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3: Sie hören die Radioreise mit Alexander Tauscher. Ich grüße Sie. Diesmal führt unsere Tour entlang von Schwedens Südküste durch die Provinz Skåne. Wir übernachten am Leuchtturm, erleben die Welt von Kommissar Wallander und sehen Uniformen aus aller Welt. Ein großer schwedischer Friedenspolitiker spielt auch eine wichtige Rolle und das sind ein paar unserer Gastgeber.
4: Hey, jag heter Gunilla Herrenberg och jag är intendent här på Dag Hammarskjölds Backåkra.
5: My name's Mick Daly and here I am in Sweden. I'm from Australia originally.
6: Klaus heter jag. Jag jobbar på Stenmarks restaurang och växthus.
7: My name is Joanna Klimé, the Ystad Studios Visitor Center, and I'm honored to be on Radio Rise.
8: Rolf Axel Nordström, ich komme aus Ängavallen im Skånen.
9: Hej, jag heter Veronica Larsson och jag vill hälsa er välkomna till Sveriges sydligaste stad, Trelleborg.
10: Britt-Marie, I'm working in Falsterbo Photo Art Museum.
11: Hej, jag heter Niklas, jag driver Uniformsmuseet.
12: Ich bin der Göran und seid herzlich willkommen nach Skåne.
3: Na dann, viel Spaß in diesem Schwedenurlaub. Ich sage einfach, hi.

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1: Ich bin Moritz Einzel. Großer Tag für Kanada bei der Fußball-WM. Das Team des Co-Gastgebers hat sein zweites Gruppenspiel gegen Katar mit 6:0 gewonnen. Mit dem ersten Sieg überhaupt in der kanadischen WM-Geschichte hat das Team beste Chancen auf die K.O.-Runde. Überschattet wurde das Spiel durch eine schwere Verletzung beim Kanadier Ismaël Koné nach einem katarischen Foul. Katar beendete die Partie nach 2 roten Karten zu 9. Zuvor hatte die Schweiz gegen Bosnien-Herzegowina mit 4:1 gewonnen. Tschechien und Südafrika trennten sich 1:1. In diesen Minuten beginnt für den nächsten Gastgeber das zweite Spiel. Mexiko trifft auf Südkorea. In Brüssel ist EU-Gipfel. Dabei geht es heute vor allem um die künftigen Ausgaben der Europäischen Union, aber indirekt auch um die großen Probleme von der Wirtschaft bis hin zu Krieg und Frieden. Aus Brüssel berichtet Dieter Ebeling.
2: 2.000 Milliarden will die Kommission in den Jahren 2028 bis 2034 ausgeben. Der Streit darum teilt die EU. Die Länder im Nordwesten, also auch Deutschland, wollen erstens weniger ausgeben und zweitens mehr für die Ankurbelung der Industrie und für die Verteidigung. Die Länder im Süden und Osten sagen, ja, die Weltlage hat sich verändert, aber wir brauchen trotzdem viel Geld für Landwirtschaft und Regionalpolitik.
1: Die bevorstehende Hitzewelle ist eine Gefahr für obdachlose Menschen. Davor warnt der Sozialverband VDK. Präsidentin Bentele sagte, extreme Hitze könne genauso tödlich sein wie extreme Kälte. Menschen ohne festen Wohnsitz bräuchten Zugang zu sicheren, gekühlten Unterkünften und zu sauberem, kühlem Wasser. Städtische Trinkbrunnen könnten hier helfen, so Bentele. Immer mehr Frührentner verdienen auf dem Arbeitsmarkt hinzu. Das zeigt eine Studie des Instituts der deutschen Wirtschaft, die der Rheinischen Post vorliegt. Demnach nutzen viele Frührentner den Wegfall der Hinzuverdienstgrenze. Die lag bei 6.300 Euro im Jahr und wurde 2023 abgeschafft.
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5: Das ist die Radioreise, die neue Horizonte öffnet und damit Reiselust wecken soll. Im Studio Alexander Tauscher. Herzlich willkommen hier bei uns in dieser Show. Heute kommen die Skandinavien-Fans wieder voll auf ihre Kosten, denn wir reisen nach Schweden und zwar ganz in den Süden des Landes. Die Region Skåne, sie macht gerade einmal 3% der Landfläche aus und bietet dennoch fast eine vollständige schwedische Landschaft. Es gibt hier Berglandschaften und auch Küstenstädte wie zum Beispiel Malmö oder Lund. Die Region, sie hat Schlösser und Burgen und vor allem auch lange ursprüngliche Strände, sandig oder mit Riffs. Und genau da beginnt unser Schwedenurlaub im Westen dieser südschwedischen Halbinsel Falsterbo zwischen Öresund und Ostsee. Skåne mit Falsterbo sind zwei der ältesten Städte Schwedens, die inzwischen zusammengewachsen sind. Katharina und Göran Nyberg, die lange in der Schweiz lebten, besitzen hier ein Sommerhaus. Sie sind mit mir einen langen Mittag lang durch Skåne mit Falsterbo gefahren und gelaufen. Wir starten auf einer dieser weiten, blühenden Wiesen am Südzipfel von Schweden. Mit ja, einer schwedischen Begrüßung.
6: Välkommen till Skåne, Falsterbo och Näset.
7: Alla, ni är välkomna. Det finns många som kommer hit. Alldeles för många egentligen på somrarna. Fantastiskt trevligt. Och en härlig natur.
5: Katharina und Göran begrüßen uns hier in diesem wunderschönen Skåne und Skåne. Wir werden aber auf Deutsch reden. Und wenn sich der Hörer jetzt fragt, warum zu Beginn gleich so ein Schweizer Dialekt durchdringt, wir sind hier nicht in der Schweiz, aber ihr habt lange in der Schweiz gelebt.
6: Ja. Stimmt, fast 50 Jahre.
5: Ja. Ihr stammt aus Schweden, du aus Stockholm.
6: Ja.
7: Und du aus? Ich komme aus Stockholm, aber dann Jönköping wegen Schulzeit. Und dann bin ich in der Schweiz.
5: Was hat euch in die Schweiz getrieben damals?
6: Studium. Und nachher bin ich dort geblieben, habe eine eigene Tätigkeit gehabt innerhalb von der Bau und Architektur.
5: Ihr habt aber immer ein Ferienhaus, ein Sommerhaus hier in Skåne gehabt, kleines schwedisches Häuschen, Katharina, mitten im Grünen, sehr ruhig gelegen.
7: Ja, wunderbar.
5: Denn es ist ja hier eine paradiesisch weite Landschaft. Wir haben kaum ein Auto, viele Fahrradfahrer, weites Feld. Wenn wir mal diesen Ort beschreiben, wo wir jetzt sind, am Rande eines Naturreservats, wir sehen ganz von der Ferne die große Brücke über den Öresund rüber, von Malmö nach Kopenhagen.
6: Richtig. Wir sehen einfach, wie der Schiffverkehr und die gehen da vorne durch, unter die Brücke.
5: Deswegen ist die Brücke über den Öresund so hoch, weil eben Schiffe und gerne durchfahren. Züge, Autos verbinden Dänemark hier mit Schweden, mit dem Festland im Süden. Und dieser Ort ist ein beliebter Ferienort. Er hat aber auch diese ruhigen Seiten, wie wir gerade hier sehen. Ja,
7: kann man wohl so sagen. Es ist sehr schön entspannende Gegend irgendwie.
6: Was auch sehr bekannt ist, ist ja das Vogelleben. Also die sogenannte Schärflecken, die kommen im Frühjahr, Hecken auf eine kleine Insel. Und dann die Eltern fliegen zuerst nach Biscaya, die kleinen Dings. Die werden hier verlassen und dann nach 5 Wochen in etwa, wenn die aufgewachsen sind, etwas, dann fliegen auch dorthin.
5: Der Ort, das sind so kleine Steinhäuser, noch nicht die Holzhäuser, die sehen wir später am Meer, wenn wir weiterlaufen werden, aber hier sind es kleine Steinhäuser, teils auch schilfbedeckt.
6: Das war früher so.
5: Ein besonderes kleines Straßenverkehrsschild hast du mir unterwegs gezeigt, Joran. Eine Gans, die diesen Weg überqueren könnte. Vorsicht vor Wildgänsen, ja?
6: Oh, das gehört zusammen mit einem Wahrzeichen für ein bekanntes Gastgeberhaus.
7: Weil die gingen einfach frei über die Straße.
5: Die Gänse hier?
7: Die Gänse. Aber dann plötzlich ein Sommer
6: waren die weg.
5: Erinnert mich natürlich sofort an Nils Holgersson. Flieg mit den Gänsen davon.
6: So wie ich weiß, beginnt die Geschichte hier. Also Nils Holgerssons wunderbare Reise ist ja ein Geografiebuch, geschrieben von Selma Lagerlöf, um die schwedische Kinder so...
7: In Schulalter mal schwedische Karte, Atlas was sagst du, kennenzulernen.
5: Man kann sagen, Schweden at its best hier.
6: Wir meinen das auf alle Fälle. Wir sind jetzt im Höll und alle diese kleinen Hütten, die rot-weiß sind, die sind vor die alte Familien, die haben diese Häuser gehabt, also die alte Skanör-Familien. Und die haben also gefischt hier und dann haben die also die Möglichkeiten in die Netze und so weiter haben die hier gehabt.
5: Und wir haben unterwegs ein Haus gesehen eines berühmten Architekten, des Gestalters der Berliner Metro.
6: Ja, Herr Alfred Grenander. Er ist bekannt in Deutschland, in Berlin vor allem sehr wahrscheinlich.
5: Auf dem Weg durch deine Heimat sind wir jetzt vor einer der größten Reitsportanlagen und der größten in Schweden hier.
6: Falsterbo Hovschau, immer wieder im Juli, für eine gute Woche ist es also sehr viel Betrieb los hier. Bis zu 30.000, 40.000 Leute, sagt man.
5: Ist Reitsport so beliebt hier in Schweden?
6: Kann man schon sagen. Die Leute kommen von allen Teilen der Welt, also mit ihren Pferden.
5: Und auch, wir haben gesehen, unterwegs große Campingplätze.
6: Sehr beliebt und sehr offenbar sehr gut.
5: Es sind ja auch sehr viele Deutsche, die im Sommer hierher kommen.
7: Ja, absolut. Die mieten Häuser.
5: Es gibt weniger Hotels. Also wenn man nach Schweden hierher kommt, Skanör, entweder Ferienhaus oder Camping.
6: Es gibt ein paar kleine Hotels, die sind sehr schnell ausgebucht. Da muss man frühzeitig buchen. Sonst Camping. Unter dem Hafen hat es einen Abstellplatz für Campingautos und da ist sehr viele Deutsche.
5: Und die kommen mit der Fähre über Trelleborg?
6: Rostock-Trelleborg, sehr beliebte Strecke.
5: Nach Trelleborg kommen wir später noch, bleiben aber zunächst in dieser ländlichen Idylle Skanör und treffen gleich unter anderem ABBA und Roxette. Nicht hinter schwedischen Gardinen, sondern an Schwedens südlichen Stränden ist heute die Radioreise. Alexander Tauscher in die Region Skåne, also hi. Der Südwesten der Region Skåne ist eine farbige Landschaft aus goldenen Weizenfeldern, blühenden Kartoffelpflanzen und leuchtend gelbem Raps. Urlauber zieht es an diese weißen und hellen Strände und auch in diese kleinen Fischerdörfer mit ihren Hofläden. Für Golfer bietet sich im Südwesten von Skåne eine große Dichte an Plätzen. Einer der Golfplätze, den mir Katharina und Joran zeigten, der liegt direkt hinter den Dünen der Ostsee. Und hinter anderen Dünen findet man Popstars aus aller Welt. Ja, Popstars im Falsterbo Photo Art Museum, durch das uns zunächst einmal Britt Marie führen wird.
7: This is a private museum and Klaas and Christina Lindquist own this.
5: Klaas und Christina Lindquist sind die Besitzer dieses privaten Museums.
7: They have 700 collection.
5: Die beiden haben eine Sammlung von 700 Fotos.
7: We have even guest photographers.
5: Es gibt auch Gastfotografen, die ihre Werke hier ausstellen.
7: We have 40 photographers right now we are showing you.
5: 40 verschiedene Fotografen stellen gerade im Augenblick ihre Fotos aus. We saw Roxette, those famous bands from Sweden. Also Roxette sieht man beispielsweise.
7: Yeah, we have a special pop and rock magazine from the 80s.
5: Okay, so hieß ein sehr beliebtes Pop-Magazin in den 80er Jahren hier in Schweden. Und daraus resultierend eben viele Fotos, die damals veröffentlicht worden sind, sieht man hier.
7: Swedish artists.
4: we saw David Lee Roth, Samantha Fox, Kylie Minogue.
8: And then we have 80 years fashion. You can see.

0: Ein weiterer Bereich widmet sich der Mode beginnend in den 40er Jahren bis in die 2020er Jahre, Fotografien, die noch in Analogform entstanden sind. Aktuell gerade eine Ausstellung, eine neue. Und wen sehen wir da mit einem Leckeis?
1: Das muss Agneta sein vom ABBA.
0: Agneta Forskamp? Ja. Welche Rolle spielt ABBA noch für die Schweden? Ich meine, es hat eine ganze Generation geprägt und die Musik ist unsterblich. Nein. Und heute?
1: Immer noch. ABBA ist einfach mal groß. Benny heißt derjenige, der die Musik zusammen gestaltet hat. Und der ist wirklich sehr populär, immer noch.
0: Benny Andersson, ja.
1: ABBA ist ein gutes Warnzeichen.
0: ABBA hören aber nur die Älteren?
1: Auch die Jüngeren. Es gehört einfach mal dazu. Es ist ein gewisses Tempo drin.
0: Und ist das in der schwedischen DNA mit vererbt, ABBA?
1: Ja, kann man schon sagen, ja. So ein bisschen.
0: Wir hören das Meer.
2: Das ist jetzt die Ostsee.
0: Schön, mal die Ostsee von der Nordseite aus zu sehen.
2: Ja.
0: Ganz weißer Strand.
2: Mehlig wie Backmehl.
0: Mehlig wie ein Backmehl. Ja. Sanddünen. Wie heißt dieser Strandabschnitt hier?
2: Falsbostrand. In die Richtung. Das ist sehr offen. In die Richtung hast du Deutschland.
0: Genau. Deutschland ist so weit, sieht man natürlich nicht mal bei gutem Wetter.
2: 150 Kilometer ungefähr.
0: 150 Kilometer, das ist nicht zu sehen. Das ist die Krümmung der Erde.
2: Genau.
0: Aber Dänemark eben am Horizont. Wir sehen auch gerade eine mutige Frau baden. Jetzt im Frühsommer ist es so um die 15 Grad, die Ostsee.
2: Ja, nach Windlage. Ostwind, und dann hast du ja den Wind gegen Land und dann ist es warm hier und kalt auf der anderen Seite und umgekehrt.
0: Aber Katharina, ihr geht ja immer zum Frühsport quasi in die Ostsee baden zum Abhärten. Ne? Du gehst jeden Früh eine ganz kleine Runde schwimmen.
1: Mehr auf Skandinavien schwimmen, jeden Morgen.
0: Und das zwischen Mai und Oktober oder noch viel weiter?
1: Ja, das kommt drauf an.
2: Ab 15 Grad.
0: Ab 15 Grad Wassertemperatur. Ja. Ich vermute, ihr seid dann auch nie krank, nie erkältet, ihr seid abgehärtet.
1: Wir sind abgehärtet.
0: Vielleicht.
1: Das hilft schon.
2: An und für sich ist es eine breite Strand heute.
0: Was man aber hier nicht sieht, sind die Strandkörbe, wie man sie an der mecklenburgischen Ostseeküste sieht. Ihr habt nicht die Tradition von Strandkörben?
2: Nein, die haben wir nicht. Nein.
1: Das nicht.
0: Das nicht.
1: Hier liegt man einfach mit einem Handtuch und...
0: Beziehungsweise so ein Windschutz. Und natürlich hier in Badekleidung, aber ihr habt auch einen FKK-Strand hier. Ja. Ist es beliebt bei den Schweden, FKK?
2: Nein, nicht, was ich wusste.
0: Ja, da sind wir an dem Fotomotiv aller Fotomotive angekommen, an diesem bunten, kleinen, süßen Strandhäuschen aus Holz.
2: So ist es einfach hier. Wir sind mit dem gewöhnt.
0: Also ihr seid an die Schönheit gewöhnt?
2: Das kannst du nicht mieten.
0: Was ist hier drin?
2: Ja, es sind nur Badekleider und Kaffeetassen und Ähnliches.
0: Aha, also nur kleine Schuppen?
2: 2x2 Meter oder in etwa. Das sind privat.
0: Luxus, man hat sein kleines Häuschen für die Badekleider.
2: Ja.
0: Und jetzt am wirklichen Finale, leider schon für Skanör, sind wir an eurem Schmuckstück, Jörn,
2: ja,
0: am Hafen. Sehr viele Yachten, auch viele natürlich von Urlaubern. Deutsche sind hier, Schweizer.
2: Und oft ist es so, dass die Schweden, die gehen jetzt über auf die dänische Seite und die Dänen, die sind hier.
0: Das heißt aber, die Deutschen kommen angeschippert über die Ostsee mit ihren Schiffen?
2: Ja, ja, ja.
0: Das ist ja doch ein Stück.
2: 150 Kilometer.
0: Braucht man doch einen Tag, sicher.
2: Knapp. Und es ist ja die Brücke.
0: Genau, schließt sich der Kreis auch diesbezüglich, weil wir sehen wieder die große Brücke über den Öresund von Kopenhagen rüber nach Malmö. Ein paar Tanker, vielleicht auch die Schattenflotte, wer weiß. Auf jeden Fall das Meer und Menschen, die hier wunderbar ihre Zeit verbringen. Ich kann nach dem Rundgang sehr gut verstehen, warum es euch so gut gefällt hier. Hier am Hafen liegt unter anderem das Skanör Falsterbel Kalbadhus, aus dessen Sauna man im Winter gerne zum Abhärten ins eiskalte Meer springen kann. Und aus der Sauna heraus, da genießt man eben diesen Blick über den Öresund als ein wirklich beliebter Treffpunkt, gerade für die Einheimischen. Die Bereiche für Männer und Frauen sind getrennt, wie es eben in Schweden üblich ist. Wir lieben den Norden wie den Süden und haben heute einen guten Kompromiss, nämlich Schwedens Süden in der Radioreise. Alexander Tauscher führt entlang der Küste der Region Skåne. Nun erreichen wir eine Stadt, die viele vom Namen her von einer Fährverbindung sicher kennen. Trelleborg, in einem der größten Häfen in Schweden. Von hier aus starten die Schiffe nach Deutschland oder auch nach Polen unter anderem. Schwedens südlichste Stadt bietet eine Mischung aus Wikingererbe und Palmen. Denn ihren Namen verdankt sie einer Wikingerfestung, die vor rund 1000 Jahren gebaut wurde, Trelleborgen. Was diese Stadt noch zu bieten hat, beschreibt uns Veronika Larsson von der Touristinformation Trelleborg.
3: Välkommen till Trelleborg, Sveriges sydligaste stad. Trelleborg, it's the southernmost city in Sweden and There is so much things to explore here.
0: Veronika begrüßt uns in Trelleborg, der südlichsten Stadt in Schweden, in der man so viel entdecken kann.
3: In the central parts of Trelleborg, you have the main square.
0: Hier auf dem Hauptplatz haben wir sehr viel Kunst zu entdecken. Wir sehen hier beispielsweise Krokodile, Schlangen, wir haben den Wasserturm, das Stadtmuseum und den Stadtpark von Trelleborg.
3: As well as the city park and an art museum. The main attraction in Trelleborg.
0: Natürlich die größte Attraktion der Stadt ist die Wikingerfestung.
3: The second week of July, there's a big Viking battle.
0: Immer in der zweiten Juliwoche findet da ein großer Wikingerkampf statt.
3: You have seen that we have palm trees here.
0: Wer hierher kommt, wundert sich, warum es hier Palmen gibt. Palm trees, of course, you're in the south of Sweden, but it's not a tropical region. Warum gibt es hier in dieser noch nicht ganz so tropischen südschwedischen Region Palmen, Veronika?
3: No, but we really wanted to.
0: Wir wollten ein Zeichen setzen, dass wir die südlichste Stadt Schwedens sind und haben die Palmen hier seit Beginn der 80er Jahre, voriges Jahrhundert, seit 1984. Wenn man alles erleben will, was es rund um Trelleborg gibt, muss man auf jeden Fall aus der Stadt herausfahren, um auch diese vielen kleinen Geschäfte auch zu erkunden. Dann tun wir mal das, was Veronika empfiehlt. Vor den Toren von Trelleborg befindet sich eine Pizzeria, was an sich keine Notiz wert wäre. Aber es ist eine Pizzeria in einem Gewächshaus, also ein besonderes Öko-Projekt. Claes Stenmarks leitet das nach ihm benannte Restaurant Växhus. Er kam aus Stockholm, hatte da zuvor unter anderem eine Casting-Agentur für Filme, Features oder Werbespots geleitet. Da seine Familie aber seit Generationen in der Gastronomie tätig ist, setzt er nun dieses Erbe fort.
4: I wanted to start a restaurant with good food.
0: Klaas wollte ein Restaurant eröffnen, in dem sich alle im Prinzip das Essen leisten können, also ein preiswertes Essen. Und Pizza ist ein Essen, was sich jeder leisten kann.
4: Affordable food. You can make pizzas.
0: Man kann auch mit Pizzas kulinarische Überraschungen betreiben, also indem man etwas tut, was nicht jeder tut. Auch diese beiden Pizza, die wir hier auf dem Tisch haben, sind recht ungewöhnlich.
4: You had one asparagus pizza with kind of like a Hollandaise Sauce.
0: Dann haben wir die Pizza mit Spargel und Sauce Hollandaise.
4: Without tomato sauce, it's a white pizza. It's with fiord latte and parmesan.
0: Ohne Tomatensauce, eine helle Pizza mit fiord latte, eine Art Mozzarella-Käse.
4: And parmesan.
0: Und Parmigiano.
4: My culinary vision is to make good food, not to follow traditions.
0: Seine Vision ist es, gutes Essen zu machen, nicht nur Tradition zu folgen. The interesting is also this building which you have here. It's that we are sitting inside like a garden house. Wir sitzen hier in einem Gewächshaus.
4: When I thought about the idea to make a create a restaurant, I wanted to make it a sustainable restaurant.
0: Klaas wollte, als er ein Restaurant bauen ließ, unbedingt ein nachhaltiges Gebäude errichten. Und er wusste ja aus seiner Praxis, in der Küche entsteht sehr viel Hitze. Und er hat sich gefragt, was können wir aus dieser Hitze tun? Natürlich kann man die Hitze einfach verfliegen lassen, aber er hat sich gedacht, lasst uns doch diese Hitze für das Gewächshaus nutzen und hier Gemüse züchten.
4: Er
0: hat also ein Konzept entwickelt, in dem man die Hitze und auch das Wasser nutzt, um die eigenen Zutaten zu züchten. Das Wasser, das wieder aufbereitete, wird für die Bewässerung der Pflanzen genutzt.
4: When I started this project.
0: Er hatte sich schon damals gedacht, wenn wir ein Restaurant eröffnen und wir dieses Gebäude im konventionellen Stil errichten, dann können wir es auf keinen Fall nachhaltig nennen.
4: You can never claim that you're sustainable. Instead of using a normal greenhouse.
0: Deswegen habe ich mir gedacht, lasst uns das Gewächshaus nachhaltig bauen. Es besteht fast nur aus Holz, ganz wenig Metall zum Verfestigen, Nägel etc. Aber ein Gebäude, was keinen Beton verwendet hat. Allein das Basilikum, was man hier vernutzt, hat Größenordnungen von 200 Kilogramm bis 230, die hier selbst geerntet werden. Auch der Weizen, der die Grundlage für die Pizza ist, den Pizzateig, kommt aus der Region. Wir möchten natürlich nicht etwas importieren müssen. What's your favorite pizza of all those pizzas?
4: I really love the asparagus pizza.
0: Klaas mag vor allem allem die Spargelpizza, aber er hat im Prinzip fünf Lieblingspizzen, hängt ab von seinem Tag. And how do you keep so slim? You make so much sport?
4: No, pizza is not bad food, unless you do shitty pizzas.
0: Ich frage ihn gerade, warum er so schlank und sportlich ist. Er sagt, die Pizza ist kein schlechtes Lebensmittel, wenn man sie gut macht. He's the new sensation in the nation, pizza boy. Gemeint ist bei uns in diesem Fall der Pizza Boy von der Südspitze Schwedens. Und der Terr Radioreisern aus dem Schwedischen frei übersetzt, das ist die Radioreise und Alexander Tauscher unterwegs in der Region Skåne, also im Süden dieses skandinavischen Landes. Zu Schwedens südlichster Stadt Trelleborg gehört die kleine Ortschaft Klagstorp. Sie wäre sicher auch keine Erwähnung wert, wenn es hier nicht etwas ganz Besonderes geben würde, ein Uniformmuseum. Gezeigt werden nämlich zivile und militärische Uniformen vom 19. Jahrhundert bis in die Gegenwart. Und da sind zu sehen unter anderem Uniformen von Polizisten, Zollbeamten, Medizinern, Flugbegleitern oder auch Pfadfindern. Niklas Östergren hatte dieses Museum gegründet. Also allein der Teil, der sich mit dem Zweiten Weltkrieg beschäftigt, beherbergt so viele persönliche Geschichten.
5: My big interest when I was a young boy was airplanes.
0: Sein großes Hobby als kleiner Junge waren Flugzeuge gewesen.
5: When I was 10 years old, I heard a story.
0: Als er 10 Jahre alt war, hörte er die Geschichten von den Bruchlandungen US-amerikanischer und deutscher Maschinen im Zweiten Weltkrieg in Schweden.
5: That crash landed in Sweden during Second World War. I started riding around on my bicycle.
0: Daraufhin setzte er sich aufs Fahrrad und begann damit Menschen zu befragen im Alter von etwa 11 bis 12 Jahren.
5: 11, 12 years old. That became a big interest for me.
0: Seitdem er Kind, Jugendlicher war, bis heute erst 60 Jahre alt, beschäftigt er sich mit der Erforschung eben dieser Flugzeugunfälle.
5: During all these years,
0: all diesen Jahren bekam er immer wieder auch Geschenke, wie beispielsweise Originalflugzeugteile oder auch Uniformen von Piloten. Beispielsweise sehen wir hier eine Bruchlandung eines US-amerikanischen Bombers, der im Zweiten Weltkrieg Rostock bombardiert hatte, zurück über die Ostsee flog, auf schwedischem Boden dann hier verunglückte auf einem Feld.
5: Came over the sea and crash landed here a couple of hundred meters from the house.
0: Ein paar hundert Meter entfernt von diesem Museum ist dieses Flugzeug damals Bruch gelandet.
5: Pilot Nicholas Kehoe.
0: Der Pilot Nicholas Kehoe, er ist mit einem Rettungsfallschirm auf einem Bauernhof gelandet, hier gleich in der Nähe.
5: And he was invited to the house. They offered him a big brandy and a sandwich.
0: Die Bauern haben ihn damals eingeladen. Und man sieht noch hier, wie er damals eingeladen worden ist mit einem großen Brandy und einem Sandwich mit Butter und Wurst.
5: And, here's a
0: man sieht hier noch ein Blatt, was damals von der Fliegerabwehrkanone der Wehrmacht getroffen worden ist. Wir sehen hier einen deutschen Wehrmachtspiloten, Ludwig Nitsch, der am 11. Mai 1945, also kurz nach der Kapitulation Deutschlands noch von Kurland, also dem heutigen Baltikum, gestartet ist und hier in Malmö gelandet ist. Er ist damals geflohen vor der Sowjetarmee. Im Alter von 19 Jahren kam er an. Eine junge Frau hatte gerade auf dem Feld Kartoffeln geerntet. Sie half diesem Bruchpiloten aus der Maschine heraus und im Jahr 1950, also 5 Jahre später, hatte er sie geheiratet. This is really a love story which is unbelievable. Eine unglaubliche Liebesgeschichte. He didn't get into prison because he was part of the Nazi regime. Er wurde nicht inhaftiert hier als Teil dieses Nazi-Regimes. Er kam in ein Lager mit Soldaten, die auch damals aus dem Baltikum hierher geflohen waren, die an sich mit dem Schiff zurück in die Sowjetunion gebracht wurden, aber er hat es geschafft, davor zu fliehen. Because there he would come into prison for long years. Also da würde er sicher für viele Jahre im Gefängnis landen in der damaligen Sowjetunion.
5: In Sweden we were neutral.
0: Schweden war im Zweiten Weltkrieg neutral, hat aber gewisse Zugeständnisse und auch Hilfen geleistet, nämlich in der Form, dass die Züge die Deutschen durch Schweden nach Finnland und nach Norwegen brachten. Im Gegenzug blieb Schweden neutral. And this was one of the soldiers who was passing through Sweden, also einer der Soldaten, der im Transit durch Schweden fuhr.
5: We have a couple of Norwegian resistance.
0: Hier sehen wir zwei norwegische Widerstandskämpfer gegen das Nazi-Regime. Ein Foto, das Jakob Sjölund gemacht hat. Wir sehen sie in der Uniform. Sie hatten sich versteckt in einem kleinen Holzschuppen in Norwegen auf der norwegischen Seite der Grenze, allerdings nur 100 Meter von Schweden entfernt. Für den Fall, dass sie von den Nazis entdeckt worden wären, hätten sie schnell nach Schweden rüberfliehen können. Wir sehen auch ein kleines Transistorradio, einen ganz kleinen Block, abgeworfen von den Engländern, die damals diese Widerstandskämpfe unterstützt haben und auch mit Nachrichten, that they could listen to BBC Radio, for instance. Und auch, um Kontakt zu halten zu den Engländern, wenn sie Unterstützung brauchen. Sie warfen damals nicht nur diese Radiogeräte ab, auch Lebensmittel und vor allem auch Waffen in Form von Containern warfen sie über Norwegen ab. Vis-à-vis sehen wir einen dänischen Widerstandskämpfer des Zweiten Weltkrieges. Er ist in Zivilkleidung, trägt einen Helm mit dem dänischen Zeichen Or und seine Freundin hat ihm diese Armbinde gestaltet. Filmproduktionen kommen immer wieder auf dieses Museum zu, wenn sie historische Streifen neu drehen wollen. Ja, und um Film und Geschichte geht es bei uns später. Stichworte sind unter anderem Kommissar Wallander und die Vereinten Nationen. Wie immer an dieser Stelle, auf Weiterhören.

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2: Richtet auf eure Lauscher, denn hier spricht der Tauscher. Der Alexander grüßt sie alle miteinander und wünscht auf diese Weise eine schöne Radioreise. Wir müssen reden über Schweden, jetzt und hier. Urlaubsgeschichten aus der Region Skåne. Nirgendwo in Schweden ist der Boden so fruchtbar wie im äußersten Süden des Landes. Ein Beispiel dafür ist der Bauernhof Engervall mit seinen Produkten. Hier gibt es hausgemachte Limonade oder Wein und Bier aus der Region. Die Himbeerkreation oder auch die Schokobällchen, die würden sicher Pippi Langstrumpf-Fans zum Strahlen bringen. Dieser Bauernhof ist ein Vorreiter in Schweden, ja sogar in ganz Skandinavien, erzählte mir der Besitzer Rolf Axel Nordström, der diesen Hof im Jahr 1971 gekauft hatte.
3: Ich bin in der Stadt Malmö geboren. So keine meiner Generation waren Landwirt. Mein Grundinteresse war Tierschutz, Tierrecht. Und das Wissen heißt Ethologie. Das bedeutet das Wissen, wie die Tiere sich zueinander verhalten, was die Tiere alltäglich machen möchten. Das gibt auch eine Universität in Kassel-Witzenhausen, wo die studierten.
2: Ja. Das hast du studiert und wolltest aber das in die Praxis umsetzen.
3: Ja, ja.
2: Und deswegen auf der Suche nach einem Arbeitsort diesen Hof gekauft.
3: Der frühere Besitzer war fast in einer Pleite-Situation. Keines war gemacht hier auf dem Hof, auf dem Gebäude in den letzten 40 Jahren. Alles war durcheinander. Das war Löcher überall im Dach da und sowas. So, ich habe Schritt für Schritt alles aufgebaut.
2: Das lässt sich sehen. Also ich meine, es ist nicht nur ein Hof, es ist auch ein Refugium. Ich meine, es gibt ja auch Zimmer. Wenn wir es beschreiben, wir haben einmal diesen karreeförmigen Hof aus rotem Backstein.
3: Und das gibt auch einen großen Park hier. 3 Hektar, 30.000 Quadratmeter Park.
2: Oh, nicht von schlechten Eltern.
3: Nein, nein.
2: Und nochmal ein weißes Gebäude vis-à-vis.
3: Das ist das Hauptgebäude, wo der Landwirt immer gewohnt hat. Den niedrigsten Teil, das ist von 1690 und der andere Teil ist von 1890.
2: Und die Gästezimmer sind verteilt?
3: Hier gibt es 7 und auf der anderen Seite haben wir 4.
2: Man wird als Gast versorgt, es gibt Abendessen, Frühstück.
3: Ja, so ist es ja.
2: Und das alles mit Produkten vom Hof. Ja, und dann sind wir beim Thema, das ist ein Biohof.
3: Ein 100% Biohof, was es auf Englisch heißt, Ecological Recycling Agriculture. Ich kaufe nichts von draußen, keine Düngemittel, alles ist nur ohne Chemikalien.
2: Also Tierwirtschaft, also Schweine,
3: Schafe. Rindvieh, ja, alte Rasse nur alle.
2: Schlachtet ihr selbst hier?
3: Ja, unsere eigene Hofschlachterei habe ich damit angefangen 1988. Habe ich auch Metzgerei, alles wird dort her zerlegt. Räucherei, Käserei, Molkerei. Ich habe das ja auch in der Schweiz studiert, weil ich spreche Deutsch. Könnte ich überall in den verschiedenen deutschsprachigen Kantonen. Und am Ende habe ich alles in den Kanton Graubünden gekauft. Alle die Geräte, die ich benutze. Dann bin ich auch in dem südlichen Teil von Deutschland, in Baden-Württemberg, habe ich meine Mühlanlage gekauft in Überlingen beim Odensee. Und dann habe ich auch eine andere Mühlanlage in Osttirol, in Österreich gekauft. Ich bin umgefahren.
2: Ihr stellt also selbst Wurst her, macht Fleisch für die Gäste, auch für den Hofverkauf?
3: Ich habe das erste Hofladen in Schweden geöffnet, weil also 1980 war ich fertig mit dem ersten Teil. Und dann habe ich versucht, die verschiedenen Ketten von Supermarkt in Schweden gesagt, jetzt habe ich Schweinefleisch von Freiläufigen, die können überall in unseren Schweine rumlaufen, alljährlich. Und die werden hier auf unserer eigenen Hofschlachterei geschlachtet. Und ich habe auch fokussiert, dass die Fleisch, das ich verkaufe, kommt nur von Tieren, die niemals krank gewesen waren. So, dann habe ich eine Spitzenqualität. Und dem Geschäftsführer hat er gesagt, und Herr Nordström, wie viel kostet es? Und habe ich gesagt, nur 20% mehr. Ah, was sagen Sie? 20%? Auf Wiedersehen, die Tür ist da. Tschüss. Nein, habe ich gesagt, die verstehen das nicht, weil damals war alles immer noch eine Industrie. Und dieses Interesse für Tierschutz und Tierrecht kommt ein bisschen später. Ich mache das erste Hofladen Skandinaviens. Habe ich 82 angefangen. Ich wusste nicht, ob ich Erfolg damit habe. Habe ich einen kleinen Hofladen aufgeöffnet. Und der Geschäftsführer von dieser nordischen Kompanie in Stockholm hat innerhalb 3 Tagen hat ein Letter of Intent zu mir geschickt. Hat, wenn du mehr Metzgereiprodukte haben in deinem Hofladen, dann wollen wir der Einzelverkäufer für Stockholm Göteborg und Malmö werden. Und dann haben die alles mit mir geholfen, ja, mit dem Marketing. So, das haben wir Glück gehabt.
2: Du warst der erste Hofladen Skandinaviens. Ja. Also dieser Ort, auf dem wir uns jetzt hier befinden, ist ein Vorreiter.
3: 23. August 1983.
2: Wahnsinn. Also kann man fast ins Guinness-Buch der Rekorde eintragen. Ja, auch Tomaten, Kartoffeln an für den Verzehr, für den Verkauf.
3: Wir haben diese nur Kartoffeln und Zwiebeln und verschiedene Pastinaken und sowas. Alle Gemüsetypen.
2: Im Restaurant kann man alles das probieren als Gast. Also selbstgemachtes Fleisch, Brot, Butter, Käse.
3: Wir haben 55 verschiedene Metzgereiprodukte.
2: Wenn man als Vegetarier auf den Hof kommt, wird man hungrig sein oder gibt es da Alternativen?
3: Nein, das gibt Alternativen.
2: Zum Beispiel?
3: Da machen wir Tempeh. Das kann man entweder mit Bohnen, Erbsen oder Linsen. Und dann hat man einen Zusatz, wie man, wenn man Käse macht, eine Kultur, muss man zusetzen. Also Tilsiter, Emmentaler, Appenzeller, verschiedene Typen von Käsen.
2: Im Hofrestaurant arbeitet sein Sohn Niklas Nordström. Er ist Weinsommelier und serviert Weine aus Italien oder Frankreich, unter der Voraussetzung natürlich, dass es reine Bio-Weine sind. Jörg Ansgar, dig an Traveling Semester. Ich wünsche einen schönen Urlaub mit der Radioreise. Alexander Tauscher an Schwedens Südküste, hier in der Region Skåne. Wer träumt nicht einmal davon, am Leuchtturm eine Nacht zu verbringen? Hier ist es möglich. Das Smuggahook Lighthouse Hostel ist ein kleines Refugium am Meer, geführt von Joanna und Mick Daly mit ihrem vierbeinigen Begleiter Sheldon. Joanna ist ausgebildete Köchin und Sommeliere. Sie steht in der Küche und backt hier selbst Brot oder Kuchen. Einmal im Monat lädt sie Stammgäste zu sich ins Restaurant mit dem passenden Namen Red Sails, also rote Segel, ein. An ihrer Seite kümmert sich Mick um die Gäste, die in kleinen gemütlichen Zimmern im Stil eines Leuchtturmwärterhäuschens übernachten können. Zwar ist das WC sehr einfach und auf dem Gang, aber es ist eben ein Hostel und dafür bringt Mick das Frühstück einzeln liebevoll verpackt im Körbchen früh zu jedem Gast. Ich traf Mick nach dem Frühstück und er erzählte mir, warum er um die Jahrtausendwende aus Australien nach Schweden kam. Denn Mick stammt aus Melbourne, lebte zuletzt in Perth in Australien.
1: Well, I was born and raised in Melbourne. As a teenager, I moved a little bit outside of Melbourne and lived there while I was a teenager.
2: Er ist groß geworden in Melbourne, ist dann aber nach außerhalb von Melbourne gezogen, hat dort die Zeit als Teenager verbracht. And why did you decide to come from Australia so far to Sweden? Because it's the other end of the world.
1: You can see the beautiful weather, so it's always like this. No, sorry.
2: Australian weather, yes.
1: Yes, yes, exactly. I met a Swedish girl in the middle
2: der Grund,
1: of the 90s.
2: Warum er aus dem sonnigen Australien herkam, war nicht das Wetter, was hier immer so schön wie in Australien ist, so scherzt Mick. Nein, er hat ein sehr hübsches schwedisches Mädchen kennengelernt. Sie war Backpackerin in Australien Mitte der 90er Jahre und dann zogen sie hierher nach Schweden.
1: So followed love, not the weather. We are no longer together.
2: Sie bekamen drei Kinder, eine Tochter und zwei Söhne. Inzwischen ist er nicht mehr mit dieser schwedischen Freundin zusammen, aber natürlich ist er hier geblieben in Schweden und ist hier sesshaft geworden.
1: I was never moving back because my kids here in Sweden. 15 years ago, I was
2: vor 15 Jahren lernte er Johanna kennen und ist sehr glücklich mit ihr und ist jetzt seit inzwischen 7 Jahren verheiratet.
1: I have electronics engineering as a background, so my first job was at Ericsson Mobile.
2: Mick ist gelernter Ingenieur und sein erster Job war hier gewesen bei Ericsson. Hat damals mitgearbeitet in der Entwicklung von Ericsson Mobiltelefonen.
1: I said I'm not working in an office anymore. I'm going to work with something I love, and that was food and drink and people.
2: Und irgendwann entschied er sich, ich muss einen beruflichen Wechsel vollziehen. Ich möchte mit etwas arbeiten, was ich mag. Und das sind Lebensmittel, Getränke und Menschen.
1: I quit my very good paying job.
2: Er hat seinen gut bezahlten Job an den Nagel gehängt und hat in einigen Restaurants hier an der Küste angefangen zu arbeiten und hat sich da gewissermaßen in die Gastronomie verliebt.
1: Hospitality, the business of hospitality. With the change, I also was able to start.
2: In dem Zusammenhang hat er auch viele interessante Menschen aus der Gastronomie kennengelernt, beispielsweise einen Brauer, hat mit der Brauerei mehrere Jahre zusammengearbeitet, später auch mit einem Weingut.
1: Met people from vineyards, but then the Corona pandemic came.
2: In der Corona-Zeit hat er sich dann entschieden, ich höre mit der Gastronomie auf, aber es hat dann nur 3 Monate gehalten.
1: That lasted maybe 3 months. The beginning of 2021, approximately March, we got asked if we would like to take over.
2: Im März des Jahres 2021 ist Mick gefragt worden, ob er nicht dieses Hostel hier am Smickhaus übernehmen will. Zuerst sagte er nein, das ist nicht unsere Sache. Und als er sich das anschaute, hat er es übernommen und er ist nun seit Mai 2021 hier.
1: We have been here since May 2021.
4: There's a little white lighthouse by a blue lagoon.
1: So the lighthouse, it got decommissioned in 1975.
2: Dieser Leuchtturm war bis zum Jahr 1975 in Betrieb und dann nach vielen weiteren Jahren hat die Gemeinde hier diesen Leuchtturm renoviert, hat ein Licht installiert. Er leuchtet wieder, aber nicht mehr um Schiffe zu leiten, sondern nur noch für touristische Zwecke.
1: So it does light every night, but it's only for tourists. When they decommissioned the lighthouse in 1975, the reason
2: dieser Leuchtturm, der im Jahr 1975 seinen Leuchtdienst aufgab, war deswegen nicht mehr in Betrieb, weil es weiter draußen auf dem Meer einen Leuchtturm gab, der die Schiffe geleitet hatte. Aber Mick sagte dann auch, und die Gemeinde, es ist doch schade, einen Leuchtturm zu haben, der nicht leuchtet. Und deswegen wurde hier im Jahr 2001 ein neues Licht eingesetzt.
1: But then they said that's a very sad thing to have, a lighthouse without a light. So then that's when they renovated. We opened the lighthouse.
2: Der Leuchtturm hat etwa 300 Tage im Jahr geöffnet. Das heißt, Menschen können hier immer hineingehen und diesen Leuchtturm besichtigen und auch oben stehen, wo das Licht sich dreht.
1: The view from the top of the lighthouse. It's not quite 360 degrees. I think we have 270 degrees.
2: Man hat nicht den 360-Grad-Blick, aber den 270-Grad-Blick. Und wenn man ein wenig um die Ecke schaut, dann doch den gesamten Kreis. Man sieht die gesamte Küste von Trelleborg bis Ystad und auch die großen Felder.
1: On either side as well. The view, I think, is beautiful during the summer, but I actually prefer.
2: Natürlich ist der Blick im Sommer sehr schön, aber Mick vor allem mag das Wetter hier im Winter und im Herbst, wenn man die Wetterfronten sieht und wirklich miterleben kann, wie sich das Wetter ändert.
1: You see the dark clouds coming and
2: man sieht den Regen und den Sturm, wie er hier an einem vorüberzieht, sitzt aber sehr sicher drin im Leuchtturm.
1: Feel the weather change and go across. I spent 8 years in the Navy traveling.
2: Mick hat 8 Jahre bei der Marine gedient und für ihn ist der Leuchtturm auch ein besonderes Zeichen, nämlich immer das Zeichen, wenn es zurück nach Hause geht, an Land geht. Deswegen hat eben dieser Leuchtturm für ihn auch eine besondere Bedeutung.
1: For me is almost like home. When you're coming home, you see a lighthouse as well.
2: Das sind die Gedanken von Mick Daly. Und der große US-amerikanische Staatsmann Benjamin Franklin meinte einmal, Leuchttürme sind nützlicher als Kirchen. Schöne Urlaubsgrüße aus Schweden. Hier ist die Radioreise mit Alexander Tauscher unterwegs in der Region Skåne. Eine der beliebtesten Ziele in der Region Skåne ist der Landstrich Östersjön. Diese Küste im Südosten, sie ist bekannt für ihre weißen Sandstrände und zugleich das breite Netz aus Rad- und Wanderwegen. Die Küstenstadt Ystad wiederum, sie ist weltweit berühmt geworden durch Henning Mankells Krimis rund um Kommissar Kurt Wallander. In dieser Region wurden nämlich Romane verfilmt und viele Drehorte sind bis heute erhalten geblieben. Das Besucherzentrum der Ystad Studios eröffnet die Welt des Films hinter den Kulissen. Hier kann man zum Beispiel durch authentische Studiosets und Filmkulissen schlendern, Requisiten und Kostüme sehen oder auch mit professionellem Filmequipment selbst ein wenig experimentieren. Unter nämlich professioneller Anleitung, da lassen sich Kurzfilme mit Greenscreen-Technik, mit Schnittplatz oder auch mit Animationsstudios erstellen. Joanna Clemet ist nun unser Guide in diesem Filmstudio.
5: This is part of the military area here in Ystad, but since we have so many abandoned.
2: Wir befinden uns auf einem ehemaligen Militärgelände hier in Ystad. Es war einst ein Militärgelände und als man für die Filmproduktion eine geeignete Location suchte, wollte man ja große weite Hallen haben und hier war früher ein Hangar gewesen, weite Hallen, hohe Decken und dies war der richtige Ort für die Filmproduktion.
5: High ceilings and big spaces. From the beginning, when they began,
2: als Christer Hendriksson begann, die Rolle von Kommissar Wallander zu spielen, hatte man drei Studios hier. Vor 8 Jahren hatte man eines dieser Filmstudios in ein Besuchermuseum umgewandelt. Nach wie vor existieren hier zwei Filmstudios.
5: Still in the house. So what you can see here is rooms. That we have built.
2: Wann immer hier ein Film gedreht wird, nehmen wir die Requisiten dieses Filmes und bauen daraus so ein Studio hier.
5: Every year in December We close, so we don't take.
2: Jedes Jahr im Dezember schließen wir dieses Rosetta Center, renovieren es, bauen neue Räume, sodass die Besucher dann immer, wenn sie hier reinkommen, etwas Neues aus den Filmen sehen können.
5: Something new will appear and it will be a nice place to visit again. Most people that come here.
2: Die meisten Menschen, die dieses Visitor Center besuchen, kommen natürlich, um diese Figur Kurt Wallander von Henning Mankell hier zu erleben. Der Besucher, der hier reinkommt in dieses Besucherzentrum, bekommt einen Führer aus Papier und läuft dann durch die Hallen in seinem eigenen Tempo und setzt sich dann zum Beispiel hier an diesen Ort, an dem wir uns jetzt befinden, in das Wohnzimmer, nämlich von Kommissar Wallander.
5: Wir sitzen hier in Kurt Wallanders living room right now. Next door here.
2: Wenn wir uns umdrehen, sehen wir eine Glastüre. Sie stammt aus einer der neueren Produktionen, Swedish Connection, also die schwedische Verbindung übersetzt.
5: And that is a story about a Swedish man who worked for the foreign affairs department during World War II.
2: Dieser Film beruht auf einer Persönlichkeit, die es wirklich gab, ein Mitarbeiter des schwedischen Außenministeriums während des Zweiten Weltkrieges, der daran arbeitete, Gesetze zu schreiben, die es ermöglichten, dass Juden, die außerhalb Schwedens lebten, zurückkommen konnten ins neutrale Schweden.
5: Was a living man, but he has been forgotten from our history, so now he's brought back.
2: Because Sweden was a neutral country in this time, he wanted to save them from the Nazi regime, also weil Schweden damals neutral war, wollte er, dass sie zurückkehren nach Schweden und hier sicher leben können.
5: At first he was like most Swedes.
2: Das Problem lag darin, die Schweden waren ja neutral gewesen und wie es damals war, man wollte sich nicht anlegen mit Nazi-Deutschland, also zunächst hat man Nein gesagt und der Schwede, wenn er das Wort Nein hört, machte er es nicht, aber er ist seinem Herzen gefolgt und hat gesagt, dieses muss erledigt werden, es ist eine gute Sache und hat dies umgesetzt.
5: So he started to make a change. Henning Mankell was a great person in that sense that he also knew that I can't change the world.
2: Weil auch Henning Mankell sich dessen bewusst war, ich kann die Welt nicht komplett ändern, aber ich kann etwas tun. Und wenn ich etwas tun kann, dann muss ich es probieren.
5: Something I'm going to try to make a change. He often talked about how we people always have a choice.
2: Henning Mankell sagte immer, wir Menschen haben die Wahl, wir haben immer eine Wahl. Wir können etwas tun oder wir können die Augen schließen und nichts tun.
5: When he was living in Mozambique, for example, he really tried to make a change.
2: Beispielsweise, als er in Mosambik gelebt hat, hatte er etwas versucht für die Menschen zu tun, hat Theater geschrieben, um den Menschen die Möglichkeit zu geben, ihre Gedanken zu äußern, sich zu bewegen, um ihren Gedanken freien Lauf zu lassen.
5: In order for the humans to act out their emotions. When he came back on one time from Mozambique here to Ystad, he noticed that Swedes had changed.
2: Als er zurück nach Schweden kam im Jahr 1989, hat er gespürt, dass die Schweden sich geändert haben. Sie waren nicht mehr so offen. Es hat sich auch ein gewisser Rassismus hier entwickelt gehabt.
5: And it wasn't racism.
2: Bei dieser Analyse muss man gar nicht unbedingt von der Vergangenheit sprechen. Nicht nur in Schweden. Hier ist Rias, Reiseimpressionen aus Schweden. Alexander Tauscher unterwegs an der Südküste des Landes, eine Radioreise aus der Region Skåne. In der ländlichen Idylle, inmitten einer Heidelandschaft an der Südküste, liegt ein kleiner Hof, der an das Leben des großen schwedischen Diplomaten Dag Hammarskjöld erinnert. Er war ein Mensch, den man heute dringend brauchen würde. Ein selbstloser, ehrgeiziger Kämpfer für Frieden auf der Welt. Der ehemalige Bauernhof aus dem 19. Jahrhundert erbietet Ausstellungen und eine Landschaft mit weiten Horizonten und Meerblick, die zu ruhiger Besinnung einlädt. Gunilla Hartenberg leitet diesen kleinen Ort des Gedenkens.
6: This is the house that Dag Hammarskjöld bought 1957.
2: Wir befinden uns jetzt im Haus von Dag Hammarskjöld, das Haus, das er im Jahr 1957 gekauft hatte. Dag Hammarskjöld war der zweite Generalsekretär der Vereinten Nationen zwischen den Jahren 1953 und 1961, als er mutmaßlich ermordet wurde.
6: 1961,
2: er hatte dieses Haus gekauft, um sich dann nach seiner Amtszeit hier niederzulassen, um sich zu erholen, gewissermaßen den Ruhestand zu genießen, weil er diesen Ort, diese Region sehr mochte.
7: Doch Kammerfield kommt aus einer sehr politischen Familie, die gleichzeitig auch eine adlige Familie gewesen ist. He himself was Secretary General of the United Nations, and during his period there were some wars. We remember the Korean War. He was involved to some diplomatic help. Also er war beispielsweise auch im Koreakrieg nach dem Zweiten Weltkrieg involviert. What did he try to do there? Sein Ziel bestand im Grunde immer darin, den Kolonialismus zu beenden. Und er war immer auf der Seite der kleinen Völker, also nicht der großen USA, Großbritannien, Frankreich, sondern hat sich immer für die Rechte der Kleinen eingesetzt. Seine Mission war es immer zu kämpfen. Er war ein sehr mutiger Mensch gewesen. Er hat sich auch mit seiner vollen Kraft dafür eingesetzt, für seine Ziele. Er hatte keine Familie gewesen, war immer alleinstehend, keine Kinder. Sein Ziel war immer der Frieden. When he started his political career, they thought, oh, he's too weak, he will not solve those problems. Als er seine politische Laufbahn begann, hat man ihm nicht sehr viel zugetraut. Er wäre zu schwach dafür, aber er hat die Kritiker eines Besseren belehrt.
6: It was about the Korea War, and there were five or six,
7: ausschlaggebend war sein erster großer politischer Coup, als es ihm gelungen ist, im Koreakrieg 5 oder 6 US-amerikanische Bürgersoldaten freizubekommen, die in China im Gefängnis waren. Er hat dies durch Verhandlungen mit der chinesischen Staatsmacht dann erreicht.

0: um da möglicherweise eine Lösung zu erreichen. Und auf dem Weg dahin ist ein Flugzeug verunglückt, das Flugzeug, in dem er auch darin war. 16 Menschen kamen ums Leben gemeinsam mit ihm.
1: Hammerford wanted to go and meet this Moise Tshombe, the leader of this Katanga Republic. You see all the belongings from Dag Hammarskjöld.
0: Heute sieht der Besucher hier in diesem Haus all die Utensilien seines Büros in Manhattan einerseits, denn Dag Hammarskjöld hatte in seinem Testament vermerkt, dass dieses Anwesen hier übergehen soll und getragen werden soll von der Vereinigung des Tourismus in Schweden, aber auch von der Schwedischen Akademie. Er war Mitglied der Akademie gewesen. Der Stuhl Nummer 17 war sein ständiger Sitz in dieser Akademie gewesen. Und so sieht man heute eben all diese Utensilien aus Manhattan hier in diesem kleinen Haus. Um dieses Gebäude herum befindet sich ein 40 Hektar großes Naturschutzgebiet. Schon zu Lebzeiten hatte er entschieden, Dag Hammarskjöld, dass dieses Gebiet unter Naturschutz stehen soll. Wir haben hier außerhalb dieses Hauses als Höhepunkt dieses Naturschutzgebietes diesen Meditationsraum, eine große Fläche umgeben von Steinen, einen Ort der Ruhe, in dem man nur den Himmel und die Wiese sieht.
1: If you stand there, you only see the sky, the sea.
0: Rekavera Hander, übersetzt, wir strecken unsere Hände aus, wir reichen euch die Hände. Ich hatte diese Melodie als Jugendlicher gehört, als ich die Trauerfeier für den ermordeten schwedischen Präsidenten Olaf Palme im Fernsehen sah. Auch ein großer Friedenskämpfer wäre er gewesen, Olaf Palme. Gunilla, mit der ich sprach, hat noch Kontakt zu den Söhnen von Olaf Palme und sie verriet mir den Namen dieses Liedes, das ich zwar seitdem im Ohr hatte, aber nicht mehr zuordnen konnte. Die Radioreise mit Alexander Tauscher geht langsam in die Schlussetappe. Heute entlang von Schwedens Südküste. Erlebnisse in der Region Skåne. Im Hintergrund läuft ganz leise eine Melodie, die auf Schwedisch heißt Song till Skåne, ein Landschaftslied aus Schonen. Der Text, er stammt aus der Zeit um 1900 und wurde verfasst von Nils Hansson. In mehreren Versionen wurde dieses Lied vertont und eine Version ist die des Deutschlandliedes. Man hört es im Hintergrund. Und damit sind wir bei der Geschichte einer Region in Schweden, die gar nicht so sehr schwedisch sein wollte, meint Rolf Axel Nordström.
2: Schonen. Die Fahne sieht, das ist die offiziell regionale Fahne. Das heißt Region Skåne auf Schwedisch, aber Region Schonen auf Deutsch.
0: Man sieht es jetzt nicht in voller Länge, weil der Wind gerade fehlt. Es ist aber ein gelbes Kreuz auf roter Flagge.
2: Ja, es ist richtig. Also wir sind dicht an Dänemark hier unten. Bis zum 1658 sind wir zusammen mit Dänemark. Und dann war es ein Krieg zwischen den Schweden und Dänen und der Schweden haben wir gewonnen. Aber wir wollten nichts nach Schweden. Wir wollen bei Dänemark bleiben, zusammen mit den Dänen. Der letzte Schlacht war 1710 in Helsingborg. Aber es war immer ein Streit. Wir haben mehr zusammen mit dem nördlichen Teil von Deutschland und Dänemark. Also Schweden ist sehr weit weg. Das nördliche Teil 2200 Kilometer. Das ist von hier nach Roma in Italien die gleiche Strecke war.
0: Bis zum Norden von Schweden. Von
2: ja,
0: hier.
2: Ja, ja. Deswegen ist ganz, ganz unterschiedlich kulturell und alles, Klima und alles.
0: Ihr fühlt euch also als Dänen mehr
2: ja,
0: als Schweden?
2: Also wie dichter an den Dänen und auch nördlichen Teil von Deutschland, ja. Schleswig-Holstein und Mecklenburg-Vorpommern und ja.
0: Auch heute noch würdet ihr lieber zu Dänemark gehören oder ist es heute okay, ja, Teil von Schweden zu sein?
2: Ich persönlich, aber nicht alle. Also wir haben 3 Jahre im Vorweg dänische Fernsehen gehabt. Wenn ich ganz jung war, zusammen mit meiner Schwester, haben wir zu unserem Vater gesagt, können wir nicht einen Fernsehapparat haben? Ja, das hat er gesagt, entweder gehen Sie ins Kino oder dann kaufen wir ein Fernsehapparat. Aber entweder oder. Also. Und da haben wir gesagt, nein, nein, dann gehen wir nicht mehr ins Kino, möchten wir lieber ein Fernsehen. Und das war nur Sendungen aus Dänemark nach Schonen damals.
0: Also damals hat man nur das dänische Fernsehen empfangen
2: ja,
0: hier?
2: 3 Jahre im Vorweg. Man hat immer auf den Hauptstädten angefangen. Es war in Stockholm, erst in das schwedische Fernsehen, erst auch in Kopenhagen, dänische Fernsehen. Aber wir sind so dicht an, so wir können also sehr guter Qualität von diesem Fernsehen. Dann lernt man Schritt für Schritt eine neue Sprache. Wenn man jung ist, dann ist es sehr einfach, eine neue Sprache zu lernen.
0: Ist Dänisch für euch eine komplizierte Sprache oder kann man sich da reinhören? Muss man Dänisch neu lernen oder ist es so eine ähnliche Sprache wie Schwedisch?

0: Teil. Also wenn du das lesen, also Norwegisch, Schwedisch und Dänisch, die sind die gleiche Sprache ursprünglich. Es klingelt ein bisschen anders. Also in Deutschland sagt man, Dänisch ist keine Sprache, ist eine Halskrankheit. aber für uns ist es kein Problem.
1: Ihr könnt diese Halskrankheit gut aussprechen.
0: Ja, das ist auch ganz besonders, wenn man rechnet. In Schwedisch sagt man wie 20, 20, 30, 40, 40, 50, 60, 70, das verstehen Sie schon. Aber auf Dänisch kommt alles vom 20 an. Dann sagt man 2,5 mal 20, und das wird 50. Dann sagt man 3 mal 20, das ist 60. Und dann muss man das verstehen.
1: Wie im Französischen, 90.
0: Ja, 90, ja.
1: Können viele Menschen hier noch Dänisch sprechen oder nur die ältere Generation?
0: Also ich bin einer von Ältesten selbstverständlich, aber auch die heutzutage etwa 50, 60 Jahre alt sind. Wir wollten lieber eine Zusammenarbeit mit Dänemark und Skåne.
1: Heute sind diese Grenzen längst überwunden und man ist mit dem Zug in 20 Minuten ganz bequem von Kopenhagen in Malmö. Gern verlängern wir deswegen den Urlaub in der Region Skåne, zum Beispiel mit Kaltwaldbaden oder auch mit Eisbaden. Und das in der kalten Ostsee im Winter, eine richtig schöne winterliche Radioreise, wo wir am Öresund rund um Helsingborg unterwegs sind. Und der ganze Schweden-Urlaubskatalog unter radioreise.de mit allen Podcasts sowie auch mit Bildern und Texten in unseren Blogs www.radioreise.de und überall da, wo man in der Region Skåne gute Podcasts finden kann. Ich grüße unser großes Radioreise-Universum. Goodbye, au revoir, adios, ciao, bis wieder ein Jahr und Shalom. Und in Schweden sagt man einfach Hej då.
2: Tack för att ni lyssnade och välkomna till Dag Hammarskjölds Backåkra.
3: So this is Mick from Smygehuk Lighthouse saying goodbye to everyone and thanks for listening.
4: Katarina och jag in Skanör, ihr seid herzlich willkommen.
5: Wir sprechen ja Deutsch in Schweden auch noch einige.
4: Etwas verrostet.
1: So ein kleines schwedisch ABC, was wäre guten Tag?
4: Guten Tag.
1: Guten Abend.
4: Sag willkommen.
5: Sag god kväll.
4: Hey.
1: Und wenn man sich bedankt, was sagt man da?
5: Tack så mycket.
1: Und zum Wohl wäre?
5: Skål.
6: Thank you for listening and bye-bye from Skegre, Sweden.
7: And I say bye-bye from the Foto Museum.
8: Tack så mycket för att ni lyssnade och ni är välkomna till Uniformsmuseet. 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
9: So this is Veronica from Trelleborg saying thank you to Radioreise. Tack från Trelleborg.
10: Thank you so much for listening. My name is Joanna and I hope you enjoyed this episode of Radioreise.
1: Da bin ich mir aber ziemlich sicher. Bleiben Sie schön reisefreudig, meine Damen und Herren, denn es gibt noch mindestens 1000 Orte in dieser Welt zu entdecken. In diesem Sinn, wie immer, bis bald.

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1: Ich bin Moritz Einzel. Sozialverbände fordern angesichts der Hitzewelle mehr Schutz für obdachlose Menschen. Eine Sprecherin des Deutschen Roten Kreuzes sagte der Rheinischen Post, die meisten könnten sich in ihre kühle Wohnung zurückziehen. Das gelte nicht für obdachlose Menschen, die der Sonne ohne Schutz ausgesetzt seien. Städte und Kommunen sollten im Sommer kühle Orte bereitstellen oder öffentliche Trinkbrunnen installieren. Ähnlich äußerte sich die Präsidentin des Sozialverbandes VDK, Bentele. Einen Monat nach dem Start der neuen E-Auto-Förderung hat Umweltminister Schneider eine positive Bilanz gezogen. Dem Redaktionsnetzwerk Deutschland sagte der SPD-Politiker, man habe mehr als 55.000 Anträge mit einer beantragten Fördersumme von rund 240 Millionen Euro. Die meisten Antragsteller wollten vollelektrische Autos fahren. Mehr als die Hälfte habe ein Haushaltseinkommen von maximal 45.000 Euro. Die soziale Staffelung funktioniere also, so Schneider. In Brüssel hat der EU-Gipfel begonnen. Themen gibt's reichlich. Es geht um den EU-Haushalt, um die Ukraine, den Iran und auch um das Verhältnis zu China. Mit staatlicher Förderung erzielen die Unternehmen des Landes Rekordüberschüsse. Das setzt Europas Industrie zu. Bei der Fußball-WM hat Co-Gastgeber Kanada in seinem zweiten Gruppenspiel ein Torfestival gefeiert. 6:0 gegen Katar. Zuvor hatte auch die Schweiz einen klaren Sieg eingefahren. Die Eidgenossen bezwangen Bosnien-Herzegowina mit 4:1. Mann des Spiels war der eingewechselte Johann Mansambi vom SC Freiburg mit 2 Treffern. Er sagte bei Magenta TV:
2: Ja, natürlich, wenn ich spiele, ich will immer einen Impact haben. Und auch wenn ich reinkomme, ich will meinen besten geben, Mannschaft zu helfen. Und ja, heute, ich denke, dass ich gut meine geholfen habe.
1: Schon am frühen Abend trennten sich Tschechien und Südafrika 1:1. Gerade ist Halbzeit in der zweiten Partie des nächsten Gastgebers, Mexiko, gegen Südkorea. Da steht es zur Pause 0:0. Wenn dieses Spiel einen Sieger hat, dann steht der schon sicher als Gruppensieger im 16. Finale.
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1: Ich bin Moritz Einzel. Guten Morgen. In Brüssel ist EU-Gipfel. Dabei geht es heute vor allem um die künftigen Ausgaben der Europäischen Union, aber indirekt auch um die großen Probleme, von der Wirtschaft bis hin zu Krieg und Frieden. Aus Brüssel berichtet Dieter Ebeling.
2: 2.000 Milliarden will die Kommission in den Jahren 2028 bis 2034 ausgeben. Der Streit darum teilt die EU. Die Länder im Nordwesten, also auch Deutschland, wollen erstens weniger ausgeben und zweitens mehr für die Ankurbelung der Industrie und für die Verteidigung. Die Länder im Süden und Osten sagen, ja, die Weltlage hat sich verändert, aber wir brauchen trotzdem viel Geld für Landwirtschaft und Regionalpolitik.
1: Die Hitzewelle ist eine Gefahr für obdachlose Menschen. Davor warnt der Sozialverband VdK. Präsidentin Bentele sagte dem Redaktionsnetzwerk Deutschland, extreme Hitze könne genauso tödlich sein wie extreme Kälte. Menschen ohne festen Wohnsitz bräuchten Zugang zu sicheren, gekühlten Unterkünften und zu sauberem, kühlem Wasser. Städtische Trinkbrunnen könnten hier helfen, so Bentele. Nach der Unterzeichnung des Rahmenabkommens zwischen den USA und dem Iran ist die US-Seeblockade iranischer Häfen aufgehoben worden. Das hat das US-Militär mitgeteilt. Die Streitkräfte würden aber weiter in der Region stationiert bleiben, um die Einhaltung der Vereinbarung zu überwachen. Torfestival für Co-Gastgeber Kanada bei der Fußball-WM. Die Kanadier haben ihr zweites Gruppenspiel gegen Katar mit 6:0 gewonnen. Die Schweizer hatten ja nur Remis gegen Katar gespielt. Ihre zweite Partie gegen Bosnien-Herzegowina gewannen die Eidgenossen jetzt mit 4:1. Doppeltorschütze Johann Mansambi vom SC Freiburg bei Magenta TV.
3: Wir wissen, dass die WM, wir müssen alles geben, was wir gegen Katar gemacht haben. Wir wissen, wir waren nicht so gut. Wir wollten nur besser machen und heute gewinnen.
1: Außerdem trennten sich Tschechien und Südafrika 1:1.
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14: Im Walter in Bad Berka in Thüringen ist jetzt schon warm, hat er uns geschrieben. Ja, schöne Grüße nach Thüringen. Und warm ist es heute in weiten Teilen Deutschlands. Viel Sonne. Freibadwetter nur im Norden, da sind heute Vormittag vereinzelt Schauer oder Gewitter unterwegs. Später kommen dann im Westen und Südwesten neue Wärmegewitter hinzu. Temperaturen erreichen 25 bis 38 Grad. Morgen ebenfalls schwülheiß mit 24 bis 38 Grad. Dazu ebenfalls Schauer und Gewitter. Und Sonntag sieht nicht anders aus.
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15: Ich bin Justin Hamm. Guten Morgen. Bei der Fußball-WM hat Co-Gastgeber Mexiko als erstes Team die K.O.-Runde erreicht. Die Mexikaner gewannen auch ihr zweites Gruppenspiel gegen Südkorea mit 1:0 und stehen damit im 16. Finale. Zuvor feierte mit Kanada ein weiterer Turniergastgeber ein Torfestival. Moritz Einzel berichtet.
16: Ein großer Tag für den kanadischen Fußball. Gegen Katar gelang der erste WM-Sieg überhaupt. Und wie? 6:0. Allerdings war Katar nach 2 roten Karten am Ende zu 9. Auch die Schweiz gewann deutlich 4:1 gegen Bosnien-Herzegowina. Doppeltorschütze Johann Mansambi vom SC Freiburg bei Magenta TV.
17: Das ist wie ein Traum, dass ich WM spielen kann, 2 Tore zu schießen und dann Player of the Match.
16: Außerdem trennten sich Tschechien und Südafrika 1:1.
15: Sozialverbände fordern angesichts der Hitzewelle mehr Schutz für obdachlose Menschen. Eine Sprecherin des Deutschen Roten Kreuzes sagte der Rheinischen Post, Städte und Kommunen sollten kühle Orte bereitstellen oder öffentliche Trinkbrunnen installieren. Ähnlich äußerte sich auch der Sozialverband VdK. Einen Monat nach dem Start der neuen E-Auto-Förderung hat Umweltminister Schneider eine positive Bilanz gezogen. Dem Redaktionsnetzwerk Deutschland sagte der SPD-Politiker, man habe mehr als 55.000 Anträge mit einer beantragten Fördersumme von rund 240 Millionen Euro. Die meisten Antragsteller wollten vollelektrische Autos fahren. Mehr als die Hälfte habe ein Haushaltseinkommen von maximal 45.000 Euro. Die soziale Staffelung funktioniere also, so Schneider. In Brüssel hat der EU-Gipfel begonnen. Themen gibt's reichlich. Es geht um den EU-Haushalt, um die Ukraine, den Iran und auch um das Verhältnis zu China. Mit staatlicher Förderung erzielen die Unternehmen des Landes Rekordüberschüsse. Das setzt Europas Industrie zu.
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14: Guten Morgen, raus aus den Federn. Das, was Sie tun wollen, tun Sie am besten jetzt in den frühen Morgenstunden. Später wird es dann zu warm. Es wird ein sehr, sehr heißer Sommertag. Ich freue mich trotzdem, dass Sie da sind. Und wir reden natürlich auch über eine heiße Sache, über die Fußball-WM heute. Vorhin hat Mexiko Korea besiegt und sich somit zum ersten Gruppensieger dieser WM gemacht. Freut mich sehr für dieses Land, für das Gastgeberland. Und wir haben da heute in Sachen Fußball-WM auch einige schöne Sachen vorbereitet. Zum Beispiel so ein paar legendäre WM-Momente aus den letzten Jahrzehnten. So, und jetzt kommen Sie erstmal gut zur Kaffeemaschine. Ich wünsche Ihnen einen schönen Freitag. Guten Morgen.

0: 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Guten Morgen und an so einem heißen Tag empfehle ich Ihnen natürlich immer Plätzchen, die besonders schön und besonders kühl sind. Und davon haben wir ja hier im Schwarzwald jede Menge.
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2: Wer im Schwarzwald unterwegs ist und denkt, Wasserfälle seien nur in Kanada spektakulär, der war noch nicht in Menzenschwand. Hier rauscht das Wasser durch eine Schlucht mit bis zu 30 Meter hohen Felswänden, die bereits in der Eiszeit entstanden sind. Das Ganze sieht ein bisschen so aus, als hätte die Natur beschlossen, einen Fantasy-Film zu drehen. Besonders cool, im Sommer werden die Wasserfälle an mehreren Abenden sogar beleuchtet. Und wenn es an einem heißen Tag mal zu warm wird, hier gibt's wohl die schönste natürliche Klimaanlage im Hochschwarzwald. Also Wanderschuhe an, Kamera mitnehmen und einfach mal staunen, was Wasser über ein paar Jahrtausende so alles anstellt.

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1: 19. Juni 1989. In Excess sind mit Mystify neu in den Charts. Die australische Rockband wird 1977 erstmal als The Ferris Brothers gegründet. Der Name In Excess kommt erst später. 1980, da kommt der erste Song von In Excess in die australischen Charts. Und auch wenn sie über die Jahre hinweg etliche Songs rausbringen, die in Down Under erfolgreich sind, international, da will es alles nicht so wirklich funktionieren. Rockfans aus anderen Ländern kennen die Jungs zwar inzwischen und auch in den USA und in UK haben es ein paar Songs in die Charts geschafft, doch erst als 1987 der Need You Tonight rauskommt, werden In Excess auf einmal auch in London, New York und Berlin auf der Straße erkannt. 2 Jahre später, 1989, kommt dann mit Mystify ein Song, der vor allem in Europa erfolgreich ist und nicht mehr in ihrer Heimat Australien. Genau dort, wo In Excess wohl auch eben den Höhepunkt ihrer Live-Karriere erleben, in Europa, Anfang der 90er, da spielt die einst unbekannte australische Rockband vor 72.000 Zuschauern im Londoner Wembley-Stadion.

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10: Monika aus Lauenförde in Niedersachsen. Die berichtet uns von ein paar harmlosen Wölkchen vor ihrem Küchenfenster. Boah, da oben kann es auch schon mal den ein oder anderen Schauer geben heute. Aber ansonsten ist echt richtig Sommer da draußen. Temperaturen 25 bis 38 Grad, an manchen Fleckchen 39. Erbarmungsloser Sonnenschein heute. Und gegen Nachmittag, / Abend, kommen dann ein paar Wärmegewitter aus Richtung Westen. Da kann sich's also mal kurzzeitig abkühlen. Aber ansonsten bleibt das alles so die nächsten 2-3 Tage bei Temperaturen von 30 bis 39 Grad.
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0: Die Toten Hosen. Hier kommt Alex bei Schwarzwaldradio. Ich freue mich auf nächstes Jahr. Ich habe nämlich Tickets für Leipzig, für die Festwiese. Das wird schön. Guten Morgen wünsche ich. Einen schönen Freitag, einen schönen Start ins Wochenende. Erster Musikwunsch des Tages kommt.
1: Guten Morgen, liebe Kathi. Hier ist der Roland aus Köln. Mir ist heute Morgen noch was richtig Fröhliches. Ich hätte mal große Lust auf Frank Mills Music Box Dancer. Vielleicht ist das was für uns. Tschö.
0: Na klar, ist das was für uns. Spiele ich dir sofort. Übrigens können Sie sich auch was wünschen in Sachen Zahnputz-Oldie. Sollte dann eben nur so ein kurzer Song sein. So 2 bis 3 Minuten lang, maximal so lange, wie man eben Zähne putzt. Und wenn Sie da was auf dem Herzen haben, dann schicken Sie es rüber per Sprachnachricht, so wie der Roland aus Köln. 0173 104 33 33. Und jetzt spielen wir den Frank Mills mit Music Box Dancer.

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2: Ja, da sind wir bei unserem Zahnputz-Oldie. Und ich habe Ihnen gesagt, Wünsche gehen da natürlich auch immer. Und das klappt.
3: Guten Morgen, Kathi. Hier ist Sabine aus Kamen. Ich wünsche mir von Dean Martin heute mal etwas, und zwar Good Morning Live. Und wenn ich mich nicht ganz irre, geht der tatsächlich auch nur irgendwie über knapp über 2 Minuten. Wäre doch dann auch ein super Zahnputz-Oldie. Allen einen schönen Tag. Tschüss.
2: Ja, 2 Minuten und

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10: Der Dieter aus Zwingenberg in Hessen, der ist jetzt schon im Garten und gießt. Das ist eine sehr gute Idee. Später wird es viel zu warm, um draußen rumzuspringen. Ja, 25 bis 38 Grad. Gnadenlos scheint die Sonne heute vom Himmel und im Norden gibt es ein paar Wölkchen, aber die können wir eigentlich unter Ulk verbuchen. Heute Nachmittag kann es dann ein paar Gewitter geben, ein paar Wärmegewitter aus Richtung Westen. Das bleibt auch so in den nächsten Tagen, denn es bleibt auch heiß. Die Temperaturen auch in den nächsten Tagen, also Samstag, Sonntag und Montag zwischen 30 und 39 Grad.
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11: Ich bin Justin Hamm. Guten Morgen. Bei der Fußball-WM steht der erste Teilnehmer des 16. Finals schon fest. Es ist Co-Gastgeber Mexiko. Die Mexikaner haben mit 1:0 gegen Südkorea gewonnen und damit sogar schon den Gruppensieg klar gemacht. Zuvor feierte auch Mitgastgeber Kanada einen Sieg, allerdings deutlich höher. 6:0 hieß es gegen Katar. Die Schweiz gewann mit 4:1 gegen Bosnien-Herzegowina und Tschechien und Südafrika trennten sich 1:1. Die Kassen der Kommunen in Deutschland sind klamm, das verdeutlicht der neue Finanzreport der Bertelsmann Stiftung. Mit 32 Milliarden Euro gab es im vergangenen Jahr den höchsten Fehlbetrag der Geschichte. Vor allem Kosten für Soziales und Personal sind hoch. Ursula Winkler berichtet.
12: Obwohl in den Kommunen bereits gespart wird, gehen die Forscher davon aus, dass das Defizit weiter wachsen wird. An vielen Orten verfalle die kommunale Infrastruktur, etwa bei Straßen und Schulen. Gespart werde auch zum Beispiel in Bibliotheken oder Musikschulen. Solche Maßnahmen würden die Teilhabemöglichkeiten der Menschen beeinträchtigen, aber die strukturellen Finanzprobleme nicht lösen. Die Experten fordern eine grundlegende Reform.
11: Viele Menschen in Deutschland sparen gerade vor allem bei Kleidung und beim Ausgehen. Das zeigt eine Umfrage im Auftrag des Preisvergleichsportals Idealo. Mehr als die Hälfte der Befragten verzichtet demnach auf neue Klamotten oder geht seltener in Restaurants und Cafés. Am häufigsten wird für Urlaub oder als finanzielle Rücklage gespart. Wer heute einen Abstecher zu IKEA machen will, könnte vor verschlossenen Türen stehen. Die Gewerkschaft Verdi hat in den laufenden Tarifverhandlungen im Handel wieder zu Warnstreiks aufgerufen. In mehr als der Hälfte der deutschen IKEA-Filialen werden die Beschäftigten ihre Arbeit niederlegen. Verdi fordert unter anderem 7% mehr Lohn.
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10: Schön, dass Sie hier schon immer ein bisschen miträtseln, um welchen Film es gehen könnte bei Popcorn für alle um kurz nach sieben. Und heute haben wir einen jungen Mann mit einer schwierigen Vergangenheit, eine knallharte Ausbildung und eine Liebesgeschichte, die damals Millionen Menschen vor die Kinoleinwand gelockt hat. Dazu gibt's einen Song, der läuft bis heute überall auf der ganzen Welt, hat damals sogar einen Oscar gewonnen, weil er eben einfach wunderschön ist. Popcorn für alle gibt's hier bei uns nach den Beatles und

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2: Militär-Action und Love-Story zu mixen geht oft nicht gut und ist meist vollgestopft mit Klischees. Ein Offizier und Gentleman, das ist auch vorhersehbar, aber dank Schauspielern wie Richard Gere oder Louis Gossett Jr. als brutalo Sergeant schon ein bisschen besser.
3: Wie heißt du, Junge?
4: Matt Zack Mayo, Sir.
3: Wie kommt es, dass du hier bist? Ich habe nicht gewusst, dass die Marine in solchen Personalschwierigkeiten ist. Ich weiß, was die meisten von euch hier wollen. Aber bevor ihr das verwerten könnt, was wir euch hier beibringen, müsst ihr an mir vorbeikommen. Ich werde zu sämtlichen erforderlichen Mitteln greifen, um eure Schwächen bloßzustellen.
2: Zack wächst alleine mit seinem Vater im Rotlichtviertel auf und muss sich selbst durchschlagen. Was liegt da näher als eine Offizierskarriere bei der Navy als Kampfjetpilot? Er verliebt sich in Paula, gesteht ihr das aber erst am Ende des Films. Dramaturgie ist alles. Richtig schön theatralisch trägt er sie durch die Werkshalle.
5: Du hast doch sicher irgendwo ein Mädchen, Spaghetti Mayo.
6: Nein, ich bin noch nicht auf der Suche nach einem.
5: Wonach bist du auf der Suche?
3: Die kommen jedes Wochenende mit der Fähre rüber und haben nur eins im Kopf. Sie wollen unbedingt die Frau von einem Piloten werden.
5: So was Besonderes bist du auch nicht. Du hast keine Manieren. Und wenn du mich fragst, du hast nicht die geringste Chance, Offizier zu werden.
2: John Travolta lehnte die Hauptrolle ab. Richard Gere hatte den Jackpot. Der Filmproduzent hat den Soundtrack gehört und gesagt, das Lied ist nicht gut, es ist kein Hit, lasst es weg. Manchmal muss man den Chef einfach ignorieren. Es gab einen Oscar für Up Where We Belong von Joe Cocker und Jennifer Warnes.

0: Guten Morgen hier bei Schwarzwaldradio. Kommen Sie gut ins Wochenende. Und da ist dann gleich wieder unsere Google-Maschine am Dranzen bei unserem Google-Double. Ich übersetze Ihnen einen Songtext mit Hilfe von Google und Sie finden anhand dieser Übersetzung raus, was es für ein Lied ist. Machen wir hier in einer knappen halben Stunde. Google, ist ja auch so warm?
1: Ja, und es ist die gefährlichste Zeit des Jahres. Die Sonne sticht, die Salatköpfe schießen, die Bäume schlagen aus und der Rasen wird gesprengt.
0: Google ist heute lustig. Na, das kann ja was werden. Unser Google-Double hier in einer knappen halben Stunde. Guten Morgen.

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16: Gabriele aus Wismar meldet Gewitter. In Mecklenburg-Vorpommern donnert's. Ja, auch in Schleswig-Holstein, da hängt die große Gewitterwolke, die noch ordentlich für Blitz und Donner sorgen kann in den nächsten Stunden. Aber die verzieht sich dann eben auch Richtung Nordosten. Und dann wird es auch da oben im Norden recht schön und recht warm. In den anderen Landesteilen, da haben wir heute echt viel Sonne. Und es wird heiß bei bis zu 38 Grad. In den nächsten Tagen bleibt alles so. Also es gibt Wärmegewitter immer nachmittags, abends. Aber die Temperaturen, die sind schon nicht ohne. Die bleiben nämlich bei Werten zwischen 30 und 39 Grad.
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1: Guten Morgen, liebe Schwarzwaldradio. Ich würde mir wünschen, Weekend von Earth and Fire. Schönes Wochenende.

0: Einen schönen guten Morgen, Black Forest. Ich mache kurz, hier ist der liebe Werner aus Duisburg. Ihr macht die beste Musik.
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2: So, ich habe es schon angedroht. Google ist heute lustig. Ich bin gespannt, wie das Google-Double klingt. Sie wissen Bescheid, wie es funktioniert. Ich habe Ihnen einen Text übersetzen lassen von Google und anhand dieser Übersetzung erkennen Sie, was es für ein Lied ist. Geht los, Ohrenspitzen.
3: 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Weit weg, EG.
2: So, haben Sie es raus. Wissen Sie, was Google heute hier für einen Schnulli übersetzt hat, für einen Song? Dann sagen Sie mir Bescheid. 0173 104 33 33, unsere WhatsApp-Nummer. Oder anrufen unter 0800 504 33 33. Wir hören uns den Schnulli nochmal an.
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2: Ist klar.

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14: In Ulm bei Simone jetzt schon um die 25 Grad und das wird noch besser. Also das wird noch viel heißer heute. Werte von bis zu 38 Grad kriegen wir nämlich heute für den Freitag. Gegen Abend dann wieder ein paar Wärmegewitter aus Richtung Westen, wie das so ist. An so heißen Sommertagen, das bleibt auch alles so bis zum Montag. Wir haben solche Temperaturen. Bei bis zu 39 Grad kommen wir nämlich ordentlich ins Schwitzen. Und dann gibt's eben das ein oder andere Gewitter abends.
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15: Ich bin Justin Hamm, guten Morgen. Sobald es heiß wird wie jetzt, ploppen automatisch viele Forderungen nach mehr Hitzeschutz auf, weil es einfach sehr viel Nachholbedarf gibt. Nun warnt das DRK und der Sozialverband VdK vor den Gefahren für obdachlose Menschen. Wer keine Wohnung hat, könne sich der Hitze kaum entziehen und sei oft ohnehin schon körperlich geschwächt, heißt es. Beide Verbände fordern von Städten und Kommunen mehr kühle Aufenthaltsorte und auch mehr öffentliche Trinkbrunnen. In Brüssel ist EU-Gipfel. Dabei geht es heute vor allem um die künftigen Ausgaben, aber indirekt auch um die großen Probleme, von der Wirtschaft bis hin zu Krieg und Frieden. Dieter Ebeling berichtet.
16: 2.000 Milliarden will die Kommission in den Jahren 2028 bis 2034 ausgeben. Der Streit darum teilt die EU. Die Länder im Nordwesten, also auch Deutschland, wollen erstens weniger ausgeben und zweitens mehr für die Ankurbelung der Industrie und für die Verteidigung. Die Länder im Süden und Osten sagen, ja, die Weltlage hat sich verändert, aber wir brauchen trotzdem viel Geld für Landwirtschaft und Regionalpolitik.
15: Rheinmetall-Chef Pappberger fordert globale Regeln für den Einsatz von KI bei Waffensystemen. Auf der Rüstungsmesse Eurosatory bei Paris hatte er erklärt, dass Menschen immer wieder die letzte Entscheidung über Schussabgaben treffen müssten, keine Maschinen. Pappberger vergleicht das mit Atomwaffenregeln und schlägt einen UN-Beschluss vor. Bei der Fußball-WM steht der erste der drei Gastgeber bereits in der K.O.-Runde. Im zweiten Spiel hat Mexiko mit 1:0 gegen Südkorea gewonnen und ist sogar schon sicher Gruppensieger. Mit Gastgeber Kanada fuhr einen hohen Sieg ein, 6:0 gegen Katar. Die Schweiz gewann mit 4:1 gegen Bosnien-Herzegowina und Tschechien kam gegen Südafrika nur zu einem 1:1.
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14: Unser lustiges Google-Double für den Freitag klingt heute so.
17: Wo ist dein Papa hin? Wo ist dein Papa hin? Weit, weit weg, weit.
4: weit weg. EG.
14: Welchen Ohrwurm habe ich hier von Google übersetzen lassen? Wenn Sie es wissen, dann holen Sie sich 100 Schwarzwaldtaler 0173 104 33 33. WhatsApp-Nummer, Telefonnummer 0800 504 33 33. Daumen sind wie immer gedrückt. Schönen Freitag, guten Morgen.

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3: So, was hat Google heute verzapft?
4: Wo ist dein Papa hin? Wo ist dein Papa hin? Weit, weit weg, weit. Weit weg, EG, EG, EG, EG.
3: Welchen Song hat Google da übersetzt und vorgelesen? Hier ist die Kathi, wer möchte lösen?
5: Morgen, Kathi. Ja, das ist Mittel auf der Raut, Klappe, Klappe, Kip, Kip. Schönen Freitag noch, ciao, ciao.
3: Und das war der Jürgen aus dem schönen Allgäu in Bayern und das ist richtig. Lieber Jürgen, besser kann das Wochenende gar nicht losgehen, oder? 100 Schwarzwaldtaler gewonnen. Läuft, würde ich sagen. Und das nächste Google-Double gibt's natürlich hier Montag früh bei Schwarzwaldradio. Und den Song, den habe ich jetzt für Sie. Der war nämlich vor 55 Jahren auf Platz 1 der Charts. So lange ist das schon her.
6: Oh.

0: 19. Juni 2026, hier ist Schwarzwald Radio. Morgen muss unsere Mannschaft wieder ran bei der Fußball-Weltmeisterschaft. Ich hoffe, Ihr Fußballtrikot liegt schon bereit. Was macht für Sie denn einen schönen Fußballabend aus?
1: Public Viewing gehört dazu. Einen schönen Sommerabend, gute Stimmung.
2: Auf jeden Fall grillen und Bier trinken.
1: Freunde und Familie, gutes Essen.
3: Schön im Garten am Beamer.
4: Auf jeden Fall ein großer Fernseher. Und die Süßigkeiten dürfen natürlich auch nicht fehlen.
5: Grillen bei gutem Wetter und halt mit Freunden zusammensitzen, am besten draußen. Ne?
6: Mit Trikot und dann so geile Snacks. Vielleicht vorher ein bisschen Musik hören.
7: Was essen vorher, ein paar Snacks, ein Glas Wein.
0: Genau, bei den Temperaturen ist das allerdings gefährlich. Aber ich kann Ihnen erzählen, was noch zu einem schönen Fußballabend gehört. Und zwar Fußballgeschichten aus den letzten Jahrzehnten von Fußballweltmeisterschaften aus den USA und Mexiko. Da gibt es nämlich die ein oder andere sehr lustige Geschichte. Und die haben wir für Sie mal zusammengesucht. Reden wir drüber in ziemlich genau einer Dreiviertelstunde hier bei Schwarzwaldradio.

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11: Auch in Lebach im Saarland bei Wolle, da sind schon über 20 Grad und der hat ganz viel Sonnenschein. Vorm Bürofenster und keine Klimaanlage im Büro. Oh oh. Das wird heute ordentlich warm. 38 Grad Höchsttemperatur für den Freitag. Gegen Abend dann einzelne Wärmegewitter aus Richtung Westen. Die können auch mal ziemlich heftig ausfallen. Und so bleibt das alles in den nächsten Tagen. Am Thermometer ändert sich nicht viel. Auch morgen, übermorgen, am Montag bis zu 38, 39 Grad. Und nachmittags oder abends Schauer und Gewitter.
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14: Ja, wir waren gestern hier auf diesem Vogtsbauernhof, das war total cool und wir waren auch an den Wasserfällen und meine Frau, die will unbedingt nochmal nach Freiburg. Baby.

Kommen Sie gut ins Wochenende mit Schwarzwaldradio. Und es fehlt ja noch was heute hier bei uns. Und zwar geht's ja freitags immer in die Retro-Charts. Es gibt die Retro-Charts to go quasi. Da gehen wir immer in ein bestimmtes Jahr und schauen, was da an dem entsprechenden Tag in den Single-Charts in Deutschland los war. Und da brauchen wir ja noch das Jahr, in das es heute geht. Und ich drehe wie immer am Glücksrad. Und da steht heute folgendes Jahr: 1985. Auch eine schöne Zeit, wie ich finde. Also schauen wir gleich hin in die Single-Charts in Deutschland vom 19. Juni 1985. Geht los nach CCR.

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3: Schauen wir mal ins Jahr 1985. Und da gab es natürlich ganz vorn in den Single-Charts in den deutschen Modern Talking.
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3: Ich kann nichts dafür. Sie waren 85 angesagt. So, dann hat man ja Eurovision Song Contest.

natürlich We Are The World. We are the children. USA for Africa. Diese wunderschöne Nummer. Opus haben für Stimmung gesorgt. Und in der Disco wurde Disco Fox getanzt zu Bad Boys Blue. Außerdem am 19. Juni 1985 ganz vorn in den Single Charts in den deutschen Paul Hardcastle mit 19, Nena mit Feuer und Flamme und Rocky war natürlich in aller Munde Round One. Und die drei Nummern spiele ich Ihnen jetzt.

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15: Im Walter in Bad Berka in Thüringen ist jetzt schon warm, hat er uns geschrieben. Ja, schöne Grüße nach Thüringen. Und warm ist es heute in weiten Teilen Deutschlands. Viel Sonne. Freibadwetter nur im Norden, da sind heute Vormittag vereinzelt Schauer oder Gewitter unterwegs. Später kommen dann im Westen und Südwesten neue Wärmegewitter hinzu. Temperaturen erreichen 25 bis 38 Grad. Morgen ebenfalls schwülheiß mit 24 bis 38 Grad. Dazu ebenfalls Schauer und Gewitter und Sonntag sieht nicht anders aus.
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16: Ich bin Justin Hamm, guten Morgen. Deutsche Verbraucher halten ihr Geld zusammen und das spürt der Einzelhandel deutlich. Laut einer Umfrage des Portals Idealo vergleichen über 60% der Menschen verstärkt Preise, mehr als 50% achten mehr auf Sonderangebote. Zwei Drittel sorgen sich, mit ihrem Geld nicht mehr auszukommen. Besonders gespart wird aktuell bei Kleidung, Gastronomie und Freizeitangeboten. Einen Monat nach dem Start der neuen E-Auto-Förderung hat Umweltminister Schneider eine positive Bilanz gezogen. Dem Redaktionsnetzwerk Deutschland sagte er, man habe mehr als 55.000 Anträge erhalten. Die beantragte Fördersumme rund 240 Millionen Euro. Die meisten Antragsteller wollten vollelektrische Autos fahren, so Schneider. Die US-Regierung hat eine Untersuchung wegen mutmaßlich unfairer Arzneimittelpreise in Deutschland aufgenommen. Aus Washington heißt es, es gehe um die Frage, ob US-amerikanische Patienten einen unverhältnismäßig großen Anteil der Kosten für Forschung und Entwicklung schultern. Erneut wird mit neuen Zöllen gedroht. Rund ein Viertel der deutschen Pharmaexporte gehen in die USA. Gastgeber Mexiko steht als erstes Team im 16. Finale der Fußball-WM. Die Mexikaner haben mit 1:0 gegen Südkorea gewonnen. Ein Torfestival feierte Co-Gastgeber Kanada 6:0 gegen Katar. Die Schweiz gewann 4:1 gegen Bosnien-Herzegowina. Doppeltorschütze Mansambi vom SC Freiburg bei Magenta TV.
17: Wir wissen, dass die WM, wir müssen alles geben, was wir gegen Katar gemacht haben. Wir wissen, wir waren nicht so gut. Wir wollten nur besser machen und heute gewinnen.
16: Und dann spielten noch Tschechien und Südafrika, die trennten sich 1:1.
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15: In Karlsruhe wird wieder mal die ganze Stadt zur Bühne. Auf Plätzen, in Parks und mitten in der Innenstadt gibt's Musik live und kostenlos. Was die Besucher, was sie da erwartet und warum dieses wunderbare Musikfest jedes Jahr so viele Menschen begeistert. Darüber sprechen wir gleich, beziehungsweise spricht unser Klaus Muth gleich in einem schönen Interview. Und ich wünsche Ihnen einen schönen Start ins Wochenende.

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1: Es gibt Tage, an denen Musik nicht nur auf einer Bühne und an einem einzigen Standort stattfindet, sondern überall. Und genau darum geht's bei der Fête de la Musique, ein Fest, das seinen Ursprung in Frankreich hat. Auch Karlsruhe macht wieder mit. Am 21. Juni wird rund um das Centre Culturel Franco-Allemand Karlsruhe musiziert, gesungen und gefeiert. Und darüber spreche ich jetzt mit Marlene Riegler. In Frankreich ist ja Fête de la Musique längst eine Institution. Was macht denn den besonderen Reiz des Festivals aus?
2: Die Menge der Konzerte, die Gleichzeitigkeit der Konzerte und natürlich das Datum. Es ist immer die Sommersonnenwende, es ist immer der 11. Juni, weil ich glaube, diese sommerliche Leichtigkeit sich gut mit Musik verbinden lässt und Musik ja nicht nur in Konzertsälen stattfindet, sondern wirklich ein extrem verbindendes Element ist. Also man kann sich in musikalischer Weise ja sehr gut verständigen, wenn das in linguistischer Weise gar nicht mehr funktioniert oder noch nicht funktioniert.
1: Das Fête de la Musique lebt ja eigentlich davon, dass Profis und Amateure gemeinsam Musik machen. Warum ist denn genau der Gedanke so wichtig?
2: Es geht um diese Verbindung, diese Energie der Musik, die eben über das Können hinaus für Stimmung sorgt. Und es ist wie bei unseren Französischkursen, man muss es nicht perfekt können, man muss auch nicht fehlerfrei sprechen. Es geht darum, in das Gefühl hineinzukommen und sich da als Teil einer Gemeinschaft zu fühlen. Ich glaube, es ist viel wichtiger als das Perfekte.
1: Wenn jemand bis jetzt noch nicht bei der Fête de la Musique war, warum sollte er dann am 21. unbedingt vorbeischauen?
2: Ich glaube, die Stimmung ist einfach extrem gut vor Ort miterlebbar. Und es ist etwas, was man wirklich nicht durch etwas Künstliches ersetzen kann. Es geht um den Ort, es geht um das Zusammentreffen, es geht um die Energie, die da frei wird. Und der öffentliche Raum ist extrem wichtig, damit das alles funktioniert und auch allen zugänglich wird. Und alle das hören und vielleicht dann durch Neugier nochmal dazu stoßen, obwohl sie was ganz anderes geplant hatten.
1: Was würden Sie sich denn wünschen?
2: Ganz viele Leute. Sehr, sehr viele Leute vor Ort, damit man auch sieht, dass Kulturinstitutionen in Karlsruhe, die ja sehr prekär sind gerade, wichtig sind und auf jeden Fall gebraucht und gewünscht werden. Das ist mir ein ganz großes Anliegen.
1: Das Fête de la Musique findet am Sonntag, den 21. Juni ab 18 Uhr im Centre Culturel Franco-Allemand Karlsruhe statt. Weitere Infos gibt's unter ccfa-ka.de.
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0: Eine Bullenhitze heute zum Freitag und das ganze Wochenende über und am Montag. Also der Sommer ist da und er bleibt erstmal. Guten Morgen, hier bei Schwarzwaldradio. Und apropos Sommer, wir sprechen dann gleich mal drüber, wie Tiere eigentlich schwitzen. Ist sehr interessant. Machen wir hier in 20 Minuten.
1: Guten Morgen, liebe Kathi. Hier ist der Stefan aus Kirchlengern. Ich hätte heute mal wieder so richtig Bock auf ein bisschen Propaganda, also Dr. Mabuse oder so. Wäre schön, wenn du das noch reinkriegst. Danke. 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

0: Ab ins Wochenende, schönen Freitag gewünscht. Hier ist Schwarzwaldradio. Einen schönen guten Morgen oder einen schönen Vormittag. Es ist warm draußen und auch unseren Tieren ist es warm. Mein Hund weiß da auch immer nicht, wohin mit sich bei diesen Temperaturen. Wie schwitzen Tiere eigentlich? Haben Sie sich darüber schon mal Gedanken gemacht? Wir schon.
1: Sigi, schlau, schlau.
2: Halbwissen fürs Büro.
3: Boah, ich schwitz wie ein Schwein. Sagt man zwar so, ist aber eigentlich Quatsch. Denn Schweine können gar nicht schwitzen, weil sie keine Schweißdrüsen haben. Zur Abkühlung gönnen die sich deswegen immer wieder ein schönes Schlammbad. Wildpferde ziehen da Wasser und ein schattiges Plätzchen dem Schlamm vor. Obendrauf produzieren die ihre eigene Sonnencreme, den sogenannten Blutschweiß. Das ist so eine ölige Schicht auf der Haut, die vor Sonne schützt. Leichte Hamster, Kaninchen und Elefanten, die haben einen wortwörtlich riesigen Vorteil durch ihre großen Ohren. Die sind super durchblutet und so kommt genügend Luft an das Blut, um es wieder ein wenig abzukühlen. Alles nichts für uns. Ein Trick, der aber auch bei Menschen hilft, ist das, was Kängurus machen. Unterarme und Handgelenke befeuchten. Hier läuft beim Beuteltier und auch bei uns Blut nah an der Haut durch und kann so abkühlen.
0: Ah, und deswegen hilft das auch, wenn man die Arme mal kurz unter kaltes Wasser hält, bei den Temperaturen da draußen. Ich hoffe, Sie haben ein kühles Plätzchen. Ich wünsche Ihnen einen schönen Freitag.

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1: Hallo Kathi, hier ist die Doris. Ich würde mir gerne mal wieder einen Elo-Song wünschen. Das wäre super. Danke, ciao.
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4: Monika aus Lauenförde in Niedersachsen, die berichtet uns von ein paar harmlosen Wölkchen vor ihrem Küchenfenster. Boah, da oben kann es auch schon mal den ein oder anderen Schauer geben heute, aber ansonsten ist echt richtig Sommer da draußen. Temperaturen 25 bis 38 Grad, an manchen Fleckchen 39. Erbarmungsloser Sonnenschein heute und gegen Nachmittag / Abend kommen dann ein paar Wärmegewitter aus Richtung Westen. Da kann sich's also mal kurzzeitig abkühlen. Aber ansonsten bleibt das alles so die nächsten 2-3 Tage bei Temperaturen von 30 bis 39 Grad.
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5: Ich bin Justin Hamm. Viele Menschen in Deutschland sparen und der Einzelhandel leidet darunter. Die Ergebnisse einer Umfrage des Preisvergleichsportals Idealo wertet Tine Klimach aus.
6: Auf neue Klamotten oder Accessoires wird am meisten verzichtet, genauso wie auf Elektronik. Und nach wie vor wird auch bei Lebensmitteln gespart. Das haben über 30% der Befragten angegeben. Es werden dazu Preise verschiedener Anbieter verglichen, Sonderangebote gekauft und dazu Rabattcodes benutzt. Mehr als die Hälfte der Befragten geht weniger essen, aber auch auf Kinobesuche und Konzerte wird verzichtet.
5: Sozialverbände fordern angesichts der Hitzewelle mehr Schutz für obdachlose Menschen. Das Deutsche Rote Kreuz und der Verband VDK rufen Städte und Kommunen dazu auf, mehr kühle Orte zu schaffen und öffentliche Trinkbrunnen zu installieren. Am heißesten ist es heute in der Westhälfte Deutschlands, also in NRW, Hessen und Baden-Württemberg. Da haben wir Spitzenwerte von 38 Grad. Wer heute einen Abstecher zum Möbelriesen IKEA machen will, könnte vor verschlossenen Türen stehen. Die Gewerkschaft Verdi hat in den laufenden Tarifverhandlungen im Handel wieder zu Warnstreiks aufgerufen und in mehr als der Hälfte der deutschen IKEA-Filialen werden die Beschäftigten ihre Arbeit niederlegen. Verdi fordert für die Beschäftigten unter anderem 7% mehr Lohn. Bei der Fußball-WM steht der erste der drei Gastgeber bereits in der K.O.-Runde. Im zweiten Spiel hat Mexiko mit 1:0 gegen Südkorea gewonnen und ist sogar schon sicher Gruppensieger. Mit Gastgeber Kanada fuhr einen hohen Sieg ein, 6:0 gegen Katar. Die Schweiz gewann mit 4:1 gegen Bosnien-Herzegowina und Tschechien kam gegen Südafrika nur zu einem 1:1.
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4: Guten Tag, schönen Freitag wünsche ich.

0: Guten Morgen, hier ist Gisela aus Garnstedt. Ich wünsche euch allen einen wunderschönen Tag, die Sonne scheint. Und ich hätte auch mal wieder einen Musikwunsch, und zwar Long As I Can See The Light von CCR. Wäre wunderbar, wenn ihr das spielen würdet. Tschüss.
1: Das machen wir, meine liebe Gisela. Ist schon was Besonderes, der Song lief lange nicht mehr. Und ja, CCR kennen wir alle mit rockigen Nummern. Und das ist ja eher so die melancholische, gefühlvolle Ballade. Und John Fogerty hat mal erzählt, dass er die geschrieben hat, weil er sich, wenn er auf Reisen war, immer so nach zu Hause gesehnt hat und gehofft hat, dass ihm die Menschen zu Hause den Weg zurückleuchten, sozusagen. Schöne Metapher, wie ich finde. Hier sind CCR mit Long As I Can See The Light.

Die wilden Pferde, Wild Horses von Gino Vanelli, hier bei Schwarzwaldradio. Und wie ein wildes Pferd wird Charlie Thorn hier gleich im Studio auftauchen. Oh Gott, jetzt habe ich Bilder im Kopf. Die kriege ich den ganzen Tag nicht mehr raus. Also, Charlie Thorn hier ab 10:30. Ich bin Kathi Huhn, wünsche Ihnen jetzt ein zauberhaftes Wochenende. Ich bin Montag früh um 6 wieder da. Passen Sie auf sich auf.

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14: 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Und auf dem Plattenteller liegen die heißesten Scheiben überhaupt. Aber wir spielen sie nicht.
15: Ja, schön, dass ihr dabei seid. Die Hitze, es geht los. Ich merke, es ist böse.

0: Shark Attack und Down on the Street. Hört sich auch so ein bisschen exotisch an, der Name Shark Attack. Ne? Aber tatsächlich, ja, heute, ich glaube, der bisher wärmste Tag im ganzen Jahr. Und das fällt auch mit einem anderen Ereignis zusammen, was kurz nach 12 bei uns dann wieder entsprechend auf die Pauke schlagen wird über Schwarzwaldradio. Oh, da freue ich mich jetzt schon drauf. Das wird wieder sehr lustig. Meine Frau wird schreiend im Kreis rennen, weiß ich jetzt schon. Aber na gut, bis dahin was ganz, ganz anderes.
1: Hallo Charlie, hier ist der Thomas. Du, sag mal, ich würde gerne mit dir auch dafür sorgen, dass es in den Häusern schön kühl bleibt und die Leute nicht so schwitzen müssen. Von daher erstmal danke, dass du nicht die ganz heißen Scheiben auflegst.
0: Jetzt pass aber auf, du.
1: Und wie wäre es denn dann, wenn du von Moti Special Cold Days, Hot Nights spielen würdest? Das würde doch passen, oder? Liebe Grüße aus dem Harz. Bis dann. Ciao.
0: Also auf jeden Fall hat der Herr Thiers schon mal eine sehr, sehr eigene Stimme mitgebracht. Und auch ansonsten ist der Rest eine ziemlich ausgewogene Mischung. Hier ist Moti Special, Cold Days at Nights.

0: Madonna und La Isla Bonita bei Schwarzwaldradio, wo auch immer die ist. Ja, vom Groove her wäre es auf jeden Fall sicherlich sehr angenehm heute. Ja, bitte vorsichtig sein heute, kleiner Tipp. Also es wird wirklich sehr warm heute deutschlandweit. Passt ein bisschen auf euch auf, wenn ihr rausgeht. Viel trinken hilft auf jeden Fall schon mal viel. Und wenn ihr euch irgendwie ein bisschen so angedatscht fühlt, mal ein bisschen Pause machen, ist, glaube ich, bei dem Wetter heute keine Schande. Mal irgendwie ins Kühle gehen oder was, das kann man heute schon ganz gut vertragen. Und also wenn wir mal ehrlich sind, egal ob euch das Eis in der Diele oder im Supermarkt holt, ich glaube, die freuen sich alle drüber, wenn sie das heute loskriegen, oder? Wäre auf jeden Fall mal eine Idee wert, über die man bei dem Wetter heute nachdenken kann.
1: Hi Charlie, servus, hier ist der Manni aus München. Servus, ich würde mir wünschen, und zwar von Sandy Martin, Exotic and Erotic, wünsche euch ein schönes Wochenende. Schöne Grüße aus München und ein schöner Tag noch. Ciao, servus.
0: Ja, war gleich mehrfacher Etikettenschwindel, Sandy Martin. Viele dachten ja, der kommt aufgrund des Namens aus England und eben wegen des Sounds, dass der in Italien produziert wurde. Naja, er war Kroate auf jeden Fall und hatte außer People from Ibiza und Exotic and Erotic tatsächlich nicht so viel zur Italo-Welle beigetragen. Leider.

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7: Tja, an der Ostsee haben wir bei Seewind so um die 25 Grad. Im Rheingraben am Oberrhein teilweise bis zu 38 Grad und das teilweise alles ohne Wind. Vorsicht bitte, so als kleine Faustregel, wenn ihr heute Mittag beobachten könnt, dass sich ziemlich schnell Wolken bilden, dann liegt Gewitterduft in der Luft. Denn da könnten sich teilweise ein paar stramme Hitzegewitter bilden und das ziemlich schnell. Und da ist auch einiges an Unwetter drin. Also ein bisschen vorsichtig, Bell. Wenn ihr seht, das quillt zu, aufpassen, da kommt dann was. Die Nacht heute wird unfassbar warm, bis zu 23 Grad in der Kölner Bucht. Und bis zu 14 Grad am Oberrhein. Also das ist ein sehr, sehr lauschiges Nächtchen, wo es wahrscheinlich auch mit der Abkühlung nicht so gut aussieht. So, was hätten wir anzubieten momentan in Pritzwalk? In Berlin-Brandenburg

0: 31 Grad und wolkig, schwüle Luft, schwacher Wind und einige sonnige Passagen, hat Ute geschrieben. Danke, super gut gemacht. Dann in Korb in Baden-Württemberg beim Giuseppe sind es 31 Grad und auch hier haben wir jede Menge Sonne. Großumstadt in Hessen meldet 30 Grad, Sonne satt und das hat uns der Gerd geschickt. Dann hätten wir anzubieten in, was haben wir da noch drin? In Schwelm, Nordrhein-Westfalen, 27 Grad, Sonne bei Anna. Villingen-Schwenningen 29 Grad und sonnig, schreibt die Manuela. So, dann in Brandis in Sachsen 30 Grad und sonnig, hat Carola geschickt. Ja, es regnet in Warnemünde, schreibt Hans-Peter, bei nur 22 Grad und er schreibt Regen und davon nicht gerade wenig. Das dürfte aber auch das einzige Mal sein, dass das heute hier auffällt. Und in Haibach in Bayern 27 Grad, hat Tamara geschickt und die Sonne, wo man hinguckt. Tja, wird ein warmer Tag, definitiv.
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2: Ich bin Justin Hamm. Beim Online-Shopping gibt es seit heute eine wichtige Neuerung, nämlich den Widerrufsbutton. Mit einem Klick muss ein Kauf nun rückgängig gemacht werden können. Das besagt ein neues Gesetz, das nun in Kraft getreten ist. Die neue Regelung betrifft fast den gesamten Online-Handel, vom großen Versandriesen bis hin zu kleinen Shops, Streaming-Anbietern und auch Online-Kursplattformen. Ausnahmen gibt es für personalisierte Produkte und frische Lebensmittel. Die Haushaltskrise der deutschen Kommunen hat sich weiter verschärft. Laut den neuen Zahlen der Bertelsmann Stiftung haben Städte, Landkreise und Gemeinden im vergangenen Jahr ein Rekorddefizit von fast 32 Milliarden Euro angehäuft. Hauptursachen sind steigende Sozial- und Personalausgaben sowie die schwache Wirtschaft. Die Linke beginnt heute in Potsdam einen dreitägigen Bundesparteitag, bei dem auch eine neue Führung gewählt werden soll. Zum Auftakt geht es in einer Generaldebatte zunächst um Protest gegen geplante Sozialreformen. Die Linke wendet sich gegen geplante Einschnitte bei Sozialleistungen. Sie will eine stärkere finanzielle Belastung von Menschen mit hohen Einkommen und Vermögen. Europas Rüstungsbranche setzt verstärkt auf Militärfahrzeuge, die keinen Fahrer an Bord haben. Mit KI-Funktionen ausgestattet, kurven die Panzer und Multifunktionsfahrzeuge selbstständig durch das Gelände, um Minen zu räumen, Verwundete zu bergen oder Nachschub zu liefern. Bewaffnet sind manche dieser Fahrzeuge auch. Aber Rheinmetall-Chef Pappberger fordert, dass KI niemals über eine Schussabgabe entscheiden dürfe.
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0: Rod Stewart fragte, you think I'm sexy? Ich würde denken, dass du momentan ein kleines Fanproblem hast, denn er hat einen Tourneetermin abgesagt, weil er sich angeblich nicht gut fände. Kurz danach hatte dann Bilder gepostet von sich beim Public Viewing vom Fußball. Das hat ein paar Fragen aufgeworfen. Und die ein oder andere hartgesottene Fanin möchte da jetzt mal wissen, Roddy, aber was war denn da los?

0: Die Gitarre ist gar nicht mal so schlecht in dem Zusammenhang, passt wunderbar zum, Song ohne Worte. Wir machen wieder ein Instrumental. Bei Gitarre dürfte es ja schon fast klar sein, in welche Ecke das abbiegt.
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0: Carlos Santana und I Love You Much Too Much. Hammerstarker Song. Bitte nicht verwechseln mit dem etwas später aufgenommenen I Love You Too Much von Diego Luna und Gustavo Santaolalla. Ist nicht ganz das Gleiche, wobei das Santana-Teil also auch schon so einen gewissen... Ja, also sagen wir mal, einen sehr, sehr eigenen Schwung mitbekommen hat. Das ist aber ganz vollkommen normal bei ihm. Er hat ja diesen irren Drive drin gehabt. Auf Z-Bop hat er das Ding damals rausgehauen auf diesem Album. Das ist eine richtig schöne Nummer geworden, generell ein Album, was man, also Santana hat so viel gemacht. Also man sollte das definitiv mal gehört haben. Einigen wir uns einfach da drauf. Ich würde nicht sagen, dass das seine beste Arbeit war. Aber auf jeden Fall kein Album, das man vergessen sollte. Hier ist Santana, kommt ohne alles aus und hat auch irgendwie so ein bisschen was, passt zu dieses, hat so einen leichten Sommerfeeling mit drin. So, man sieht sich irgendwie so in dem verrauschten 70er-Jahre-Film mit irgendwelchen ausladenden Fetzen irgendwo in der Karibik an der Poolbar hocken.

0: Searcher ist noch ziemlich weit am Anfang ihrer Karriere mit Goodbye, My Love. Ich weiß gar nicht, ob es, ich glaube, auf CD hat er es irgendwann mal geschafft, aber ist relativ schwer zu kriegen. Es war die Originalfassung sogar davon, von der Platte, und das auch noch in Mono. Also das ist, ich habe mir damals die Hacken abgerannt, um das Ding zu kriegen. Mittlerweile ist es ein bisschen einfacher. Damals war es recht schwierig.
1: Hallo, lieber Charlie, ich grüße dich. Ich hätte einen Musikwunsch am Freitag hier. Und zwar hätte ich gerne von Hamilton Brandon. Nein, nicht Disco Stomp. Das war ja ein Riesenhit 1975. Finde ich auch total gut. Aber ich würde gerne den Nachfolgehit hören wollen. Der war natürlich nicht so erfolgreich, aber Footstomping Music fand ich persönlich fast noch einen Tacken besser wie Disco Stomp. Ganz liebe Grüße und vielen Dank aus dem Emsland, euer Herbert.
0: To Footstomping Music, also der Nachfolger zum Soundtrack der Disco mit Ilja Richter. Das war ja seinerzeit das Original, was er abgeliefert hat. Also das hat er ja schon gemacht, Disco Stomp, bei dieser Erkennungsmelodie davon. Da hätten wir es wieder. Das ist irgendwie so diese Woche irgendwie bei Helma und bei mir so ein Thema mit diesen Titelmelodien, weiß auch nicht warum. Aber na gut, Footstomping Music, Hamilton Bohannon, geiler Typ. Als Schlagzeuger angefangen, unter anderem bei Stevie Wonder, dann in den Dunstkreis der Tamla Motown Studios gekommen und sich da als auch Produzent und als Bandleader einen Namen mit aufgebaut. Und ein unfassbar guter Drummer gewesen. Also der hat richtig, also der hat ein aggressives, sehr rhythmisches Drumming hingelegt. Wenn man das hört, vergisst man so schnell auch nicht. Hier ist er.

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17: Tja, in Schweden feiert man morgen nach Midsommar und passenderweise dazu hat sich rechtzeitig, bevor sie auf den Rückweg ist, unsere ehemalige halbschwedische Praktikantin Sarah zu uns verirrt. Was es damit auf sich hat gleich, vorher machen wir noch einen kurzen Schwenk nach Bella Italia. Claudia Mori, Adriano Celentano, non succederà più.

0: ist eine Mischung. Im echten Leben auch verheiratet. Ja, bis zum Film Der gezähmte Widerspenstige. Dann hingen etwas die Gardinen schräg bei den beiden. Denn da hat Adriano Celentano wohl angeblich nicht so ganz die Finger von Filmpartnerin Ornella Muti gelassen. Seine Frau Claudia Mori. Hier im Song mit dabei. Wenig entspannt. Aber na gut. Etwas sehr Entspannendes haben wir erlebt. Wir hatten Besuch bei Schwarzwaldradio. Sarah war Praktikantin bei uns. Ihr Vater ist Deutscher, ihre Mutter ist Schwedin. Und die ist gerade wieder auf dem Weg nach Schweden zurück. Denn die Schweden feiern ja morgen Abend Midsommar. Und dieses Fest hat ja in Schweden eine ganz besondere Bedeutung, ganz besonderes Brauchtum. Sarah, warum überhaupt wird denn da in Schweden gefeiert?
1: Das ist mein persönliches Lieblingsfeiertag, wo man feiert, dass der hellste Tag im Jahr ist. Und das hat in Schweden eine besondere Bedeutung, weil es im Winter so dunkel und depressiv sein kann. Und bei Midsommar tanzt man um den Midsommarstång. Das ist eine große Stange, die mit Blumen dekoriert wird. Man isst das Midsommeressen. Das besteht aus eingelegtem Fisch, Sil, Kartoffeln, gegrillt Fleisch und dann wird noch schön gefeiert.
0: Also Fisch, Kartoffel und man hat eine Stange aufgebaut und hupst Strahlen drumherum. Wenn man von Schweden was aufbaut, weiß ich jetzt, dass man sich freut, wenn es steht. Kein Nachvollziehen. Diese Brauchtümer, die ihr habt, es gibt ja auch abends, also gerade, ich sag mal, unter Ledigen oder unter Singles auch einen ganz besonderen Brauch, der auf die Zukunft Auswirkungen haben soll dann beim Midsommar, ne?
1: Man soll 7 verschiedene Blumen pflücken, über 7 verschiedene Zäune hüpfen und dabei darf man kein Wort sagen. Und wenn man das alles richtig macht, dann soll man nachts über sein zukünftiger Ehemann oder Ehefrau träumen.
0: Brennnessel, Distel, die anderen 5 finde ich auch noch. Dankeschön auf jeden Fall. Ja, also, da wisst ihr, wie das zusammenhängt. Midsommar in Schweden. Heute geht das nochmal in die letzte Nacht. Ab morgen wird dann richtig gefeiert. Da haben die Schweden also, was das betrifft, alle Leidenschaften, alle Passionen zusammen. Es hängt sehr viel Glaube immer noch daran, an dem, was da passiert. Eine Band aus Schweden, die das transportiert hat, auch mit dem ganzen Wahnsinn, der dazugehört, war die Army of Lovers. Jetzt bei Schwarzwaldradio mit, na was wohl, wenn's schon Midsommar ist. Obsession.

Dex ist Midnight Runners, Come on Eileen. Das ist irgendwie so ein bisschen wie die frühe Variante von Rednecks, ungefähr 12 Jahre davor. Ist auch optisch, wenn man Bands im Fernsehen sieht und weiß, wie es riecht. Nein, es war schon ziemlich interessant damals, was das für eine bunt zusammengewürfelte Mischung war. Die Melanie und der Flo, die haben heute beide gemeinsam ihren 34. Geburtstag. Melanie hat uns eine Nachricht ins Studio geschickt und sie schreibt dazu, das ist ja schon der Hit, wir kommen aus unterschiedlichen Landkreisen, sind am selben Tag geboren. Wie hoch ist denn bitte die Wahrscheinlichkeit, dass man sich da trifft und auch zusammen lebt? Und logischerweise haben die beiden auch ein Zwillingspärchen als Kinder bekommen, sind 5 Jahre alt, die haben logischerweise auch am selben Tag Geburtstag, sonst wäre ja der Witz nicht da. Also auf jeden Fall hat sie einen Musikwunsch und sie würde sich unendlich freuen, wenn wir den für die beiden spielen können, denn sie können nicht feiern und wollen es auch irgendwie gar nicht. Gewünscht hat sie sich einen klassischen Jazzstandard, den eigentlich mal Horace Silver nach vorne gebracht hat und den viele Leute gesungen haben. Sie hat sich der Variante von Peggy Lee gewünscht. Doodlin' Song aus dem Jahr 79 ist die Aufnahme. Ja, Peggy Lee, das war zu Lebzeiten auch irgendwie so die Schallplatten besingende, aufrechtgehende Sünde, ne? Hoppala.

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2: Tja, Andreas macht gerade Gartenarbeit. Hört er bei Schwarzwaldradio in Burger in Niedersachsen bei ungefähr 28 Grad. So macht es wenigstens mehr Spaß, draußen zu sein und zu schwitzen. Im Plauen in Sachsen sind wir schon bei 31 Grad. Es ist sonnig. Im Vogtland hat uns der Lutz geschickt. Dann hat Leipzig ebenfalls 32 Grad zu vermelden. Kommt vom Christian. So, was ist noch? Mit einem leicht schwachen Wind aus Südwesten hat der Carsten nachgemeldet. Dann haben wir in Essen momentan 31 Grad. Es ist sonnig, schreibt uns die Christina. In MacPom regnet es bei 20 Grad, tatsächlich in Dierhagen beim Peter. Ansonsten Bayern, Ebermannstadt, 31,5 Grad, Sonne satt, schreibt Ingrid. Wartenberg in Hessen, 33,3 Grad und Sonne bei Matthias, der hat ganz genau hingeguckt. Ja, guck, also das ist so, dass die Bochum 31 Grad, wolkenlos, hat der Andreas geschickt. Ne? Also das ist ein, ja, der Tag heute, wie man ihn sich eben vorstellt. Heute kommt alles dazu. Es ist ein sehr, sehr warmer Tag. Temperaturen pendeln heute ordentlich ab. Da haben wir um die 25 Grad an den

0: Meeren und an den Seen. Ansonsten 38 Grad Richtung Oberrhein. Es wird also immer wärmer und drückender, je weiter man runterkommt. Es gilt eine kleine Faustregel. Wenn sich heute ziemlich schnell Wolken bilden, wenn die ziemlich schnell aufquellen, dann aufpassen, da ist wirklich ein dickes Gewitterpotenzial drin. Und das neigt dann auch durch die Schnelle, mit der es geht, zum Unwetter.
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2: Ich bin Justin Hamm. Rund 1 Million Wohnungen fehlen in Deutschland, vor allem in Großstädten. Bauministerin Huberts will da nun anpacken. Sie hat einen 13-Punkte-Plan vorgestellt, der die hohen Baukosten und den Wohnungsmangel bekämpfen soll. Einige der Punkte: digitale Bauanträge, gebündelte Förderprogramme und kürzere Planverfahren. Der Neubau in Deutschland stockt seit Jahren wegen gestiegener Baukosten und Kreditzinsen. Beim EU-Gipfel in Brüssel hat Bundeskanzler Merz deutlich gemacht, der Etat ab 2028 ist viel zu hoch angesetzt. Die Zahlen müssten runter, so Merz. Deutschland trägt den mit Abstand größten Teil des Haushalts der EU. Der Entwurf der EU-Kommission sieht ein Rekordvolumen von 2 Billionen Euro vor. Dabei wird bereits über Kürzungen gestritten, zum Beispiel bei Subventionen für die Landwirtschaft. Viele Menschen in Deutschland sparen und der Einzelhandel leidet darunter. Die Ergebnisse einer Umfrage des Preisvergleichsportals Idealo wertet Tine Klimach aus.
3: Auf neue Klamotten oder Accessoires wird am meisten verzichtet, genauso wie auf Elektronik. Und nach wie vor wird auch bei Lebensmitteln gespart. Das haben über 30% der Befragten angegeben. Es werden dazu Preise verschiedener Anbieter verglichen, Sonderangebote gekauft und dazu Rabattcodes benutzt. Mehr als die Hälfte der Befragten geht weniger essen, aber auch auf Kinobesuche und Konzerte wird verzichtet.
2: Wer schon immer einen Flugzeugsitz für das heimische Wohnzimmer haben wollte, hat nun die Gelegenheit dazu. Die Lufthansa versteigert mehrere Business-Class-Sitze aus dem Airbus A380. Die Aktion läuft auf der Plattform eBay. Der Erlös ist für soziale Zwecke bestimmt. Unter anderem sollen Bildungsprojekte für junge Menschen unterstützt werden.
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0: Heute feiert eine ganz besondere Erfindung ihren Jahrestag. Und das haben wir zum Anlass genommen, pünktlich dazu auch den Startschuss zu setzen für eine liebgewonnene alte Tradition bei Schwarzwaldradio. Was da gleich wiederkommt, darüber reden wir in 6-7 Minuten, das weiß ich auch.

0: Diana Ross, I'm coming out. Und raus geht's auch mit dem Ding, was heute, ich habe ja gesagt, heute hat eine ganz besondere Einrichtung ihren Jahrestag. Und zwar ein Ding, was uns immer wieder begegnen wird in den nächsten Wochen und Monaten. Und es wird besonders blöd, wenn Leute die Füße nicht heben, wenn sie sich darin fortbewegen. Die Flipflops. Heute ist tatsächlich internationaler Flipflop-Tag. Ja, am Strandurlaub darf das Ding ja nicht fehlen und deswegen machen wir den Sack gleich richtig auf und starten ab heute wieder mit einer altbeliebten Schwarzwaldradio-Tradition.
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0: Tja, der Sommerhit in den Badelatschen ist wieder am Start. Wir starten mit einer Platte aus dem Jahr 1973. Wer in diesem Jahr in Spanien Urlaub gemacht hat, der wird an Formula 5 nicht vorbeigekommen sein. Und vor allem auch an diesem Mega-Urwurm Eva Maria se fue buscando el sol en la playa. Das Ding hört man heute noch im Jahr 2026 mit Sicherheit auch. Einer der größten Sommerknaller, die die Spanier je produziert haben. Ich habe lange gesucht, bis ich es gefunden habe, aber tatsächlich, er ist da. Von Vinyl, super restauriert, hat klasse geklungen. Hier ist die Scheibe, ein Ohrwurm aus dem Jahr 73, einer der ersten Sommerhits, bevor es den

Whitney Houston, It's Not Right, But It's Okay, könnte man auch, ja, Jein dazu. Die Kurzfassung, einer der wenigen Fälle, in dem irgendwie so das deutsche Wort dann tatsächlich mal kürzer ausgefallen ist als das englische. Die brauchen ja einen ganzen Satz dazu. Ja, zwei Probleme habe ich hier. Einerseits möchte ich nicht vergessen, Ann Wilson zum Geburtstag gratulieren. Stimme und Frontfrau von Heart wird heute 76 Jahre alt. Sie und ihre Schwester haben ja damals zu Schulzeiten schon angefangen, diese Band zu gründen. Und also ich finde es bemerkenswert, dass die immer noch aktiv unterwegs ist und dass sie auch in ihrer Stimmkraft relativ wenig verloren hat. Also die macht noch richtig Power. Und die ist auch nicht kaputt zu kriegen. Alles Liebe und Gute zum 76. Und auf der anderen Seite müsste ich dem Roland noch einen Musikwunsch erfüllen. Das ist eigentlich nur ein halber Musikwunsch, denn er wollte einen April Wine Song haben, der jetzt noch nicht vorliegt. Aber April Wine haben eine Nummer rausgeknallt in der ganzen Zeit. Also die war ein bisschen untypisch für den Katalog von der Band. Also die hatte schon fast was Reggae-mäßiges. Also wenn Rocker versuchen, Reggae zu machen, kommt wahrscheinlich Tonight's a Wonderful Time to Fall in Love dabei raus. Jetzt aber erstmal Ann Wilson mit Heart und There's the Girl bei Schwarzwaldradio. Nochmal alles Gute zum 76. und danke für so viele Songs.

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0: Boy George nach seiner Zeit bei Culture Club so ein bisschen auf der Suche nach sich selbst und wo es musikalisch hingehen sollte, war da unterwegs auf den Spuren von Reggae, Everything I Own.
1: Moin, lieber Charlie, hier ist wieder einer der vielen Wolfgangs. Diesmal der Wolfgang aus Schwarzenbeek in Schleswig-Holstein. Ich grüße dich, mein Lieber. Und da Schwarzwaldradio bekannt ist für Top-Oldies und auch Raritäten, hätte ich noch einen Musikwunsch zum Wochenende. Eine Rarität, und zwar wäre das von Hank C. Burnett, der Titel The Spinning Rock Boogie. Der soll ja angeblich auch der schnellste Rock'n'Roll der Welt sein. Ich würde mich freuen, wenn du den spielst, und ich grüße damit das gesamte Schwarzwald-Radio-Hörer-Team und wünsche allen ein schönes Wochenende.
0: Ich glaube, sämtliche Wolfgänge sind da bei dir und drücken dir auch die Daumen. Mir hat nämlich deine Frau gesteckt, dass du heute Abend noch in Hamburg bei einem größeren Marathon, ich glaube, was ist es eigentlich genau? Ich glaube, 15 Kilometer sind es in Hamburg, die ihr bei der Hitze rennen wollt. Also ich meine, bei euch ist noch etwas kühler als bei uns. Also wir kleben hier ja fest, aber das ist wow. Also da riskier mal nichts und vor allem nicht nach dem Lauftempo halten hier, also nach dem Songtempo halten beim Laufen, weil sonst ist wahrscheinlich nach ein paar Metern Feierabend. Das Ding ist tatsächlich unfassbar schnell. Hank C. Burnett und The Spinning Rock Boogie. Dass man es in der Geschwindigkeit fehlerfrei hinkriegt. Donnerwetter.

0: Beautiful South, the song for whoever, sollen sich ans Bein gehen, wen haben möchte. Auf gut Deutsch, großartige Idee, einen Song zu benennen und das dann auch noch so umzusetzen.
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0: Tatsächlich müssen wir heute noch ein Stück weiter zurückgehen als in die 50er, wobei die Aufnahme, die wir haben, ist aus dem Jahr 56. Der Song ist allerdings noch ein bisschen älter, 1927 ist er zum ersten Mal in Noten gelegt und darauf eine Shellac-Platte getrellert worden. Und damals war der Text noch ein bisschen anders als heute. Damals hieß es Ice Cream, you scream. We all scream for ice cream. Und letzten Endes ist das, was damals Robert King mit Howard Johnson und Billy Moll gemeinsam aufgesetzt hat, also schon ein Jazzstandard geworden. Spätestens als Chris Barber mit seiner Jazzband um die Kurve kam, war klar, wo die Fahrt hingeht. Diesen Song habe ich heute mindestens 20 Mal gewünscht bekommen über die Jukebox. Find's fantastisch, was da gerade lief. Auch das war die Bemerkung, heute wird der perfekte Tag für ein Eis, weil es ist ja überall so richtig schön warm heute. Ja, perfekt. Egal, ob in der Eisdiele oder aus dem Supermarkt. Abkühlung ist heute wichtig. In den Lautsprechern kommen die jetzt auch. The Chris Barber Jazz Band und Ice Cream. Jetzt schnauft's.

0: Hallo zusammen, hier ist Julia aus Karlsruhe. Mein Mann Uli feiert heute seinen 40. Geburtstag und ich wünsche mir ein Lied für ihn, das wäre Barbados Typically Tropical. Mein Mann ist einfach der allerbeste Ehemann und der weltbeste Papa für unsere Söhne, den ich mir jemals vorstellen kann. Und ich bin einfach dankbar dafür, dass wir mit ihm zusammen den Tag verbringen können. Und ja, ich wünsche euch allen da draußen ein schönes, entspanntes Wochenende. Macht euch ein kühles Getränk auf und genießt euer Leben.
1: Grüße nach Karlsruhe und alles Liebe und Gute zum Geburtstag. Und hier ist die Vorlage zu dem Song, über den die Österreicher bei den Wenger Boys immer ganz besonders lachen müssen.
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13: Hi, hi, heidenei und heiß noch dazu, zumindest in den meisten Städten. Heute kommt wirklich was zusammen. Aktuell meldet Leipzig, Breitenfeld in Sachsen 34 Grad, leicht bewölkt. Und tja, Frank schreibt, es ist wirklich unendlich drückend. Ich bleibe im Haus, Herr Schwarzwaldradio. 25 Grad und Regen dagegen in Wolgast-Hohendorf in MacPom bei Norbert. Und das schreibt angenehmes Wetterchen, da bleibe ich doch gerne mal draußen. Was haben wir noch anzubieten? Redwitz-Mansgereuth in Bayern 33 Grad. Harald schreibt, das ist ein sehr sonniger Tag. Was ist noch dabei? Siegburg in NRW 34 Grad und Sonne satt beim Michael. Dann hätten wir aktuell in Helbra, Sachsen-Anhalt beim Pedro 33 Grad und es ist wechselnd bewölkt. In Altensteig beim Wilhelm 32 Grad, wechselnde Bewölkung. Berlin 33 Grad, Sonne satt, schreibt Dietmar. Also heute ist alles dabei. Wuppertal, Nordrhein-Westfalen 31 Grad, Sonne beim Ingo. Ja, und letzten Endes in Schleswig-Holstein in Wesselburen 26 Grad, sonniger Tag beim Jörg. Nur die Sarah in Heiligenhafen schreibt 25 Grad und es bedeckt sich allmählich. Ich vermute mal stark am Himmel.
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14: Ich bin Justin.

0: Deutschland trägt als größte Volkswirtschaft auch den größten Teil zum EU-Haushalt bei. Beim EU-Gipfel in Brüssel wird heute über den Etat ab 2028 gesprochen. Und Kanzler Merz ruft zum Sparen auf. Geplant ist nämlich ein Rekordvolumen von 2 Billionen Euro in 6 Jahren.
1: Es muss ein neuer Vorschlag auf den Tisch. Und dann müssen wir uns über Einnahmen- und Ausgabenstruktur unterhalten. Und das wird eine sehr spannende Diskussion.
0: So Kanzler Merz, diskutiert wird etwa über starke Kürzungen bei der Landwirtschaft. Sozialverbände fordern angesichts der Hitzewelle mehr Schutz für obdachlose Menschen. Das Deutsche Rote Kreuz und der Verband VDK rufen Städte und Kommunen dazu auf, mehr kühle Orte zu schaffen und öffentliche Trinkbrunnen zu installieren. Am heißesten ist es heute in der Westhälfte Deutschlands, also in NRW, Hessen und Baden-Württemberg. Da haben wir Spitzenwerte von 38 Grad. Im baden-württembergischen Renningen bei Stuttgart halten die Menschen die Luft an. Seit kurz vor Mitternacht wird ein 3 Monate altes Baby vermisst. Laut Polizei lag der Säugling unbeaufsichtigt in einem Kinderwagen und war dann plötzlich weg. Einen konkreten Verdacht oder Erkenntnisse über ein Verbrechen haben die Ermittler bislang nicht. Es läuft eine große Suchaktion. Mexiko und Kanada haben ihr zweites Gruppenspiel bei der Fußball-WM gewonnen und nun will auch der dritte Gastgeber nachziehen. Die USA treffen heute Abend auf Australien. Nach dem 4:1-Sieg beim Auftakt gegen Paraguay können die US-Boys den Einzug in die K.O.-Runde schon klar machen. Anstoß in Seattle ist um 21 Uhr. Ab Mitternacht spielt dann Schottland gegen Marokko, danach noch Brasilien gegen Haiti und die Türkei gegen Paraguay.
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4: Fußball ist ein gutes Stichwort. Deutschland muss ja morgen Abend wieder ran und da gibt's doch die ein oder andere Kiste, denn man kennt sich ja in Mexiko und in den USA bereits aus. Ja, der Kanada nicht so, aber gucken wir uns gleich mal genau an. Vorher, tja, ein Musikwunsch, der zum Wetter passt.
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0: Peter Schilling und die Wüste lebt bei Schwarzwaldradio. Wenn es im Hintergrund jetzt ein bisschen kracht und scheppert, bitte nicht wundern. Wer unseren Status bei WhatsApp gesehen hat, weiß schon, was los ist. Wir haben eine Klimaanlage im Haus und die ist ausgefallen. Da läuft also gerade literweise die Brühe raus. Knolli Helmer und ich standen auch gerade davor, haben uns überlegt, welches Shampoo, das wir uns jetzt besorgen. Das wird sehr sexy. Aber mittlerweile ist der Servicetechniker eingetreten und hat diese stille Kunst der Erotik, die wir aufführen wollten, durch seinen Einsatz jetzt ein bisschen vermiest. Spaßverderber.
1: Ja, servus Charlie, da ist der Alex aus Wien am Chiemsee vom Golfplatz. Ich bin gerade bei Mähen, damit die Golfer da ein Top-Erlebnis haben. Ich will nicht sagen, dass es warm ist, aber mir verbiegt es mittlerweile schon die Spindeln an meinem Mäher. Nee, Quatsch, es ist alles okay. Aber ich hätte einen total spitzenmäßigen Musikwunsch, und zwar von Ocean, glaube ich, nennt sie die Gruppe. Super Snooper, das war, glaube ich, von der Supercop mit Terence Hill. Das wird mir die Arbeit jetzt so richtig erleichtern. Für alle ein schönes Wochenende. Bis dann. Ciao, hier war der Alex.
0: Tja, die Oceans war richtig. Dahinter steckten übrigens die Labianda-Brüder, die das hier unter Pseudonym abgezogen hatten. Aber ist tatsächlich, ich würde sagen, besser als der Film. Der Soundtrack, hier sind die Oceans.

0: Einer der wenigen Spencer Hill Filme, die tatsächlich in Miami gedreht wurden und in Florida, da ist das Ding entstanden, damals Terence Hill und Ernest Borgnine gemeinsam. Nachdem er bei einer Explosion eine Superkraft abbekommen hatte, konnte er alles tun, der Terence Hill als Cop, nur wenn er die Farbe rot sah, waren diese Kräfte weg vom Fenster, das war der Film dazu. Ja, welche Superkraft die deutsche Nationalmannschaft morgen Abend hat, das weiß ich noch nicht so ganz. Ein Spaziergang wird es mit ziemlicher Sicherheit nicht gegen die Elfenbeinküste, aber... Naja, in Amerika kennt man sich schon aus, in Mexiko war man auch schon mal. Kanada ist allerdings frisch dazugekommen. Da gibt's so einige Anekdötchen aus dem deutschen Kader der vergangenen Jahre. Gerade zu Mexiko und zu USA. Unser Kollege Daniel Bierig hat mal zusammengefasst, was man da so für großartige Momente bei der WM bisher erlebt hat. Und einige haben echt Geschichte geschrieben.
1: Zum ersten Mal gibt's eine Fußball-WM in Kanada. Die wird sicher noch ihre eigenen tollen Momente schreiben. Legendäre Momente aus Mexiko und den USA haben wir ja schon zu Genüge erlebt. Wer erinnert sich zum Beispiel noch an die Suppenkasper-Affäre? WM 86 in Mexiko. Mittendrin Ersatztorwart Uli Stein, der wegen seiner Rolle auf der Ersatzbank ganz schön viel Frust schob. Beim gemeinsamen Mittagessen riss ihm dann endgültig der Geduldsfaden. Er taufte den Teamchef Franz Beckenbauer als Suppenkasper und die ganze Nationalelf als eine Gurkentruppe.
2: Seine gesammelten Werke, die er von sich gegeben hat oder haben soll, haben uns veranlasst zu reagieren.
1: Der Spruch sickerte natürlich sofort durch und der Kaiser fackelte nicht lange. Stein flog hochkante raus.
2: Daraufhin habe ich ihm mitgeteilt, dass er nach Hause fährt.
1: Richtig ungemütlich wurde es auch 1994 bei der WM in den USA, aber auf dem Platz. Als Stefan Effenberg beim Spiel gegen Südkorea vom Platz ging, pfiffen ihn die eigenen Fans gnadenlos aus.
3: Wenn sie mir alle auf den Sack gehen, dann höre ich immer auf.
1: Der Tiger zeigte dann den Zuschauern den Stinkefinger.
4: Ich bin einer, der lässt sich das nicht gefallen. Freunde der Sonne.
1: Die Quittung vom DFB. Effenberg musste noch vor dem Ende des Turniers seine Koffer packen. Und beim Spiel um Platz 3 bei der WM 1970 in Mexiko, der legendäre Schuh des Schulz.
5: Zieh die Schuhe aus.
1: Verteidiger Willi Schulz sollte von Anfang an spielen, aber kurz vor dem Anpfiff dann das blanke Chaos. Er hatte seine Fußballschuhe im Hotel vergessen, genauer gesagt sogar in den völlig falschen Mannschaftsbus geschmissen.
6: Nein!
1: Der Trainer musste sogar die Aufstellung in letzter Sekunde umbauen, weil der Abwehrchef ohne seine Schuhe auf dem Rasen völlig aufgeschmissen gewesen wäre.
7: Danke, das war's für heute.

Ja, hallo, hier ist die Gabi. Ich finde, es ist mal Zeit für ein bisschen langsamere Musik. Da hätte ich eine Idee, und zwar von Engelbert Humperdinck, Lonely is a Man Without Love. Es wäre schön, wenn ihr das spielen würdet, aber wie ich euch kenne, macht ihr das bestimmt. Liebe Grüße aus Siegburg.

glaube, 90 Jahre ist er jetzt alt, Engelbert, und geht nochmal auf Tournee. Also der will's wirklich wissen, definitiv. Dagegen ist Dionne Warwick mit ihren 85 gerade auf Tour. Ja, schon fast harmlos, aber auch eine ganz große Stimme, ganz tolle Zeit. So, ihr bestimmt gleich, was bei Schwarzwaldradio laufen wird. Wir waren auf dem Flohmarkt unterwegs und die Original-Schwarzwald-Krawall-Schachtel empfiehlt im Status von Schwarzwaldradio einen Sampler mit sensationellen 27 Songs. Wir reden gleich drüber, wie es funktioniert.

0: Bonnie M. und Frank Farian mit Painterman. Und jetzt wird's spannend.
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0: Tja, am vergangenen Wochenende ist mir so einiges in die Hände geflogen und bereits auch auf dem Plattenteller gelegen. Das hier finde ich besonders spannend, denn also wer diesen Sampler erwischt hat, und ich glaube, da gehört ein bisschen Glück dazu, der hat eines der interessantesten Musikstücke und den größten Abriss über die Zeit von 75 bis 85 in der Hand. Sind zwei Vinyl, heißt also, es sind insgesamt 4 Seiten und wir kommen auf insgesamt eine ordentliche Menge. Also das ist so, ja, ich würde fast sagen, das Songbook des Disco und des Funk und Soul Sounds und alles, was dazugehört. Das Ding ist im Jahr 1993 erschienen und kam aus Griechenland. Ist also nix, ich weiß auch noch, wie es nach Deutschland gekommen ist, aber sehr, sehr gut aufgehalten. Die britische BMG und Warner Music haben das gemeinsam gemacht. 2 Vinyl mit LP-Compilation dabei, Funk und Soul und alles, was dazugehört aus dieser Zeit. Ihr schickt uns jetzt eine WhatsApp ins Studio an die 0173 104 33 33 mit nur einer Zahl zwischen 1 und, wenn es geht, 27, weil so viele Songs sind insgesamt drauf. Eine Zahl zwischen 1 und 27. So, wer die Platte sehen möchte, guckt in den Schwarzwaldradio-Status bei WhatsApp. Da steht sie schon drin, neben der Original-Schwarzwald-Krawallschachtel. Und da sind Songs dabei von Gazebo, The Tramps, Bonnie M. wäre am Start, Rose Royce, The Pointer Sisters, Benny King, Baccarat, also es ist ein riesengenialer Abschnitt. Wild Cherry, alles Mögliche. Von euch brauchen wir eben diese eine Zahl. Nach 2 Songs gucken wir rein, welche beiden Songs die meisten Stimmen haben und die laufen dann. Ihr entscheidet also per Lottozettel auf gut Deutsch, was jetzt bei uns läuft. Eine Zahl zwischen 1 und 27 bitte an die 0173 104 33 33. Was dann läuft, wissen wir in knapp 10 Minuten.

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0: Fleetwood Mac und Gypsy, Selden at Linz in Buckingham. So schön und so schnell für die Band auf der Gitarre gezupft. Ein wunderschöner Song geworden.
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0: Kommt aus Griechenland, besteht aus zwei LPs, heißt Dance Forever und ist so der beste Querschnitt, den man über die Jahre 75 bis 85 eigentlich ziehen kann. Also wer die Platte hat, der hat 27 sehr essentielle Musikstücke aus dieser Zeit. Also es sind durch die Bank weg nur Hits drauf gelandet. Und es hat auch wirklich jeder Song mindestens eine einzige Stimme bekommen. Aber zwei sind damit deutlich im Abstand aus diesen ganzen 27 von euch herausgevotet worden. Ihr habt uns pro Hörerin, Hörer eine Zahl geschickt zwischen 1 und 27 nach dem Lottozettelverfahren. Und die beiden, die am häufigsten genannt wurden, wären die Nummer 3 gewesen. Das geht in dem Fall an Earth, Wind and Fire. Mit Fantasy gibt's auch gleich. Aber der Song, der die meisten Stimmen bekommen hat, das war der Titelsong eines Films, der den Soul-Faktor so richtig hochgezogen hat. Rolls Royce und Car Wash. Was war das für ein Ding damals? Was für eine endlos groovige Kiste? Gibt's auch in der langen Version heute. Das Ding macht einfach Laune. Hat mit deutlichem Abstand als Nummer 13 die meisten Stimmen bekommen. Und dann machen wir gar nicht lang rum. Ab geht's mit Earth, Wind and Fire. Fantasy war die 3 und Rolls Royce Car Wash auf der 13. Jetzt direkt nacheinander. Habt ihr bestimmt. Und da laufen sie.

0: Hallo Charlie, danke für die coole Musik und schön, dass es euch gibt. Die E-Street-Bande möchte unseren Barista und Bandenhäuptling Mackie grüßen. Bitte spiele für ihn von Bob Dylan One More Cup of Coffee. Deine undankbaren Bandenmitglieder, ja, Achim und Micha. Herzlichen Dank und liebe Grüße.
1: Oh Mann, das ist ein Musikwunsch wie eine Bestellung. Also alles Liebe und Gute zum Geburtstag. Wer solche Kollegen hat, Donnerwetter. Für dich gibt's Bob Dylan, klar.

Hallo Charlie, hier ist Verena aus Donaueschingen. Ich wünsche meinem Mann zu seinem 63. Geburtstag alles Gute, vor allem viel Gesundheit und dass wir unserer gemeinsamen Leidenschaft noch lange frönen können, dem Gulbing fahren. Wir sind bereits seit 41 Jahren verheiratet und es war immer schön. Liebe Grüße und ich wünsche für uns und für alle Johnny Cash, Ring of Fire. Es wäre schön, wenn du das heute noch spielen könntest. Liebe Grüße aus Donaueschingen, aus dem sehr warmen Donaueschingen, Verena.

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17: In Deutschland heute sehr viel unterwegs. 25 Grad an den Küsten, 38 Grad am Oberrhein dazwischen. Ja, es steigt ständig an, je weiter man in den Süden kommt, umso wärmer wird's. Achtung bitte, wenn ihr heute feststellt, dass sich relativ schnell Wolken bilden, dann ist das deutlicher Hinweis dafür, dass da ein Wärmegewitter kommt. Und je dicker das die werden, umso wahrscheinlicher das Unwetter. Könnte heute Nachmittag also relativ gut passieren. Bitte seid vorsichtig. Gebietsweise regnet es auch heute schon oder drückt es bereits ordentlich und ist es schwül. Das solltet ihr bitte im Auge behalten. Das Potenzial für einen ordentlichen Rums wäre da. In Selm in NRW gerade 32 Grad Sonne, hat Ralf gemeldet. Herne meldet sogar 33 Grad. Zu warm, schreibt der Heinz dazu, schön ist dann anders. Ja, Gruß nach Herne. Braunschweig, 31 Grad und Sonne, hat Renate gemeldet. In Leverkusen 32, sonnige Grad. Erftstadt bei Köln 34 und es ist sonnig. Danke, Martina. Dann haben wir in Glashütte Baden-Württemberg-Schwarzwald 34 Grad, leicht bewölkt bei der Simone. Was ist sonst noch unterwegs? Sachsen-Anhalt, Zappendorf 33 Grad, wolkig. Danke sehr, Steffi, für diese Meldung. Ich gucke gerade, was wir so noch haben. In Stadt Ilm in Thüringen 30 Grad und Sonne satt bei der Silke. In Garchenbach in Bayern 33 Grad beim Klaus Dieter. Ja, also alles ordentlich oben.
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18: Ich bin Helen Martin. Rund 1 Million Wohnungen fehlen in Deutschland, vor allem in Großstädten. Bauministerin Huberts will da nun anpacken. Sie hat einen 13-Punkte-Plan vorgestellt, der die hohen Baukosten und den Wohnungsmangel bekämpfen soll. Einige der Punkte: digitale Bauanträge, gebündelte Förderprogramme und kürzere Planverfahren. Der Neubau in Deutschland stockt seit Jahren wegen gestiegener Baukosten und Kreditzinsen. Wo soll in der EU gespart werden? Bei der Landwirtschaft, beim Umwelt- und Klimaschutz oder bei Sozialfonds? Genau darüber wird beim EU-Gipfel in Brüssel jetzt diskutiert. Und Kanzler Merz fordert, die Ausgaben müssen

0: runter. Claudia Wächter berichtet.
1: Wir können nur so viel Geld ausgeben, wie wir auch haben, sagt Merz. Er gab aber auch zu, die Mehrheit der EU-Länder sei da anderer Meinung. Dennoch hofft der Kanzler, dass man bis Jahresende zu einer Entscheidung kommt. Hintergrund, und auch deshalb ist es so schwierig, auf einen Nenner zu kommen. Deutschland zahlt mehr in den EU-Haushalt ein, als es herausbekommt. Bei vielen anderen Ländern ist es genau umgekehrt.
0: Das Bundesamt für Sicherheit in der Informationstechnik warnt vor Cyberkriminalität beim Thema Urlaub. Kriminelle nutzen die Ferienzeit gezielt, um über gefälschte Buchungsseiten oder unsichere WLAN-Netzwerke Daten zu stehlen. Das BSI rät, Geräte vor der Reise absichern, öffentliche WLAN-Hotspots meiden und Buchungen nur über bekannte, vertrauenswürdige Portale abwickeln. Nochmal zum Thema Bau. Ungefähr 16.000 Brücken in Deutschland sind baufällig und das zeigt sich nun wieder in NRW. Dort war die vielbefahrene Bonner Nordbrücke auf der A565 gesperrt worden und nun ist klar, sie wird nicht wieder geöffnet. Für rund 100.000 Autos und Lkw täglich bedeutet das große Umwege. Verkehrsminister Schnieder sagte, die Brücke werde neu gebaut. Fertig ist der Neubau aber frühestens 2028.
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4: 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Tja, dann würde ich sagen, reiten wir mal mit Schwung zum Tagebuch der großen Hits und einem echten Knaller, der damals aus Australien kam. Aber vorher knallt was anderes.

0: Charlie, da ist der Clemens aus Oberhausen bei Wien. Wir sitzen gerade auf Lefkada am Strand. Vielleicht hörst du das Meeresrauschen. Wir haben gerade gegrillt. Und jetzt steht man uns wünschen, Brown Sugar von den Stones. War super, wenn dir das nicht passt. Servus.
1: Ihr habt ja auch Bilder geschickt. Also ich habe den Grill gesehen. Also wenn man das Meer nicht rauschen hört, das reicht, wenn man das Bild anguckt, das langt. Aber ich habe da auch so eine ziemlich höllische Boombox im Hintergrund gesehen. Lassen wir sie was schaffen. Dass die Griechen wissen, ihr seid da. Also, Diakonis Tin Elada. Verlisto.

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1: 19. Juni 1989. In Excess sind mit Mystify neu in den Charts. Die australische Rockband wird 1977 erstmal als The Ferris Brothers gegründet. Der Name In Excess kommt erst später. 1980, da kommt der erste Song von In Excess in die australischen Charts. Und auch wenn sie über die Jahre hinweg etliche Songs rausbringen, die in Down Under erfolgreich sind, international, da will es alles nicht so wirklich funktionieren. Rockfans aus anderen Ländern kennen die Jungs zwar inzwischen und auch in den USA und in UK haben es ein paar Songs in die Charts geschafft, doch erst als 1987 dann Need You Tonight rauskommt, werden In Excess auf einmal auch in London, New York und Berlin auf der Straße erkannt. Zwei Jahre später, 1989, kommt dann mit Mystify ein Song, der vor allem in Europa erfolgreich ist und nicht mehr in ihrer Heimat Australien. Genau dort, wo In Excess wohl auch eben den Höhepunkt ihrer Live-Karriere erleben, in Europa, Anfang der 90er, da spielt die einst unbekannte australische Rockband vor 72.000 Zuschauern im Londoner Wembley-Stadion.

0: In Excess Mystify bei Schwarzwald Radio. Mysteriös ist auch das, was sich heute bei uns hier so tut.
1: Entschuldige, ich habe den Föhn noch an. Ich mache mal aus.
0: Also selber muss ich die Frise ein bisschen trocknen. Es ist also wirklich dubios. Also andere Sender haben einfach nur eine Klimaanlage. Wir haben eine nachhaltige Klimaanlage, die klimt und duscht. Ja, wir sind ein bisschen nass geworden heute im Laufe des Tages.
1: Und wir hatten ein kleines positives Streitgespräch, weil wir nicht wussten, welches Duschgel nehmen wir jetzt.
0: Aber das haben wir dann recht schnell geklärt, denn bevor wir uns einig waren, wer jetzt weggeht, dann holt was an Haut und Wasser und Seife rankommt, weil der Techniker da. Also momentan wird gerade geklopft und gewerkelt, wenn es ein bisschen rumst im Hintergrund. Wir bitten das zu entschuldigen. Die stellen gerade die Duschanlage ab, die über unseren Köpfen losgegangen ist. Aber es hat sehr dekorativ ausgesehen mit diesem umgedrehten Schirm. Und
1: ist uns spontan mal wieder ein Riesenhit von Burt Bacharach eingefallen.
0: Richtig. Butch Cassidy and the Sundance Kids, Paul Newman und Robert Redford auf einem Fahrrad im Wilden Westen. War eine absurde Szene. War eine komplett absurde Szene. Und da musste auch ein Song dazu, der relativ absurd zu einem Western passte. Und Burt Bacharach hat ihn gefunden bei BJ Thomas. Raindrops keep falling on my head. Haben wir vorhin auch gesungen. Ja, Sendung in the Rain wäre zu lang geworden, aber... Ich wünsche euch ein zauberhaft schönes Wochenende jetzt. Mit Helmer Litzke am Freitagnachmittag. Bei dir regnet es weiter, oder?
1: Ja, natürlich. Some Summer Breeze. Sagen wir mal so Summer Breeze.
0: Summer Breeze. Wow. Hau auf die Helmi, hau in die Ukulele. Es geht los. Rain.

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23: 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Es ist genau 2:30. Es ist

0: Aber schön bis zur letzten Sekunde wollen wir das genießen. Oh, ich musste gerade mal die Eiswürfel holen. Kleinen Moment, man kann ja auch Eiswürfel haben hier bei dieser Gelegenheit. Ne? Viel trinken sollte man, und wenn Sie gerade auch beim Frühstück sind. Ich habe hier noch was unten liegen. Moment, ich komme ja gleich wieder. Ja. Ich habe ja alles bereitgelegt, weil es gibt ja nicht nur unsere Zeitmenschen, also kurz nach 2:30, es gibt ja auch Leute, die Schwarzwaldradio hören, die sind tausende von Kilometern weg und sitzen in New York beim Frühstück, bei uns kurz nach 2:30 und da ist es kurz nach 8:30. Also ob da jetzt ein Pancake dabei ist, neben dem Kaffee oder ein Bagel oder was auch immer. Sie können auch...
1: Kannst du auch ein Glas Weißburg unterhaben, haben wir auch eine schöne hier, ja. Südbadisch.
0: Also wenn es schmeckt, dann ist das wunderbar. Ich grüße mal nach New York. Hat nichts mit Fußball zu tun. Er sitzt da wirklich auf Fisher Island und frühstückt. Übrigens, der Georg.

Walk This Way, so ein bisschen American Style beim Frühstück. Run DMC und Aerosmith haben wir da gerade gehört und New York hat es nicht so hitzig wie wir. Also sie haben ja auch ihre Temperaturen hier in Offenburg, nur mal so am Rande erwähnt, 36 Grad im Moment in New York, habe extra mal nachgeschaut, 22, also nicht am Frühstückstisch beim Georg, der Schwarzwaldradio hört gerade, sondern draußen in der Luft, aber ein bisschen was geht da auch noch heute. Niederschlagswahrscheinlichkeit liegt bei 10% in New York, aber völlig wurscht. Willkommen sind uns alle, auch die, die in Andalusien zuhören. Rüdiger, ich bin beeindruckt. Dankeschön.

0: Nein, man soll nicht mitsingen. Ich lasse die Künstler bis zum Ende alleine singen. Der Boss, Bruce Springsteen und Girls and Just Summer Closes. Passt irgendwie zum Sommer. Ich habe ja Summer Breeze versprochen, wie auch immer Summer Breeze aussieht. Und ich bin völlig von den Socken heute. Ich habe tatsächlich welche an bei dem Wetter, so kleine. Kleine Pancake hätte ich fast gesagt. Nee, so kleine Säckchen. Ich weiß gar nicht, wie man die nennt. Ist ja auch wurscht. Rüdiger in Andalusien, Georg in New York. Dann schreibt der Stefan aus Mexiko. Es ist ja der Wahnsinn, die frühstücken. Aber Mexiko, glaube ich, ist noch ein bisschen früher als in New York. Ne? So, wenn ich so auf die Landkarte schaue. Also in New York haben wir es jetzt dann so fast 9. Da ist es, glaube ich, so fast 7. Wie auch immer, Stefan, ich danke dir sehr. Er ist nicht wegen Fußball da, schreibt er. Er liebt wahrscheinlich Mexiko. Hier ist gerade 6:40 Uhr. Jetzt hat er es geschrieben. Jetzt sehe ich es. Ebenfalls nicht wegen Fußball hier. Also schönen Dank dafür, dass du hier Schwarzwaldradio hast. Klingelt an das Telefon. Das ist ja sehr nett. Schwarzwaldradio ist hier. Mein Name ist Helmer. Hallo.
1: Guten Tag, Helmer.
0: Sven.
1: Guten Tag. Ich hätte Lust zu tanzen.
0: und dem Wetter.
1: Zu The Jam, Town Called Malice.
0: Oh, das machen wir doch gleich. Du meinst Town Called Alice, ne?
1: Malice,
0: nicht Alice. Who the fuck is Alice? Town Called Malice. Aber gerne so, doch, Sven.
1: Danke. Hast du dein Pink Floyd Shirt noch an? Oder ist das durch nach gestern?
0: Nee, das ist, ich wechsle tatsächlich die Shirts jeden Tag. Ich habe das Pink Floyd nicht mehr an. Ich habe heute eins an. Das sind, guck in den Status von Schwarzwaldradio. Da sieht Das sind so.
1: Aber WhatsApp, ne?
0: Stilisiere. Nee. Naja, klar.
1: Ach so.
0: Weil mir stilisierte Kopfhörer sind drauf. Danke dir, Sven.
1: Schöne Sendung.
0: Danke.
1: Bis bald. Tschüss.

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8: Ja, und da habe ich hier so ein paar Taler rumliegen, es gibt da den Talerregen und gerade vor ein paar Minuten habe ich versucht, in Waldrop anzurufen. Ich sage jetzt keinen Namen, damit sich niemand ärgert, aber es war leider keiner zu Hause. So kann es gehen. Wenn Sie bei Ihrer Wettermeldung den Telefonnummer dabei haben, könnte Sie der Talerregen treffen. Läuft nämlich gleichzeitig, wenn ich anrufe, auch Schwarzwaldradio im Hintergrund, dann gibt es 50 Taler auf Ihr Konto. Noah hat heute schon mal 5 Taler verdient, automatisch. Bei ihm ist es etwas grauer bewölkt in Rostock mit 22 Grad beim Noah. Uli schreibt aus Glauchau 33 und Sonne satt in Metz 32 Grad bei leichter Bewölkung. Aber heiß, schreibt Sibylle, wie viele andere auch. Es als heiß empfinden auch die 28 Grad in Lübeck. Holger hat uns das wissen lassen, vielen Dank. Und der Dirk aus Garmisch-Partenkirchen 33 Grad und Sonne um 15 Uhr.
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9: Ich bin Helen Martin. Letztes Jahr mussten deutlich mehr Menschen wegen Naturkatastrophen und Extremwetter ihre Heimat verlassen. Laut einer Greenpeace-Studie waren 13,6 Millionen Menschen betroffen, fast 4 Millionen mehr als noch 2024. Als Beispiel nennen die Studienmacher Afghanistan und die Auswirkungen von abschmelzenden Gletschern. Greenpeace kritisiert, dass wohlhabende Nationen die Hilfsgelder für den globalen Süden kürzen. Spionage, Drohnen, Cyberangriffe. Auf all das wollen die Innenminister von Bund und Ländern mit mehr Schutzmaßnahmen reagieren, bis spätestens 2029. Darauf haben sie sich auf ihrer Konferenz in Hamburg geeinigt. Besonders die Bedrohung durch Russland haben die Innenminister dabei im Blick. Geplant sind zum Beispiel mehr Sicherheit bei der IT-Kommunikation, Zivilschutzkurse oder auch ein Schutzraumkonzept. Mit einem Defizit von fast 32 Milliarden Euro hat sich die Haushaltskrise der Kommunen in Deutschland letztes Jahr weiter verschärft. Laut der Bertelsmann Stiftung ist das trauriger Rekord. Dirk Zeitler berichtet.
10: Die Hauptursache für das Rekorddefizit sehen die Autoren der Studie bei den steigenden Sozial- und Personalausgaben. Hinzu komme die schwache wirtschaftliche Entwicklung, die sich auf die kommunalen Einnahmen auswirke. Die Kommunen reagieren bereits. Eingespart wird etwa bei Investitionen und freiwilligen Leistungen wie Schwimmbädern.
9: Wer nach Venedig will, muss aktuell 5 bis 10 Euro Eintritt zahlen. Zu wenig, findet der neue Bürgermeister von Venedig, Simone Venturini. Der will, dass Besucher an bestimmten Tagen bis zu 50 Euro zahlen. Kritiker finden ohnehin, dass die aktuellen Eintrittspreise nicht gegen die Massen an Touristen helfen.
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0: Kim Maisel und Young Hearts Run Free und allen, die gerade mit dem Auto unterwegs sind, eine gute Fahrt. Ich hatte gerade ein längeres Telefonat mit Jürgen. Der hat mir erzählt, in Arnstadt gibt es ein Museum von einem Musiker von Steppenwolf. Also da will ich jetzt nicht weiter drauf eingehen, weil das würde dann alles zu lange dauern. Aber war eine sehr, sehr nette Geschichte. Jürgen, hab eine gute und sichere Fahrt, dass du dahin ankommst, wo du ankommen möchtest. Ich kümmere mich jetzt mal um die WhatsApp-Nachrichten. Wir sind ja in Kontakt über die 0173 104 33 33. Und der eine Rüdiger, haben wir schon gehört heute, hört uns im Urlaub in Andalusien. Der andere kommt aus Freest. Und die haben einen besonderen Dialekt. Ja?
1: Stimmt? Hallo Helme, hier ist Rüdiger und Freest. Ich höre von Schwarzwaldradio, mögen sich entfernen Dialekten. Nun habe ich gedacht, nun wird ich auch eins in uns Sprach. Ich habe heute auch eins werden Wunsch. Und was von aber. Nicht, was der meiste Titel habt. Ich würde gehen Hastamaniana hören. Vielen Dank. Helme, blieb so wie du bist. Hol die fruchtig. Tschüssing.
0: Das, ich habe die Hälfte nur verstanden, aber es ist sehr sympathisch. Rüdiger, Dankeschön.

Bis bald, Rüdiger Hastamaniana. Was mir eingefallen ist, also das Plattdeutsche, das war's ja, das ist ja kein Dialekt, ne? Das ist ja eine Sprache, eine eigene.

0: Ich habe ihn auch sehr, sehr gerne in der Kathedrale meines Herzens, in der musikalischen Kathedrale, wie ich gerne mal sage. Pablo Cruz, Love Will Find A Way. Lieber Klaus, bevor ich dich ins Wochenende verabschiede, vorhin ein ganz freundlicher Hörer aus Thüringen angerufen und der wollte ihm eine ganz lange Geschichte erzählen. John Kay, sagt dir was, ne? Gründer von Steppenwolf.
1: Na klaro.
0: Der hat als Kind tatsächlich, hat mir dann noch ein anderer Hörer geschrieben, seine Kindheit in Arnstadt verbracht und anstatt eines Museums, weil ich das vorhin so locker fallen gelassen habe, gibt es in der Stadt in Arnstadt da so ein öffentlich zugängliches Denkmal. Also das habe ich nicht gewusst.
1: Kann doch nicht alles wissen. Ein Steppenwolf-Denkmal.
0: Wenn du so willst, ein John Kay-Gedenkzeichen, wie auch immer. Das ist öffentlich zugänglich, da gibt es auch immer wieder Ausstellungen. Arnstadt, das habe ich schon mal gehört, soll immer eine Reise wert sein. Und ich habe mir gedacht, dann holen wir mal einen raus. Den Steppenwolf gibt es ja so übliche Verdächtige. Aber es gibt ja auch noch andere Musik, die Steppenwolf gemacht hat.
1: Die haben viele tolle Sachen gemacht. Vor allem der hier. Hat er sich den gewünscht?
0: Ja, der Porsche.
1: Da drücke ich die Daumen für weitere so gute Wünsche. Der ist super.
0: Ein schönes Wochenende, mein Lieber.
1: Danke.

Dedicated Follower of Fashion. Sie machen sich ein bisschen über die Kleidung lustig. Heute muss man über Kleidung gar nicht viel Worte verlieren. Außer im Radio muss man fast nichts anhaben und man muss auch nicht in die ferne Welt schweifen. Also wir hatten Mexiko, wir hatten Andalusien, wir haben auch noch andere Länder gehabt. Hier schreibt jemand, der Uwe, warum in die Ferne schweifen? Deutschland, Strande, ein Ort in Schleswig-Holstein, 27 Grad mit Blick auf die Ostsee, die Kieler Woche 2026 beginnt. 4000 Segler und Seglerinnen segeln die nächsten 10 Tage um die Wette. Sonnige Grüße, mein Lieber. Dankeschön für diese Info und ich wünsche allen Seglern eine ganz tolle Zeit, aber auch denen, die da zuschauen. Man muss nicht in die Ferne schweifen, ne? Harry Maguire übrigens jetzt. Cloud Sunny Afternoon.

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14: Am Freitagnachmittag, kurz nach 3:30, gibt's mal was doppelt gemoppeltes, ein Doppelwopper oder wie auch immer man das bezeichnen mag. Ich könnte auch als Fußball-Weltmeister. Wir spielen jetzt mal einen Doppelpass mit Angel Eyes. Brian Ferry und Roxy Music haben ein Lied, einen Song, der Angel Eyes heißt. Aber nichts damit zu tun hat Angel Eyes von der Jeff Healey Band. Diese Kanadier, die sich Mitte der 80er gegründet haben, da waren großartige Musiker in der Band, Joe Rockman, Tom Steven und Jeff Healey. War, er ist ja leider nicht mehr unter uns, der Jeff. Und nur noch zur Erinnerung, vom ersten Lebensjahr an war Jeff blind und hat fantastische Musik gemacht. Kanadischer Bluesrock. Doppelwopper mit Angel Eyes.

Angel Eyes. Einige Titel, da gibt es verschiedene Coverversionen davon, aber andere, die haben miteinander nichts zu tun, obwohl sie genauso heißen. Das ist so ein doppelt gemoppelter Doppelwopper-Doppelpass. So könnte man sagen. Jeff Healey Band und Roxy Music in dem Falle. Da sitzt jemand, ich weiß jetzt nicht genau wo, könnte sein in Leer, Ostfriesland, im Wohnwagen. Moin Helmer, wäre es möglich, dass du etwas von Curtis Blow spielst? Wir sitzen hier im Wohnmobil bei 31 Grad in Italien. Jetzt, wir lesen, kann es klar im Vorteil. Grüße nach Italien. Und mein Kumpel, der mag den Curtis Blow so sehr. Der weiß aber von nichts. Es sollte eine Überraschung sein. Bitteschön. Und sonnige Grüße aus Offenburg in sonnige Italien.

Leine musikalische Einstimmung auf den letzten Urlaubstag lese ich hier in einer WhatsApp-Nachricht von Marc aus Wiesbaden. Sie sind in Kroatien heute und er hätte gern Ekom the Bunnymen gehört. Coole Nummer. Gern gemacht und ihr habt hoffentlich mal einen schönen Abend und kommt gut wieder nach Hause. Jetzt die Bee Gees. Love You Inside Out.

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12: Elisabeth aus Rheinberg hat 36 Grad am Thermometer und natürlich eine Menge Sonne über sich. In Stallerholmen, schöner Ortsname, ne? 22 Grad nur oder gerade schön, weil angenehmer. In Stahum. Dankeschön, Erika. Der Dieter, kleiner Comedian, schreibt hier 34 Grad in Lauschied. Jetzt darf es langsam Sommer werden. Ist nicht bewusst, dass nicht jeder diese hitzigen Temperaturen mag. Ne? Richard aus Maintal, Hochstadt in Hessen, 36 Grad und Sonne. Und Grüße kommen auch aus Flensburg von Elke, 28 Grad und viel Sonne. Und das alles um 16 Uhr.
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13: Ich bin Helen Martin. Die Zahlen müssen runter, sagt Bundeskanzler Merz und meint damit den billionenschweren EU-Haushalt. Da hat Merz beim EU-Gipfel in Brüssel einen deutlich geringeren Umfang vorgeschlagen. Konkret geht's um den Haushalt ab 2028, der dann für 7 Jahre gilt. Das Ganze ist ein sensibles Thema. Als größte Volkswirtschaft der EU trägt Deutschland mit Abstand den größten Teil bei. Digitale Bauanträge, gebündelte Förderprogramme, schnellere Verfahren, mehr serielles Bauen. Bauministerin Huberts will mit einem 13-Punkte-Plan die hohen Baukosten dämpfen und den Wohnungsmangel in Deutschland bekämpfen. Mehr dazu von Dirk Zeitler.
14: In Deutschland wird zu wenig gebaut. Hohe Kosten sind dafür einer der Hauptgründe, heißt es in dem Aktionsplan. In dem Aktionsplan kündigte Huberts an, dass Bauanträge ab 2028 nur noch digital möglich sein sollen. Planungsprozesse sollen beschleunigt werden. Außerdem soll serielles und modulares Bauen die Kosten drücken.
13: Es geht um den Anfangsverdacht der Volksverhetzung. Ein CDU-Politiker aus Krefeld in NRW hat sich in einem Video menschenfeindlich geäußert. Konkret hat er unter anderem wörtlich gesagt, jetzt vergaßen wir die Muslime. Jetzt prüfen die Staatsanwaltschaft und der Staatsschutz den Fall. Die CDU ist entsetzt. Die Partei hat angekündigt, dass es ein Parteiausschlussverfahren gegen den 23-jährigen Politiker geben soll. Laut einer Studie des Instituts der Deutschen Wirtschaft verdienen immer mehr Frührentner sozialversicherungspflichtig hinzu. Seit 2023 ist das unbegrenzt erlaubt. Vorher lag die Grenze bei 6.300 Euro im Jahr. Gleichzeitig gehen mehr Menschen vorzeitig in Rente. Das IW kritisiert, die Reform widerspreche dem Ziel, den Renteneintritt nach hinten zu verschieben.
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12: Gleich mit Michael Learns to Rock.

0: Sie bezeichnen sich selbst als Softrock-Band, kommen aus Dänemark und nennen sich bis heute Michael Learns to Rock. Wild Woman bei Schwarzwald Radio, Freitagnachmittag, 10 Minuten nach 4, auch heute.
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0: Ja, und das sind schöne Zufälle. Da ist nämlich gerade eine Familie in Richtung Schweden auf dem Weg. Ich nehme mal an, im Auto. Und meine zwei Männer, die haben einen Songwunsch, schreiben sie hier. Die Spider-Murphy-Gang und dann habe ich noch passend das Zauberland dazu. Zauberland. Kann sich jemand an den Titel Zauberland erinnern? Auch das gehört mit in diese Rubrik hinein. Es wurde vor vielen Jahren richtig gut deutsch gesungene Musik gemacht. Aber inzwischen hat man das ein oder andere vergessen. Zauberland, das ist Rio Reiser und Sommer in der Stadt. Besser als heute könnte es fast nicht passen. Egal, wie der Einzelne im Lande von Kiel bis München, von Dresden bis Köln den Sommer und die über 30 Grad empfindet. Das ist ja durchaus unterschiedlich, das sollte man respektieren. Aber Sommer ist auf jeden Fall und im Sommer ist es manchmal auch warm. Also freuen wir uns auf die Spider-Murphy-Gang und auf ihn hier.
3: Sprich. Hallo, ich bin der Gabriel. Ich wünsche mir von Rio Reiser Zauberland und ich wünsche euch viel Erfolg mit euren Liedern. Tschüss!
0: Gezaubert wird gleich. Danke dir, mein Lieber.

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0: Hängematte wäre nicht schlecht jetzt. Hängematte wäre nicht schlecht.
1: Ein Joint zur Entspannung. Einfach mal runterkommen.
0: Das hat Bob Marley sehr, sehr oft gesagt, ja. Jan Hofer haben wir da gerade gehört. Hängematte wird dir gar nicht reinpassen. Wir hatten heute Besuch übrigens im Studio aus Bochum, die machen hier Urlaub. Bernd mit seiner Frau Helga. Und die waren zum einen beeindruckt und zum anderen ziemlich erstaunt, wie klein das Studio ist. Auf Fotos sieht es immer so groß aus, durch die Rückwand auch. Man ist ja mitten im Wald. Aber wo sollte jetzt eine Hängematte hängen? Das geht beim besten Willen nicht. Die halbe Zeit des Liedes gerade von Bob Marley und seinen Wailers, übrigens, das ist die Originalfassung, ne? Nicht die Nachgedisco-Machte von Sun is Shining. Mir gefällt das Original viel, viel besser. Aber während des halben Liedes habe ich an Elfenbeinküste denken müssen, Westafrika. Das ist ja eine der wichtigsten Reggae-Hochburgen. Ist ja nicht nur Jamaika. Also was Afrika angeht, ist Elfenbeinküste da ganz vorne dran musikalisch. Und ich denke mal, zu Lebzeiten wird Bob Marley auch in der Elfenbeinküste aufgetreten sein. Morgen rollt der Ball wieder. Morgen, ich tippe mal, die Deutschen gewinnen 3-1 gegen die Elfenbeinküste. Wie heißt die Hauptstadt der Elfenbeinküste? Weiß das jemand spontan? Ich gebe zu, ich habe es auch nicht gewusst. Ich habe es nachgeschlagen. Yamoussoukro, das ist die Hauptstadt der Elfenbeinküste. Und nächste Woche geht es ja weiter mit ähnlichen Menschen. Also die kommen dann vom Äquator. Noch weniger Einwohner oder waren es mehr? Weiß ich jetzt gar nicht. Also auch ein relativ kleines Land auf dieser Welt. Hauptstadt von Ecuador heißt Quito. Und ich tippe da auch mal, Deutschland gewinnt mit 4-0. Und ich hoffe, dass es eine halbe Stunde spannend bleibt, denn dann würde das hier stimmen.
2: Die deutsche Mannschaft gefiel durch schnelle und präzise Kombinationen. Aber erst in der 35. Minute kam sie zum vielbejubelten 1-0.
3: Yeah. 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
11: Am Freitagnachmittag, der 19. Juni ist heute, sollten Sie Grund zum Feiern haben, weil Geburtstag. Herzlichen Glückwunsch. Alles Gute und genießen Sie hoffentlich das Leben. Unabhängig einer Jahreszeit und unabhängig von Temperaturen. Übrigens fällt mir ein ganz großer, aus meiner Sicht ganz großer Radiomoderator hat heute auch Geburtstag. Der 80. von Werner Reinke, der Mann vom Hessischen Rundfunk. Er wird das jetzt nicht hören, ist mir auch egal. Ich habe an ihn gedacht, mal ein paar Phasen heute, weil das ist ein Mann, da ziehe ich den Hut, den ich normalerweise gar nicht trage, aber den ziehe ich sehr gerne. Werner Reinke in Hessen, Happy Birthday, alles Gute und bitte mach weiter. Wenn du Spaß an Musik und am Mikro hast, dann mach so lange weiter, wie Freude rauskommt bei dir. Das wäre mein Wunsch. Und darauf einen Tango, das wollte ich eigentlich erzählen. Es gibt einen großen Literaten, so nenne ich ihn mal, George Bernard Shaw. Den kann man natürlich jetzt nicht mehr fragen. Und mit Zitatenüberlieferung ist das so eine Sache. Aber dieser George Bernard Shaw, der soll mal gesagt haben, der vertikale Ausdruck eines horizontalen Verlangens ist Tango. Ein schöner Spruch, oder? Nochmal, der vertikale Ausdruck eines horizontalen Verlangens ist vielleicht ein bisschen... Naja, aber irgendwas ist dran.

0: Ja, die Geburtstage werfen Schatten voraus. Also Werner Reinke, habe ich ja gratuliert, hat heute Geburtstag an diesem 19. Juni. Sollten Sie dazugehören, Sie sind in guter Gesellschaft. Dirk Nowitzki feiert seinen Geburtstag. Paula Abdul hat heute auch Geburtstag. Und wer jetzt von Ihnen einzeln wie heute am Freitag passend eine Party macht, vielleicht schreiben Sie es auch noch rein, wobei ich mich nicht beschweren kann über die Anzahl der WhatsApp-Nachrichten. Es werden immer mehr. Und ein Hörer, ich weiß jetzt gar nicht, wo er zu Hause ist, der hat mich ein bisschen getriggert, bevor ich die Kinks gespielt habe heute mit Dicke Decke. Follow my follower, Fashion und so weiter, hatte er die Idee, dass ich Lola spiele. Und da fiel mir ein, ich habe mal vor ein paar Tagen was vorbereitet und wollte das gerne für Sie weitergeben. Jetzt weiß ich nur nicht, wie Sie mit der Hitze klarkommen, ob Sie überlegen wollen. Aber das Gute ist ja, wenn man so ein Radioquiz hat, so ein Weiß der Kuckuck oder so. Wir können jetzt mal ein bisschen Weiß der Kuckuck. Wo ist hier Weiß der Kuckuck? Da ist Weiß der Kuckuck. Happy birthday to you. Happy birthday to you. Nee, das war es mal für alle Geburtstagskinder am heutigen Tage. Und Weiß der Kuckuck.
1: Weiß der Kuckuck.
0: Das ist hier. Weiß der Kuckuck, ob Sie draufkommen. Ich würde 111 Schwarzwaldtaler rausrücken, wenn Sie mir die Lösung präsentieren. Aber ich sage Ihnen, das ist tricky. Sie hören jetzt kurze Momente von Songs, die wir alle kennen. Und meine Frage wäre, welche Gemeinsamkeiten haben die? Also es gibt mindestens zwei Gemeinsamkeiten. Und das hätte ich gerne gewusst. In der kurzen Geschichte. Hören Sie mal hier.

0: Ja, was meinen Sie? Welche Gemeinsamkeiten könnten die denn haben? 0173 104 33 33.
1: Hallo Schwarzwaldradio, hier ist der Pitt unterwegs auf der A2 Richtung Hannover. Könnte da mal spielen von Steve Earl Copenhagen Root oder so ähnlich. Wäre toll. Dankeschön.
0: Gute Fahrt weiterhin.

0: Ja, Dance with you und Dance with me, Baby. Das können wir gerne mal machen. Soll ich mal spontan ins Telefon gehen, mal gucken, ob jemand was zu sagen hat. Schwarzwaldradio ist hier. Ich heiße Helmer. Wie heißt du?
1: Hier ist der Jörg aus Fürstenau.
0: Ich grüße. Was kann ich denn tun für dich?
1: Ich wollte das Rätsel bekannt geben.
0: Per WhatsApp. Ich habe ja die WhatsApp-Nummer genannt, nicht das Telefon.
1: Ach so.
0: Nein, doch nicht so schlimm. Was hättest du denn gesagt? Was meinst du?
1: E-Gitarre oder Bass.
0: Ja, was jetzt? Entweder oder.
1: E-Gitarre.
0: Nein, ist beides falsch. Es gibt Gemeinsamkeiten, ich habe ja gesagt, mindestens zwei Gemeinsamkeiten. Und die musst du mir schon nennen, sonst wird das nichts. Ich danke dir für den Anruf.
1: Ja, okay, danke.
0: Tschüss. Ganz so einfach kann man es sich jetzt nicht machen. Einer aus Berlin zum Beispiel schreibt, hallo Helmer, alle vier Songs haben ein Gitarrenintro. Ja, so könnte man es jetzt auch bezeichnen, wenn man nicht päpstlicher als der Papst ist. Das meine ich aber nicht. Wobei, anders ausgedrückt, könnte das eine der Gemeinsamkeiten sein. Es hat schon mit der Gitarre zu tun. Aber da gibt es ein spezielles Wort für, einen Begriff. Das wäre die eine Gemeinsamkeit. Und die andere, die ist bei jedem Song, der da vorgekommen ist, unterschiedlich. Aber es sind eben beide und die hätte ich gern von Ihnen gewusst. Wollen Sie nochmal die Lieder hören? Ja, ich würde es Ihnen nochmal geben. Und jedes einzelne Lied für sich hat mindestens eine oder zwei Gemeinsamkeiten.

0: Also eine Gemeinsamkeit, die haben wir jetzt eigentlich schon gehört. Da gibt es ein spezielles Wort und ich habe es jetzt inzwischen auch gelesen. Aber was ist die andere? Was haben die einzelnen Titel miteinander für eine Gemeinsamkeit? Auch wenn es kompliziert klingt. Wenn man sich ein bisschen auskennt, ist es relativ einfach.
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0: gewesen ist. Daniela schreibt von 24 Grad. Oh, da kann man durchatmen. Bremen 32 hat der Ingo geschrieben und Heike in Großbreitenbach 30 Grad bei leichter Bewölkung. Ich schaue mal auf die Uhr. Es wird 17 Uhr in einer halben Minute, so ungefähr.
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2: Ich bin Helen Martin. Die Zivilbevölkerung soll besser vor Bedrohungen von außen geschützt werden. Darauf haben sich die Innenminister von Bund und Ländern auf ihrer Konferenz in Hamburg geeinigt. Sie reagieren damit auf die Bedrohung durch Russland. Bundesinnenminister Dobrindt.
3: Wir vernehmen zunehmende Cyberangriffe wahr. Die Sachverhalte, die mit Ausspähungen in Zusammenhang stehen, sie steigen. Die Vorbereitungen für Sabotagehandlungen sind anwachsend.
2: Bis 2029 sollen die geplanten Maßnahmen greifen, zum Beispiel mehr Sicherheit bei der IT-Kommunikation, Zivilschutzkurse oder auch ein Schutzraumkonzept. Um den Wohnungsbau anzukurbeln, verlängern der Bund und die Förderbank KfW die Neubauförderung für energieeffiziente Häuser bis Ende des Jahres. Das Programm für sogenannte Effizienzhäuser war bisher bis Ende Juni befristet. Gefördert werden Neubauten mit einem Kredit zu 1% Zinsen, aber nur, wenn die Wärme komplett aus erneuerbaren Energien kommt. Israel und die libanesische Hisbollah-Miliz haben sich laut einem US-Regierungsvertreter auf eine neue Waffenruhe geeinigt. Zuvor hatten gegenseitige Angriffe eine geplante Gesprächsrunde zwischen dem Iran und den USA in der Schweiz platzen lassen. Die Gespräche sollten das Rahmenabkommen zwischen beiden Ländern ausgestalten. Mexiko und Kanada haben ihr zweites Gruppenspiel bei der Fußball-WM gewonnen und nun will auch der dritte Gastgeber nachziehen. Die USA treffen heute Abend auf Australien. Anstoß ist um 21 Uhr. Ab Mitternacht spielt Schottland gegen Marokko, danach noch Brasilien gegen Haiti und die Türkei gegen Paraguay.
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0: Jede Menge Fußball in diesen Tagen, wer das möchte, und jede Menge Musik, wer das möchte. Und gar nicht mal jede Menge richtige Lösungen, aber eine Dame, ein Mädel hat das so schön beschrieben, sie hat recht. Ich verrate in ein paar Minuten, was die Gemeinsamkeiten sind bei den kurzen Stücken der Songs, die wir vorhin gehört haben.

0: Da hat sich jetzt jemand gefreut. Ist ja auch höchst selten, dass Summer Wind und Frank Sinatra gemeinsam mit Julio Iglesias auftauchen. Schwarzwaldradio, 5:08. Lange Rede, kurzer Sinn. Ich habe ja gleich gesagt, es ist ein bisschen tricky, das habe ich ja zugegeben. Und es ist schwierig, wenn man das Wort Gitarrenriff vermeiden will, ohne es zu sagen. Es hat mit Gitarre zu tun, es hat nichts mit E-Dur zu tun. Es hat auch nichts, was manche geschrieben haben, damit zu tun, alle Bands kämen aus UK. Es sind auch nicht alles Nummer 1. Nehmen wir Lola, war nie Nummer 1. Ich hoffe, ich irre mich nicht. Die waren immer knapp, Großbritannien, Deutschland, immer knapp dahinter. Auf der 2 war, glaube ich, die beste Platzierung in der Hitparade, in den Charts, wenn man das so will. Nein, das war es nicht. Also eine der Gemeinsamkeiten, ich habe ja 2 gesucht, es sind Gitarrenriffs. Ja, und die andere, ich mache mal den Martin auf. Was sagt er?
1: Moin Helmer, Martin aus Lübeck hier. Ich versuche mal zu lösen, die 4 gemeinsam oder die 4 Lieder mit der gleichen Gemeinsamkeit. Ich würde mal sagen, das waren alles die ersten Nummer 1 Hits.
0: Da haben wir es wieder.
1: Led Zeppelin, Dire Straits.
0: Die anderen wollen wir jetzt gar nicht checken, dass Lola, weiß ich auch nicht warum, die waren nie Nummer 1, also mit Lola, die Kings. Ich könnte jetzt hier weitermachen, das würde minutenlang dauern, aber ich habe eine Gewinnerin. Ich schicke mal einen großen Applaus nach Hessen, und zwar nach Frankfurt. Eva Jakob. In dem Falle sage ich mal den Nachnamen dazu. Eva Jakob, sie hat jetzt nicht gesprochen, sie hat geschrieben. Neben den Gitarrenriffs haben alle Songs einen, und jetzt kommt's, gesellschaftskritischen Inhalt. Sie haben Diskussionen ausgelöst. Ja, und das ist es. Ob man es jetzt Gemeinsamkeit oder Parallel nennt, all diese Titel, ich werde sie jetzt für alle, die später das Radio angemacht haben, noch mal kurz reinholen. Alle diese Titel haben tatsächlich Diskussionen ausgelöst. Lola zum Beispiel ist aufgenommen worden damals 1970. Dann mussten die wieder ins Studio, weil das ging so nicht. Die BBC hat gesagt, nee, das spielen wir nicht. Die sangen in dem Lied Coca-Cola. Das mussten die ändern, weil Schleichwerbung verboten war. Seitdem singen sie in dem Lied Cherry Cola. Dann haben wir Whole Outta Love. Das gilt bis heute, also bei den Analysten oder wie auch immer, als ein nicht ganz so angesagter Rocksong, weil Robert Plant so intensiv stöhnt. Im Mittelteil des Liedes stöhnt er sehr exzessiv, und das ist eine Art sexuelle Belästigung. Hat mit heute nichts zu tun. Das Lied ist aus dem Jahr 69, wenn ich nicht irre. Da gab es Riesendiskussionen. I Can Get No von Satisfaction, wir wissen alle, ein Welthit aus dem Jahr 65, der ist am Anfang auf der Insel Großbritannien auch von anderen Radiostationen nicht gespielt worden, es sei denn, es war nach Mitternacht. Es gibt in dem Song sexuelle Anspielungen, das wissen wir alle, wenn wir den Text analysieren, und das war so eine Konsumkritik, und das musste zensiert werden, und über, Entschuldigung, wenn ich das Wort sage, aber die Menstruation der Frau zu singen, und das ging alles nicht. Also, Diskussion ausgeführt, aber auch Gitarrenriff. Und der letzte, und den spiele ich jetzt mal gleich in voller Länge, das ist Money for Nothing. Und der musste auch geändert werden. In der Originalfassung, für alle, die das lyrisch nachprüfen möchten, bitteschön. In der Originalfassung gibt's homophobe Beleidigungen. Die singen unter anderem von Little Faggot. Und das ist, ich muss es jetzt mal übersetzen, so viel wie Schwuchtel. Die Strophe musste geändert werden, und die Herrn Knopfler haben das dann auch gemacht. Wir hören gleich die entschärfte Version von Money for Nothing. Aber für alle, die das vorher nicht mitbekommen haben, das waren die Lieder, und ich wollte wissen, welche beiden Gemeinsamkeiten gibt's?

die Stones. Und besser als Eva hätte ich das in der Kürze gar nicht zusammenfassen können. Gitarrenriffs und alle Songs haben einen gesellschaftlich kritischen Inhalt in die Kulturgeschichte eingegangen. Wenn man's weiß, weiß man's.

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0: waren sie dann doch noch, die mit der Cherry Cola, obwohl sie eigentlich Coca-Cola getextet haben. Heute wäre das anders, heute gibt es dafür andere Dinge und einer von, ich wundere mich darüber, und vielen Dank, ich freue mich gleichzeitig, der Blackie zum Beispiel, der sagt:
1: Ja moin Helme, ich wusste das nicht. Also ich bin sowas von begeistert, was du da so ausgebuddelt hast. Also was du da so, diese Gemeinsamkeiten, ich bin total sprachlos. Liebe Grüße an die Eva, die das rausgekriegt hat.
0: Das finde ich klasse, dass auch andere Hörer an die Eva denken. Sie hat das wirklich sehr, sehr kurz beschrieben. Aber man muss ja, wenn man was erklären will, damit sie auch wissen, wo man hin will, schon ein paar Worte mehr verlieren. Die Lösung ist dann manchmal einfacher. Sie werden lachen. Draufgekommen bin ich vor ein paar Tagen, als wir erleben mussten, dass, und da habt es genauso viele Hörer gegeben, die waren sprachlos, wir alle, auch ich viele, viele Jahre lang, dachten immer, diese Musik früher, die wir kennen von den Ventures, die heißt The Swinging Creeper. Sie kennen das, ne? Wenn Sie gerade Luxemburg gehört haben, da gab es im ZDF eine Sendung, immer wurde diese Melodie als The Swinging Creeper bezeichnet. Und vor ein paar Tagen haben wir sie aufgelöst, weil es damals so ein Missprint gegeben hat. Die Toningenieure haben sich beim Masterband für die deutsche Fassung einfach vertan und haben A Go-Go Dancer, wie das richtig heißt, einfach einen anderen Titel zugesprochen. War auch von den Ventures. Und da bin ich so drauf gekommen, weil ein Kollege zu mir, Radiokollege, sagte, diese Diskussionen, die nehmen kein Ende mit der Musik. Sie werden sich vielleicht erinnern, weil Sie es mitbekommen haben. Vor ein paar Tagen oder vor 3-4 Wochen gab es Riesendiskussionen wegen Skandal im Sperrbezirk. Da wollte eine Gleichstellungsstelle in Erlangen darum bitten, verboten haben sie es nicht, aber sie wollten darum bitten, auf diesen Erlanger Tagen das Lied nicht zu spielen. Diskussionen wegen Skandal im Sperrbezirk. Günter Siegel von der Spider-Murphy-Gang sagte, na, das ist in keinster Weise ist das frauenfeindlich oder sonst was. Riesen Diskussionen, die Politiker haben sie eingeschaltet. Und da habe ich zu dem Kollegen gesagt, ich sage, du, bei Schwarzwaldradio, wir spielen ja Oldies, das gab es in den 60er und 70er Jahren auch. Und dann bin ich eben draufgekommen, mal zu lesen und zu gucken, wo war denn das alles? Bei Lola wusste ich es, bei Money for Nothing wusste ich das auch, hatte es aber nicht mehr so auf dem Zettel. Und das Komische, in unserer Maxi, in der Albumversion, sind noch die Zeilen drin. See the little faggot with the earring and the make-up und so weiter. Das hat der Herr Knopflaber umgesungen seinerzeit und in der ganz normalen Single-Version ist das Lied sauber. So, lange Geschichte, aber dafür gibt's ja Radiofuzzis, wie ich einer bin. Ich danke für die Aufmerksamkeit.

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13: Und ganz viele WhatsApp-Nachrichten nach wie vor. Ich habe vorhin noch nicht alle hören können. Und bis jetzt bin ich aber auf keinen gestoßen, den ich irgendwie vergessen hätte, außer Eva. Er war sehr nah dran, der Walter. Ich freue mich sehr. Danke, mein Lieber.
14: Hallo, hier ist Walter aus Neumünster. Ja, die eine Gemeinsamkeit, alle haben ein ganz markantes, bekanntes Riff, das jeder Mensch kennt. Mhm. Und das andere, alle Bands kommen aus Großbritannien. Bye, bye.
13: So falsch ist es ja nicht, aber ich wollte ja auf was anderes hinaus. Ne? Aber aus Großbritannien kommt die Tubeway Army auch. Ah, Friends Electric. Für alle, die die Hitze nicht ertragen.

bis zur letzten Sekunde und gute Besserung meinem lieben Menschen in München, der das Lied jetzt genossen hat. Ja, der Dings. Jetzt fällt mir gerade der Name nicht ein. Ich habe zu viele Post um mich herum. Lese auch gerade eine E-Mail, die der Clemens geschrieben hat. Hallo Leute, seit langem habe ich nicht mehr so tolle Musik im Radio mitgekriegt wie bei euch heute. Das ist eine Bandbreite von Pop und hoffentlich ist das abends auch so. Ja, das ist abends auch so, nur ohne den einen oder anderen Musikwunsch. Aber er hat selber einen, weil er meint, die Franzosen haben auch klasse Interpreten. Gérard de Palmes, Regarde mon bien face oder so ungefähr französisch ausgesprochen. Diesen speziellen Titel haben wir jetzt leider nicht im Archiv, aber Gérard de Palmes, den hören wir gleich, nachdem er auf seinen Freund gewartet hat. Die einen warten aufs Mädel, Foreigner, und die anderen auf den Freund. Die Rolling Stones und Waiting on a Friend.

Sir V. Gerard de Palmas, wenn ich es richtig ausspreche. Das triggert einen so, es gibt ja viele Hörer von uns, die kannten ja Rainer Nitschke sehr gut. Und immer wenn ich französische Musik höre, seit ein paar Wochen, schaue ich nach oben und sage, Rainer, irgendwann treffen wir uns alle wieder. So viel zur französischen Musik. Und der Rainer hat mir immer erzählt, französische Musik ist so gut und so breit gefächert, wir sollten die viel häufiger spielen, hat er immer gesagt. Aber wer bin ich? Ich bin ja auch nur ein Teil des Mitgliedes hier und kann ja nicht selbst bestimmen, was den ganzen Tag für Musik läuft. Das hier kann ich schon bestimmen, wenn freundliche WhatsApp-Nachrichten kommen. Vielen Dank dafür, sind unzählige. Ich habe sie nicht mehr gezählt. Aber einen habe ich noch gefunden, ist schon eine Weile her. Und der kann sich erinnern, dieser Mann, dieser Hörer, dass er vor 22 Jahren auf einer Bühne in Kittrich vor etwa 3000 Leuten einen Heiratsantrag gemacht hat und seine Frau hat Ja gesagt. Harold hat Ja gesagt. Er denkt heute, und es ist schön, wenn man an diese Dinge denkt. Und dann hat er einen Wunsch, vielleicht hängt das alles damit zusammen. Ich weiß es nicht, ich war nicht dabei. Aber er sagt, könnt ihr mir Amanda Marshall spielen? Mit Dark Horse. Bitteschön. Auf die weiteren 22 Jahre, ihr zwei.

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3: Jens hat sich gemeldet aus Uetze. 34 Grad, locker bewölkt. Er wünscht allen ein schönes Wochenende. Dankeschön, sei mal stellvertretend. Michael schreibt aus Bottrop. 36 Grad und Sonne. Liebe Grüße, Helmer, vermisse dich. Naja, schön, ich komme ja wieder. Andreas in Limbach-Oberfrohna. 36 Grad bei lockerer Bewölkung. Frank in Schwedt im Brandenburgischen. 26 und locker bewölkt. Freiburg im Breisgau. 35, schreibt der Rudolf. Danke, Anke. In Lübeck 30 Grad und in Karlsruhe beim Freddy sind es 28. Wir haben es 18 Uhr.
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4: Ich bin Helen Martin. Beim Gipfel der EU-Staats- und Regierungschefs ging es heute zum Beispiel um den EU-Haushalt. Es geht um Billionensummen und Deutschland trägt den mit Abstand größten Teil bei. Bundeskanzler Merz will den Umfang des Haushalts möglichst gering halten. Dieter Ebeling mit den Einzelheiten.
5: Bei diesem EU-Gipfel wurde sehr viel Uneinigkeit deutlich. In der Frage, ob die EU Fühler nach Moskau ausstrecken soll oder darf beispielsweise. Und natürlich auch beim EU-Budget für die Jahre 2028 bis 2035. Auf dem Tisch liegt ein Vorschlag von knapp 2 Billionen Euro für 7 Jahre. Deutschland und andere Nettozahler wollen sehr viel geringere Ausgaben.
4: Die Verbraucherschutzminister der Länder wollen härter gegen Fake-Shops im Internet vorgehen. Sie fordern, dass der Bund einen nationalen Aktionsplan entwickelt, um betrügerische Webseiten schneller vom Netz zu nehmen. Laut Verbraucherzentrale werden jeden Monat rund 1.800 neue Fake-Shops entdeckt. Außerdem fordern die Minister transparentere Preise an E-Ladesäulen und ein rasches Verbot von Einweg-E-Zigaretten. Die AfD nähert sich in Umfragen der 30%-Marke. Im ZDF-Politbarometer liegt sie jetzt bei 28%, 4% vor der Union. Die SPD liegt bei 13%, die Grünen bei 12 und die Linke bei 11. Auch andere Umfragen sehen die AfD als stärkste Kraft gerade. Bei INSA und YouGov kommt sie auf 29%. Hier kann man auf jeden Fall von einem Sensationsfund sprechen. Die französische Nationalbibliothek in Paris hat ein unbekanntes Manuskript von Mozart gefunden.
6: Nein.
4: Das Musikheft aus dem 18. Jahrhundert enthält Kompositionsübungen und 7 Stücke für Flöte und Harfe. Sie sollen aus Mozarts letztem Paris-Aufenthalt stammen.
3: Das ist ja eine Nachricht. Mozart lebt. Das gefällt mir gut. Und das hier vom Stefan aus Berlin, das gefällt mir auch.
7: Hallo Helmer, hier ist der Stefan aus Berlin. Schöne Sendung bei diesem schönen Wetter. Ich würde mich darüber freuen, mal wieder Scarborough Fair von Simon & Garfunkel zu hören, weil so die Grundidee, Dinge zumindest mal zu versuchen, auch wenn sie erstmal unmöglich scheinen, finde ich ganz witzig. Wäre schön, wenn das klappt. Mach's gut, tschüss.
3: Nicht nur witzig, das macht auch Sinn. Danke dir.

Flashback. Bei fast jedem Titel gibt's irgendein Flashback im Lande. Jede Wette, auch bei diesem. Mr. Joe Cocker.

0: Mikko Brown und So Many Men, So Little Time, davon haben manche geträumt früher, ganz im Ernst, ne? So viele Männer, aber so aus Sicht einer Frau jetzt natürlich, sie ist ja eine und singt ja genauso. 10 Minuten vor 7 Kinder, ich kann ja nicht Kinder sagen, wir sind alle schon erwachsene Leute, aber ich würde Sie gerne einladen bei diesen sommerlichen Temperaturen, egal ob in Andalusien, in Mexiko, hatten heute Hörer, in New York, wo auch immer Sie sind, ich hoffe, Sie ertragen irgendwie 30 Grad und mehr, das ist ja alles nicht so einfach. Und weil das so war, ich würde Sie heute bei der Maxi zum Feierabend auf ein Dessert einladen. Mehr will ich mal nicht verraten, ein schönes Dessert. Auch das ist Geschmackssache wie in der Musik. Nicht jeder mag Mohnkuchen so gerne wie ich oder Kirschkuchen, vor allen Dingen Apfeltaschen. Ich hatte auch heute wieder eine. Aber ich glaube, dieses Dessert wird Ihnen schmecken. Nachher ist ja nicht mehr so lange hin, 20 Minuten noch. Bis dahin haben wir unter anderem noch eine Musik von, da freue ich mich jetzt drauf, weil das mal was anderes, was Selteneres ist. Lucio Battista. Sagt Ihnen der Name was? Passender Titel dazu am heutigen Tage. Nicht nur für Urlauber, für alle. Ancora tu. Für Michael und seine herzallerliebste Frau.
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12: Das ist richtig goldig. Ich habe ja vorhin verraten, ich würde Sie zur Maxi heute einladen zu einem Dessert und dann kommen so Vorschläge, unter anderem bestimmt eine Linzer Torte oder so. Na, ich kann ja jetzt keine Lebensmittel durchs Mikrofon, durchs Radio reichen. Nee, meine ich natürlich metaphorisch. So sagt man, glaube ich. Ne? Es wird vielleicht nicht jeden, aber es wird vielen schmecken. Ja, mehr verrate ich nicht. Ist ja nicht mehr so weit hin. Vielleicht nur 7 Minuten. Wir sind, Oldies sind ja manchmal sehr kurz. Ne? 3:04, der Titel, der gleich kommt. Danach 2:35, da rede ich von den Monkees, Daydream Believer. Träumen Sie auch am Tag, weil das kann auch manchmal helfen. Und los geht's jetzt mit Paul McCartney und seinen Freunden, die Beatles und Get Back.

0: könnte mir vorstellen, es gibt ja nichts, was unmöglich ist im Leben. Ich könnte mir vorstellen, dass irgendjemand, der jetzt zuhört, sich heute tagsüber gesagt hat, Mensch, ich müsste mal wieder ein Baiser essen. Ne? Spanischer Wind, sagen auch manche, oder Windgebäck oder wie auch immer. In 100 Grad Celsius für 1 bis 2 Stunden getrocknet und gebacken und dann soll es so blassgelb sein und das schmeckt dann so richtig gut. Wie würde das der Chefkoch erklären oder der Chefkonditor, sagen wir mal so?
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2: Das Eiweiß aus dem Ei, das zu Schaum geschlagen wird und mit Zucker versetzt, kann zu kleinen Formen geformt werden und wird dann bei geringer Hitze getrocknet, als Verzierung für den Kuchen oder auch so als süßes Stückchen. Es ist das Baiser. Baiser.
0: Baiser. Lasst es euch schmecken. Und Baiser, welch Zufall, nennt sich auch eine, wie soll ich sie nennen, geheimnisvolle Pop-Formation, die mit Synthesizern rumgemacht haben, über die heute kaum noch jemand spricht, über die man auch sehr wenig weiß. Die haben ein paar 12-Inch-Maxis herausgebracht seinerzeit und da rede ich von den 80er Jahren. Das waren auch oft schrille Cover. Vielleicht erinnert sich der ein oder andere DJ an diese Geschichte. Der Sound, das war so zwischen Disco-Boogie und Italo-Pop, aber hört am besten selbst. Baiser und Summer Breeze.

8,5 Minuten Summer Breeze. So ein bisschen Baiser. Ne? War natürlich metaphorisch gemeint, die ganze Geschichte. Ich hoffe, es hat gemundet. Es ist ja auch eine Musik, die man jetzt auch nicht alle Tage hört, wie ich finde. Deshalb war das eine schöne Maxi. Grüße an dieser Stelle gehen raus in den Norden zum Beispiel. Der Andreas, der ist mir gerade in die Augen gekommen. Ganz viele. Jürgen im Georgenthal wird auch noch eine Antwort bekommen. Markus, Eckel, Petra, Rüdiger, Angelika. Sie sind alle nur da, schreiben sehr, sehr schöne Dinge. Auch der Michael, momentan mit seiner lieben Frau im Urlaub. Ich bedanke mich herzlich und hätte für diejenigen, die das absorbieren können, ich glaube, so sagt man, absorbieren, bei diesen hitzigen Temperaturen, ich würde Ihnen in ein paar Minuten ein bisschen Schnee rüberwachsen lassen. Also nicht für die Nase. Nein, richtig Schnee so. Es gibt ein tolles Lied von einer Indonesierin, die inzwischen aber auch die französische Staatsbürgerschaft angenommen hat. Angoon. Und sie kommt gleich mit Schnee aus der Sahara. Zu uns allen. Oh, ich freue mich. Auch auf ihn hier. Richard Marx.

0: Rangoon, Snow on the Sahara, so als abkühlender Moment. Ich bin begeistert, es gibt tatsächlich Hörer, der Jürgen zum Beispiel, Jürgen in wo ist er zu Hause? Der Jürgen ist der Jürgen weggerutscht in der Jürgen in Hilgert bei Koblenz. Ja, herzliche Grüße dahin. Er hat sie noch und er hat sie auch noch, der Dieter hier. Ich komme gleich nochmal darauf zurück.
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0: Ja, das ist überall noch schön sonnig, da hat sich kaum etwas verändert. Da kann ich hingucken, wo ich will. Oranienburg 31 Grad bei Silke. Dann haben wir Delitzsch 33. Wir sind in Loma 35. Danke Olaf, Armin, Marcel, Roman, Jürgen in Hamm 34 Grad und Enrico in Blumenberg 33. Ich danke euch allen und ich habe mich sehr gefreut, weil die Nummer, die wir vorhin als Maxi gehört haben, BC, ist ja sehr selten. Der Jürgen bei Koblenz, er hat sie noch und der Dieter
9: hallo,
0: hier
9: Helmer,
0: auch.
9: Hallo Helmer, hier ist der Dieter aus Rottweil. Ich habe die Maxi Summer Breeze von Bézé. Jetzt bin ich bloß auf dem Weg zum Southside Festival nach Neuhausen ob Eck. Sonst hätte ich dir ein Bild geschickt vom Cover. Aber ich bin jetzt unterwegs. Vielleicht morgen. Okay, liebe Grüße. Ich höre euch ein bisschen zu. Noch bis zum Southside.
0: Oh.
9: Mit Clouseau unter anderem. Und keine Ahnung. Haufen Bum Bum. Hab ja Sendung gemacht dazu. Tschüss.
0: Haufen Bum Bum, genau. Also da fällt mir gerade ein. Southside. Ich grüße alle, die gerade auf dem Weg dahin sind. Im Baden-Württemberg Southside Festival. Eine lange Legende. Veranstaltung. Ganz viel Freude allen. Ich weiß, mein Sohn ist mit seiner Freundin da. Wenn ihr Nico und Carmen seht, grüßt sie von mir. Ansonsten wünsche ich eine gute Zeit. Wir hören uns jetzt eine Woche nicht. Und wenn Sie dranbleiben wollen, sehr gerne auch bei warmen Temperaturen, gibt es hier die 90er-Show. Heute ist Freitag, ja, der 19. Ich bin Helmer Litzke und freue mich, wenn wir uns wiederhören. Gesund und munter, bitte. Ciao, tschüss.

0: möglich sind. Außerdem sollen die verschiedenen Fördermöglichkeiten für Bauherren gebündelt werden. Und die staatliche Förderung von klimafreundlichen Neubauten wird verlängert. Israel und die libanesische Hisbollah-Miliz haben sich laut einem US-Regierungsvertreter auf eine neue Waffenruhe geeinigt. Sie soll bereits in Kraft getreten sein. Tina Eck berichtet aus Washington.
1: Die Trump-Regierung macht Druck auf Israel, denn von Ruhe im Konflikt mit der Hisbollah-Miliz im Libanon hängt der ganze Iran-Deal ab. Weitere Verhandlungen mit dem Iran liegen so lange auf Eis. Teheran sitzt da eindeutig am längeren Hebel und droht mit erneuter Schließung der Straße von Hormuz, wenn die USA sich nicht an die Bedingungen des Rahmenabkommens halten. Und dazu gehört ein Ende der israelischen Angriffe im Libanon.
0: Ein Video eines jungen CDU-Politikers aus Krefeld in NRW beschäftigt Polizei und Staatsanwaltschaft. Der 23-Jährige soll sich in einem Video menschenfeindlich geäußert haben. Unter anderem soll er wörtlich gesagt haben, jetzt vergasen wir die Muslime. Die Staatsanwaltschaft und der Staatsschutz prüfen jetzt den Anfangsverdacht der Volksverhetzung. Die CDU will den Politiker jetzt aus der Partei ausschließen. Mexiko und Kanada haben ihr zweites Gruppenspiel bei der Fußball-WM gewonnen und nun will auch der dritte Gastgeber nachziehen. Die USA treffen heute Abend auf Australien. Anstoß ist um 21 Uhr. Ab Mitternacht spielt Schottland gegen Marokko, danach noch Brasilien gegen Haiti und die Türkei gegen Paraguay.
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All I wanna do is make love to you. Musik von Heart. Und das war der Wunsch von Sven aus Tiefenbruch. Mit dem sind wir in diese heutige Ausgabe der 90er Show gestartet. Mit viel Liebe und vor allen Dingen auch mit viel Hitze an diesem Wochenende. Hoffe, ihr habt euch ein möglichst kühles Plätzchen gesucht, wenn das überhaupt geht bei diesen Temperaturen. Ja, gut, im Haus ist es meistens noch etwas kühler, logischerweise, als draußen. Vielleicht ein schönes, kühles Getränk oder die Füße in einen kalten Wassereimer stellen oder in ein Planschbecken oder am besten in den Pool springen, wenn man einen hat. Das ist, glaube ich, eine gute Möglichkeit, um ins Wochenende zu starten. Dazu die 90er-Show hier bei uns bei Schwarzwaldradio. Ich bin Ralf Hohn, wünsche einen schönen Freitagabend. Gestern hat Paul McCartney Geburtstag gehabt. 84 ist er geworden. Hat gerade jetzt vor kurzem auch nochmal ein Album veröffentlicht. Ist mittlerweile sein 20. Soloalbum. Und egal, ob die 10 Jahre, die er mit seinen Kollegen von den Beatles verbracht hat oder nachher dann zusammen mit den Wings oder komplett als Solokünstler, eigentlich absoluter Wahnsinn, was der auch mit 84 immer noch auf die Beine stellt. Respekt! Auch in den 90ern war er erfolgreich. 1993 gab es das sehr erfolgreiche Album Off the Ground und das hier war einer der großen Hits aus dieser Platte. Hier ist Paul McCartney und Hope of Deliverance. Wir gratulieren nachträglich zum 84.

Nathalie aus Bad Münstereifel wollte Sommermusik hören. Haben wir jetzt gerade mal gespielt. Im Original kam der Titel ja 1983 raus von Bananarama. Cruel Summer und Ace of Base haben in den 90ern dann nochmal einen Remake von gemacht. Paula Abdul hat heute Geburtstag, feiert heute ihren 64. Wir gratulieren recht herzlich. Ende der 80er ging ja ihre Karriere so richtig steil nach oben. Zunächst als Choreografin gearbeitet und dann irgendwann gesagt, ich möchte auch mal Musik machen, wozu vielleicht andere Leute eine Choreografie machen und dazu tanzen. Mit Straight Up begann ja dann ihre Karriere 1989. Und dieser Titel hier war genau heute vor 35 Jahren auf Platz 1 der amerikanischen Single-Hit-Parade. Zum 64. Geburtstag und heute vor 35 Jahren die 1 in Amerika. Hier ist Paula Abdul und Rush, Rush.

0: Sandra aus Porta Westfalica, das war dein Musikwunsch. Right Said Fred aus 1992. Don't Talk, Just Kiss. Gab ja von Right Said Fred noch einige weitere Hits wie I'm Too Sexy oder Deeply Tippy. Auch alle damals so in dieser Zeit gewesen. Die 90er-Show am Freitagabend. Wir erinnern uns mal wieder an die ein oder andere Jugendsünde, das geheime Vorleben der Stars. Und da gehen wir jetzt dann doch mal mit Klaus Braun gemeinsam zusammen zurück bis in die 60er.
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2: Ich bin Klaus Braun und so klingt unsere heutige Jugendsünde.

Das war eine der coolsten Frauen der Popmusik. Damals Ende der 60er Jahre noch als Background-Sängerin auf dem Debütalbum der amerikanischen Folkband The Wind in the Willows. Es blieb das einzige Album, aber Mitte der 70er begegnet uns die Sängerin im Kino wieder, im brutalen Polizeithriller Deadly Hero. In einer Szene ist sie kurz mit ihrer neuen Band zu sehen. Die Band hatte sich damals gerade im angesagten New Yorker Punkclub CBGB einen Namen gemacht, mit einer Mischung aus eigenen und Coversongs. Den ersten Hit hat die Band einem Missverständnis zu verdanken. In einer großen Musikshow im australischen Fernsehen lief versehentlich die B-Seite ihrer Debütsingle.

0: Der Durchbruch für die Band, wie der Moderator der Show wenige Wochen später stolz verkündet.
1: In fact, Australia was the first country to ever break Blondie.
0: Mit einer braven Ballade hat also die Chartkarriere von Blondie begonnen, statt mit der A-Seite der Single.
2: Walking the line, you are a mobman.
0: Eher der Sound, mit dem sie schließlich die Welt eroberten. Aber der Zufall hat eben mitgespielt bei Blondie, ihrer Frontfrau Debbie Harry und ihren ersten Schritten im Musikgeschäft.
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4: Ich glaube, man kann sagen, die erfolgreichste Zeit hatten Blondie so Ende der 70er, Anfang der 80er mit Hits wie Heart of Glass, Call Me, The Tide is High. Dann war es eine ganze Zeit lang mal etwas ruhiger. Deborah Harry, die Sängerin, hat Solo-Erfolge feiern können und 1999 waren Blondie plötzlich wieder erfolgreich in den Charts mit dieser Nummer hier. Hier sind Blondie und Maria.

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Die Cranberries, Ode to My Family, Christiane aus Lahr. Dein Musikwunsch, hoffe, er ist angekommen. Hast das Radio vielleicht auch ein bisschen lauter gemacht. Schwarzwaldradio am Freitagabend. Nochmal einen schönen Start ins Wochenende. Wenn ihr auch Musikwünsche habt, freue ich mich sehr, wenn ihr mir eine E-Mail schreibt an meine Adresse ralf.hohn@schwarzwaldradio.com. Ralf mit F schreiben und dann .hohn, H-O-H-N, @schwarzwaldradio.com. Entweder für die 90er-Show heute in einer Woche oder die 80er-Show, die ja am Dienstagabend läuft zwischen 19 und 21 Uhr, könnt ihr natürlich an die gleiche Adresse schreiben. Und jetzt kommen wir wieder zu einem vergessenen Hit aus den 90ern und der ist wirklich vergessen. Das hatte ich jetzt auch gar nicht mehr so auf dem Schirm, dass der wirklich so erfolgreich war. Vergessene Hits aus den 90ern, nochmal zur Erklärung. Das sind Titel, die damals bei uns in Deutschland die Top 20 erreicht haben, aber so gut wie gar nicht mehr im Radio laufen. Den Titel Gypsy Woman kennen wir in erster Linie von Crystal Waters. Das war auch die erfolgreichere Version und auch die Version, die auch heutzutage immer noch läuft. Aber es gab noch eine weitere Version vom Projekt Homeless. Titel Gypsy Woman ist sehr nah am Original. Ich denke mal, einige würden wahrscheinlich den Unterschied gar nicht großartig hören. Dieser Titel hat aber auch als höchste Platzierung Platz 13 in den deutschen Singlecharts erreicht im Jahr 1991 und war insgesamt 12 Wochen in den Charts vertreten. Wir erinnern an Homeless und ihre Version von Gypsy Woman.

Das war der Musikwunsch von Christoph aus Hoyerswerda. Hallo Trisha McNeil, Ain't That Just The Way. Die 90er-Show am Freitagabend hier bei uns bei Schwarzwald Radio. Wir schauen mal wieder auf unseren Geburtstagskalender. Simon Wright hat heute Geburtstag, wird heute 63, war unter anderem von 1983 bis 1990 Schlagzeuger bei AC/DC. Und ja, das hat mich ja mal wieder auf den Plan gerufen, eine Nummer zu spielen aus dem Jahr 1990. Hier sind AC/DC und Thunderstruck.

das ist ja auch Musik, ne, die zu diesen fast schon tropischen Temperaturen passt, die wir jetzt in diesen Tagen haben. Marc Anthony mit I Need to Know. 1999 war das. Die 90er-Show hier, und das war ein Musikwunsch von Silvia aus Baden-Baden. Nächster Titel ist auch ein Wunsch, habe ich mich jetzt auch gefreut, den mal wieder spielen zu können. Fand ich damals auch eine total tolle Nummer, auch so in den Diskotheken zum Tanzen oder auch zum Chillen. Ist ja eigentlich eher so ein bisschen auch eine chillige Nummer, ne? Baby D, Let Me Be Your Fantasy. Oliver aus Mörs hat uns diesen Titel mal wieder ans Herz gelegt und sagt, den könnt ihr doch eigentlich mal wieder spielen am Freitagabend. Machen wir, lieber Oliver. Schöne Grüße nach Mörs. Let me be your fantasy.

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Mit den Simple Minds sind wir in die zweite Stunde der 90er-Show eingestiegen. Let There Be Love, Adelheid aus Hasewinkel hat sich diesen Titel gewünscht und haben wir somit dann auch erfüllt. Sie dachte eigentlich, die Nummer wäre aus den 80ern, aber ist ja kein Problem. Ne? Wenn man dann nicht ganz genau im richtigen Jahrzehnt ist, kann man sie dann ja in unserem Falle sehr luxuriös verschieben. Einfach ein paar Tage später in die 90er. Haben wir jetzt hiermit auch getan, liebe Adelheid, hoffe. Der Wunsch ist angekommen zum Start ins Wochenende am Freitagabend. Nochmal schönen guten Abend für alle diejenigen, die erst später dazu gekommen sind, hier bei uns bei Schwarzwaldradio. Oldies neu entdecken mit der 90er-Show. Und nächster Titel kommt aus dem Jahr 1990. Thorsten aus Kreischau ist auch mal wieder mit einem Wunsch dabei. Er würde gerne Wilson Phillips hören mit Hold On.

Norbert aus Sinzig, das war dein Musikwunsch. Der größte Hit für die Formation The Farm aus 1991 und All Together Now. Der eine oder andere erinnert sich vielleicht noch an die Formation Fettes Brot. Die haben auch in den 90ern angefangen, erfolgreich Musik zu machen. Jein war beispielsweise einer der großen Hits. Dann gab es dann Anfang der 2000er auch so Titel wie Schwule Mädchen und verschiedene andere. Aber auch, glaube ich, das hier war der erste Titel, meine ich. Ja, nee, ich glaube, Jein war der erste, ne? Und Nordisch by Nature, glaube ich, kam dann danach, 1996, also auch schon mittlerweile 30 Jahre her. Fettes Brot, König Boris Lauterbach feiert heute Geburtstag, 52 ist er geworden. Und wir erinnern uns an Fettes Brot und Nordisch by Nature.

Ja, ist wirklich schade, dass da nichts mehr nachkam von den Four Non Blondes. What's Up im Sommer 1993 Nummer 1 bei uns in Deutschland und auch in einigen anderen Ländern mit Spaceman, die Nachfolgesingle. Aber es gab ja auch nur dieses eine Album, dann hat sich die Band im Streit wieder getrennt und angeblich ist ja ein neues Album fertig. Die Sängerin Linda Perry hat jetzt vor kurzem ein Soloalbum veröffentlicht und hat in einem Interview gesagt, dass es von den Four Non Blondes wieder ein Album geben wird. Nur wann? Das ist die große Frage. Aber wir warten geduldig und hoffen auf die Dinge, die da vielleicht mal kommen mögen. Wir bleiben ein bisschen bei gitarrenlastiger Musik, gehen ins Jahr 1996. Musik von den Smashing Pumpkins ist sich gewünscht worden von Ralf aus Seeberg. Und der hätte gerne den Titel gehört. Tonight, Tonight. Hier sind die Smashing Pumpkins.

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Take a Bow, Musik von Madonna aus 1995, Julia aus Mainz. Für sie habe ich diesen Titel gespielt. Anfang Juli erscheint übrigens ein neues Madonna-Album. Sind wir mal gespannt. Die letzten Alben waren ja nicht so wirklich erfolgreich. Da bräuchte sie jetzt doch mal wieder etwas, das, ja, ich sag mal so, die Portokasse ein bisschen aufbessert. Mal sehen, wie erfolgreich die neue Platte wird, die Anfang Juli erscheint. Ich gebe euch gerne nochmal meine E-Mail-Adresse für Musikwünsche, egal jetzt für die 90er-Show, heute in einer Woche am Freitagabend, oder wenn ihr euch was für die 80er am Dienstag wünschen wollt, auch zwischen 19 und 21 Uhr, dann freue ich mich über eure Mails an ralf.hohn@schwarzwaldradio.com. Ralf mit F schreiben und dann .hohn, H-O-H-N, @schwarzwaldradio.com. Und genau so eine E-Mail habe ich bekommen von Jonas aus Traunstein, und der hätte gerne Def Leppard gehört. 1993 waren sie damit in den Charts. 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

Ja, ja, da ist einiges drin geklaut worden damals, 1990, in dieser Nummer von Beats International, Dub Be Good To Me, das Original ja eigentlich von der SOS-Band Just Be Good To Me, aber da sind auch noch einige andere Schnipsel und Samples, die irgendwo anders hergekommen sind, aber was soll's, war eine Nummer 1 damals in den Charts, 1990, Andreas aus Wallersheim, dein Musikwunsch hier bei uns in der 90er-Show am Freitagabend zum Start ins Wochenende bei Schwarzwaldradio, Oldies neu entdecken und aus dem Jahr 1990 gehen wir ins Jahr 97. Depeche Mode, auch immer eine Band, die sich hier gerne gewünscht wird und die ja nun wirklich auch ihre große Zeit hatte in den 80ern und 90ern, wobei sie ja eigentlich nie weg waren und nach wie vor immer noch große Stadien füllen. Aber ich sag mal, dass sie beispielsweise über die LP-Charts auch in den Single-Charts erfolgreich waren, das war ja eigentlich hauptsächlich in diesen beiden Jahrzehnten, die 80er und die 90er. It's No Good spiele ich jetzt für Daniel aus Felbert.

Pamela aus Idar-Oberstein, das war dein Musikwunsch, die Scorpions und Send Me an Angel. Und damit sind wir auch schon wieder so gut wie durch für den heutigen Freitag. Ich wünsche ein schönes, hochsommerliches Wochenende, was immer ihr auch tut. Könnt ihr mir vorstellen, der ein oder andere verabredet sich mit Sicherheit morgen Abend zum Fußball gucken, inklusive Grillen. Und dann hoffen wir natürlich auch auf den zweiten Sieg der deutschen Fußballnationalmannschaft bei der Fußball-WM im Spiel gegen die Elfenbeinküste. Einen Musikwunsch habe ich noch, den ich hier gerne noch unterbringen möchte, und zwar von Wolfgang aus Vilsbiburg. Der würde gerne eine Nummer hören aus dem Jahr 1993, die damals auch in den Clubs sehr gut gelaufen ist. Usura mit Open Your Mind gibt's jetzt noch. Wir hören uns, wenn ihr wollt, am Dienstagabend wieder ab 19 Uhr hier bei Schwarzwaldradio Oldies neu entdecken. Ich bin Ralf Hohn, sag danke fürs Mitmachen, fürs Zuhören und wünsche ein schönes Wochenende.

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10: Ich bin Helen Martin. Zigaretten sollen Schritt für Schritt deutlich teurer werden. Das Finanzministerium plant, dass der Preis für eine 20er-Packung von 8,80 Euro im Jahr 2027 auf 11,40 Euro im Jahr 2030 steigen soll. Uli Reitinger berichtet aus Berlin.
11: Für die Regierung lohnt sich der Plan doppelt. Zum einen will sie so die Raucherquote von Jugendlichen und Erwachsenen senken. Außerdem steigen die Steuereinnahmen. Durch die schrittweise Anhebung der Tabaksteuer rechnet das Finanzministerium schon im kommenden Jahr mit Mehreinnahmen in Höhe von 756 Millionen Euro. 2030 sollen es satte 3,6 Milliarden Euro sein.
10: Die EU will bei möglichen Ukraine-Russland-Verhandlungen keine Vermittlerrolle übernehmen. Das hat EU-Ratspräsident Costa nach dem EU-Gipfel in Brüssel klargestellt. Nur der ukrainische Präsident Zelensky habe die Legitimität, für die Ukraine zu verhandeln. Bundeskanzler Merz hat betont, die EU sei keine neutrale Partei, sondern stehe auf der Seite der Ukraine. In Potsdam hat heute der 13.

0: Festival im baden-württembergischen Neuhausen ob Eck unterbrochen worden. Die Veranstalter haben die Besucherinnen und Besucher dazu aufgerufen, sich in ihre Autos zu begeben. Das sei es am sichersten. Das Southside-Festival ist eines der größten Open-Air-Festivals in Deutschland.
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7: Ich bin Florian Klaus. Die Sparpläne der Bundesregierung treffen die Empfänger von Wohngeld besonders hart. Viele müssen mit Einbußen rechnen, einige könnten sogar leer ausgehen. Das hat Bauministerin Huberts in der Rheinischen Post angekündigt. Mehr dazu von Babette Büchner.
8: In bestehende Bescheide soll nicht eingegriffen werden, aber Wohngeld wird in der Regel für 12 Monate bewilligt. Danach muss es neu beantragt werden. Ein Drittel der Empfänger werde dann nach den Worten von Huberts sogar komplett rausfallen. Bund und Länder müssten beim Wohngeld jeweils 1 Milliarde Euro einsparen. Die meisten Wohngeldbezieher sind Rentner und Familien.
7: Deutschland soll deutlich besser und schneller auf äußere Bedrohungen, Krisen und Katastrophen reagieren können. Da sind sich die Innenminister von Bund und Ländern einig. Sie haben auf ihrer Konferenz in Hamburg dazu eine Reihe von Maßnahmen vereinbart. Zum Beispiel soll der Bevölkerungsschutz durch Kurse und Schulunterricht verbessert werden. Und die Innenminister wollen geflüchtete Straftäter schneller abschieben und konsequenter gegen bandenmäßigen Sozialbetrug vorgehen. Wer wird die Nachfolgerin oder der Nachfolger von Bundespräsident Steinmeier? Das wissen wir nächstes Jahr im Januar, wenn die Bundesversammlung ein neues Staatsoberhaupt wählt. Wenn es nach Steinmeier selbst geht,

42 Grad. Gegen die Hitze gibt es in den Ländern verschiedene Maßnahmen. Spaniens Hauptstadt Madrid zum Beispiel setzt auf Armbänder, die Menschen, die draußen arbeiten, warnen, wenn ihr Körper überhitzt.

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2: 19. Juni 1989. In Excess sind mit Mystify neu in den Charts. Die australische Rockband wird 1977 erstmal als The Ferris Brothers gegründet. Der Name In Excess kommt erst später. 1980, da kommt der erste Song von In Excess in die australischen Charts. Und auch wenn sie über die Jahre hinweg etliche Songs rausbringen, die in Down Under erfolgreich sind, international, da will es alles nicht so wirklich funktionieren. Rockfans aus anderen Ländern kennen die Jungs zwar inzwischen und auch in den USA und in UK haben es ein paar Songs in die Charts geschafft. Doch erst als 1987 dann Need You Tonight rauskommt, werden In Excess auf einmal auch in London, New York und Berlin auf der Straße erkannt. Zwei Jahre später, 1989, kommt dann mit Mystify ein Song, der vor allem in Europa erfolgreich ist und nicht mehr in ihrer Heimat Australien. Genau dort, wo In Excess wohl auch eben den Höhepunkt ihrer Live-Karriere erleben, in Europa, Anfang der 90er, da spielt die einst unbekannte australische Rockband vor 72.000 Zuschauern im Londoner Wembley-Stadion.

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1: Sturm- und Drangzeit, Anfang der 80er. 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

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Ich mich? 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

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Die jüngste Veröffentlichung der lokalen Polizeibehörde berichtet von einem weiteren tragischen Fall. Es handelt sich um ein 19-jähriges Mädchen, das zuletzt vor 14 Tagen gesehen wurde. Die Polizei schließt die Möglichkeit nicht aus, dass es sich hier um ein Verbrechen handelt.

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6: Ich bin Florian Klaus. Fake-Shops sollen schneller aus dem Internet verschwinden. Die Verbraucherschutzminister der Länder fordern dafür vom Bund einen nationalen Aktionsplan, um die Betrugsmasche besser bekämpfen zu können. Dirk Zeitler erklärt, worum es geht.
7: Sie sehen aus wie echte Online-Shops, sind aber Fallen. Denn sie verkaufen Online-Waren, die sie nie verschicken, ob Handys, Sneaker oder Fahrräder. Angesichts der Fußball-WM warnen Verbraucherschützer auch vor betrügerischen Angeboten von Fanartikeln und Tickets.
6: Viele Krisen und kaum Wirtschaftswachstum. So begründet Bundesbauministerin Hubert, dass die Bundesregierung sparen muss. Und das wird sie wohl konkret auch beim Wohngeld. Geplante Kürzungen würden alle bisherigen Empfänger betreffen, hat Hubert in der Rheinischen Post angekündigt. Ein Drittel der Haushalte, die es bisher bekommen, werden demnach ganz rausfallen. Ein Teil davon sollen Menschen sein, die bisher wegen ihres Einkommens nur knapp für das Wohngeld berechtigt sind. In Potsdam hat heute der dreitägige Bundesparteitag der Linken angefangen. Parteichefin Schwertner hat zum Auftakt dazu aufgerufen, mit aller Kraft gegen einen Rechtsruck im Land zu kämpfen. Man werde alles tun, um die AfD von den Schalthebeln der Macht fernzuhalten. Als Protest gegen die geplanten Kürzungen im Sozialbereich hat Schwertner einen Klassenkampf von unten angekündigt. Das Southside, eines der größten Rockfestivals Deutschlands, ist wegen eines Unwetters unterbrochen worden. Die Besucherinnen und Besucher, von denen an diesem Wochenende im baden-württembergischen Neuhausen ob Eck rund 59.000 erwartet werden, sollten Schutz in ihren Autos suchen. Nach einer Weile konnten die Bands zwar wieder anfangen, mehrere Konzerte sind aber ohne Nachholtermin ins Wasser gefallen.
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9: Heute ist Leslie Mandoki zum zweiten Mal bei uns zu Gast. Wir erinnern uns. Berühmt wurde er als Sänger und Tänzer von Genghis Khan. Seither ist viel passiert. Unter anderem arbeitete er mit Phil Collins oder...

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1: Da sind wir wieder. Ich bin Jerome Brunel, außerdem mit dabei Andreas Zimmer. Grüß dich, Andi. Hi.
2: Dusch, ich bin da, jawohl.
1: Bist du unter die Boxer gegangen oder was ist los mit dir?
2: Ja, ein bisschen Selbstverteidigung.
1: Okay, dann haben wir mit dabei Markus Henkel. Grüß dich, Max.
3: Hi, ich bin noch ganz fasziniert hier von Andi, wie Rocky die Treppe hochrennt.
1: Ja, ja. Absolut.
2: Und ja, das ging vor 30 Jahren besser.
1: Und wir haben letzte Woche ja schon gesagt, dass wir Leslie Mandoki nochmal einladen. Und schwuppsiwupps, da ist er. Grüß dich, Leslie. Hi.
4: Ich grüße euch alle miteinander.
1: Schön, dass du dabei bist.
2: Hi.
1: Und wieder dabei bist. Und wir haben ja vor allem über deine Vergangenheit gesprochen. Und ich weiß, Musiker sprechen auch gerne oder viel lieber über das, was sie aktuell tun oder über ihre Zukunft, was sie gerade planen. Ganz ehrliche Frage an dich erstmal. Du hast ja eigentlich schon alles erreicht, was man erreichen kann. Du bist in einem Alter, wo andere sagen, so, jetzt ist aber auch mal genug, jetzt genieße ich meinen Lebensabend, setze mich an den Starnberger See und schaue den Schiffen nach. Du arbeitest immer weiter. Warum?
4: Ich fühle mich wie 30. Also ich habe irgendwie vom Schicksal geschenkt gekriegt, also eine Kondition, die nicht tot zu kriegen ist. Das hat ein bisschen auch damit zu tun, dass die Musik dich der Ehre voller Bibliothek haben machen zu dürfen, vor allem mit den Besetzung, die mit der Manduki Somits arbeiten dürfen und die Art und Weise, wie es in unserem Studio das entstehen kann, wenn wir mal Lust haben auf ein analoges Album, eben hat ein analoges Album zu machen. So, das ist dann so viel Ansporn und so viel Zuspruch und eigentlich unsere Stimme als Musiker ist immer nur so laut, wie eigentlich die Liebe von unserem Publikum zu unserer Musik es uns gestattet. Und das ist ein unfassbarer Privileg, dass die Menschen unsere Musik in ihr Leben lassen, also das mitten in den Herzen mitnehmen und das inspiriert und ich glaube, dass ich sehe, wenn ich irgendeine Einstellung hätte, dann würde ich das nicht weitermachen, aber das habe ich nicht und somit habe ich die Verpflichtung, demütigst unser Publikum zu dienen. Mich belastet das unendlich, dass in Ukraine Tausende von Jungs täglich sterben. Also das bin ich nicht sonderlich bereit, also das auszublenden. Und ich bin auch nicht bereit, also die Fehlentwicklung dieser Gesellschaft komplett zu ignorieren, sondern darüber schreibe ich Lieder. Beispiel soziale Medien. Das ist Devil's Psychopedia ist zum Beispiel ein Song von mir auf dem aktuellen Album, der sich genau damit beschäftigt. Was ist denn da los, also eigentlich? Und, oder viele andere aktuelle Songs von uns, aber auch der Vorgängeralbum Living in the Gap oder alleine, dass wir ein Béla Bartók-Stück Hunger in Pictures aufgenommen haben, in dem vorletzten Album. Und das sind das alles bewegende

0: der Moment dabei. Gibt es was Schöneres im Musikerleben, also in dem Fall konkret zu werden? Also wenn du das alles so machen darfst, dann stellt sich die Frage gar nicht, ob du weitermachst. Und das gibt es auch einen anderen Aspekt. Bei uns im Studio viele junge Mitarbeiter, also Jungs, die dann heiraten, Familie gründen und die hängen dann auch an dieses Studio. Und da kann man nicht einfach sagen, okay, ich habe keinen Bock mehr. Dann hat man diese Verantwortung und das habe ich immer sehr, sehr ernst genommen, weil man ist da nicht nur Bandleader und Komponist und Musikmacher und Produzent, sondern auch Arbeitgeber.
1: Vielleicht ist das ein super Moment, um mal darauf hinzuweisen, dass du ein Migrant bist, der zum Arbeitgeber geworden ist und der was so Erfolgreiches aufgebaut hat. Und das in einer Zeit auch mal zu betonen, wo viele irgendwie sich so daran stoßen und stören. Nein, du bist ein wunderbares Beispiel dafür, dass das nämlich auch ganz anders geht. Und als Arbeitgeber muss man sich ja nicht blöd kommen lassen in Deutschland, auch wenn man eine Migrationsvergangenheit hat. Im Gegenteil, das ist eben genau diese Bereicherung, die eine Gesellschaft wie unsere braucht.
2: Absolut. Du hast gerade die Mandoki Soulmates angesprochen. Wie wird man denn so ein Soulmates? Also hätte ich eine Chance, ich singe seit ich klein bin im Chor, ich spiele die Ukulele, hätte ich denn da eine Chance bei dir, einer dieser Soulmates zu werden? Vermute mal eher nicht. Wenn ich schon mit deinen Gesichtsausdruck anschaue.
0: Das ist schon erstes Mal, gab es eine Gründungstruppe und seitdem hat sich auch keiner abgemeldet und keiner ist ausgestiegen. Aber leider Gottes, dadurch, dass es diesen ikonischen Legenden, die Biologie hat ein bisschen zugeschlagen und wenn wir jemanden verloren haben, weil zu Miles Davis oder zu Jimi Hendrix in den Himmel wechselte, dann haben wir natürlich die Position immer wieder ersetzen müssen. Und da mein inzwischen leider auch verstorbener Freund von mir, Quincy Jones, war sehr, sehr hilfreich, weil er hat immer zum Beispiel gesagt, okay, da klingelt mein Handy, der leise gestellt war, dann eigentlich am Ende der Leichenschmaus von Jack Bruce und sagte, und dann gucke ich drauf und da war Quincy Jones und sagte, du bist jetzt in London bei der Leichenschmaus von Jack Bruce, oder? Und er sagt, ja, da war Eric Clapton da und dann sagte er, da fliege ich ja gar nicht heim nach München, sondern komme gleich rüber nach New York, ich werde deinen zukünftigen Bassisten Richard Bohner vorstellen. Also so läuft das. Also Jeremy, sorry, aber du hast nicht so ein Empfehlungsschreiben.
3: Das hast du sehr nett gesagt. Du hättest auch einfach sagen können, Jerome, ich nehme dich nur mit langen Haaren, dann wäre schon raus gewesen.
2: Absolut. Dann spiele ich halt mit meiner Ukulele allein im Schlafzimmer. So. Und du, Leslie, bist schuld daran. 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

0: Hier ist das Schwarzwaldradio und zu Gast ist Leslie Mandoki. Und wir haben ja gerade über dein aktuelles Projekt gesprochen. Du hast ja wirklich, wirklich viele Weltstars in diesem Projekt drin. Ist es da nicht furchtbar schwierig, die alle so unter einem Hut zu behalten? Ich kann mir vorstellen, die haben so alle ihre eigene Meinung und du musst da irgendwie auch vermitteln. Ist das schwierig manchmal?
1: Schwierig ist nur der Logistiker, aber das macht der Lukas bei uns. Und das ist also, er hat diese Blut, Schweiß und Tränen, also Job, also die Kalender von allen diesen Legendenbildern, Ikonen irgendwie so zu synchronisieren. Aber da alle mit sehr guter Wille unterwegs sind, also das ist dann, das gelingt auch. Aber da sind wir irgendwie Blutsbrüder, weil wir haben ganz am Anfang gesagt, also wir schalten alle aus, die sowas beschwerlicher machen können. Also Anwälte, Manager, Agenten, Record Company, also Verlag oder sowas. Das ist also, wir sind immer sehr, sehr direkt miteinander in der Kommunikation. Und da gibt es so bei mir einen Spruch, also das steht auch auf der Studiotür: Check your ego before you enter this door. Und dadurch, dass es eine Band von Bandleader, also diese Ikonen-Bands, also von Manfred Mann, Emerson, Lake & Palmer, Deep Purple, Jet Total, Cream, Toto, so alle Brazilianiers, so aufzählst. Also, und natürlich der große Jazzrocker, und Eddie Mohler, bis die Brecker Brothers am Anfang, jetzt nur noch Randy Brecker. Und dann, die bringen natürlich auch eine, zum Beispiel Randy Brecker mit seinen 16 Grammys, hat dann Till Brönner reingebracht, weil Till Brönner war halt der Student. Und dadurch wuchs das Ganze. Also, und wenn du drei Gitarristen hast, Eddie Mohler, Steve Lukather und Mike Stern. Und das wächst dann alles miteinander. Und das ist schon so, dass natürlich durch diese legendenbildende, ikonenhaftige Erfahrungsschatz, diese Empirik, was die Jungs mitbringen, hast du kein Ego-Problem. Also, weil die kommen zusammen, meine Songs zu spielen. Und gerade Bandleader, dadurch, dass alle Bandleader sind, sie wissen ganz genau, wie zerstörerisch, also wie destruktiv Egos sein können. Und deshalb, wir machen das jetzt weit über 35 Jahre. Und ganz ehrlich gesagt, Es gab nie ein Ego-Problem, weil möglicherweise dann in einer eigenen Band schon, aber nicht bei uns, weil hier sind nur die Bandleader zusammen und die haben so einen Respekt füreinander und der respektvolle Umgang miteinander, das ist einfach fabelhaft. Also das ist, da sind wir alle demütigst im Dienst von Musik. Also das ist alles wunderbar so.
2: Man muss ja den Begriff Soulmates vielleicht mal übersetzen. Ich würde es als Seelenverwandte übersetzen.
1: Also das ist ein bisschen sogar mehr, weil Seelenverwandte sind wir, ja, absolut. Und das sagen alle immer, ja, wir sind echte Soulmates und das sind Freunde. Auch die Kinder kennen sich und also da gibt es also immer sehr persönliche Kreuz- und Quer-Beziehungen. Und ein Miteinander, das ist sehr, sehr wichtig, also in diesem Kontext sogar super wichtig. Und neben diesem Soulmates-Aspekt, was du angesprochen hast, gibt es noch zwei weitere. Eine der inhaltliche, also wie schreiben wir Musik und wie schreiben wir Texte? Und andererseits der formelle. Und dass wir alle totale Freaks sind, was Perfektion betrifft. Also handwerkliche Perfektion, also das Dedicated to Perfection, also bis zuletzt auszureizen. Aber das sind halt, wenn du mit Persönlichkeiten, wenn mit ihnen anders und von total zu tun hast, also das ist, da gibt es also nicht irgendetwas auf der Aufnahmegerät, also für Analogbänder, dann Digitalbänder, jetzt ist schon längst Hardis. Aber mittlerweile, bei den letzten Album sind wir zurückgekehrt, also auf diese wunderbare analoge Welt. Warum? Weil wir gesagt haben, wir haben eigentlich viele Frauen gefragt, also wie hättet ihr am liebsten einen Liebesbrief, also per SMS, digital, oder mit der Fülle handgeschrieben? Und haben alle gesagt, haben mit der Fülle handgeschrieben. Und analoge Aufnahme Technik hat eine ganz andere Bewandtnis, nämlich, ja, die Soundqualität ist auch besser, aber das ist jetzt selbstverständlich als eine gegebene Tatsache, messbar Tatsache. Aber das hat in zwei, drei Aspekte ist anders als digitale Aufnahme. Und diese Limitierung ist eine Inspiration, weil du hast nicht 18 Spuren für Gitarrensolo und das Stück willst du das später zusammen, sondern du hast eine Spur für das Gitarrensolo und das muss dann sitzen. Also eine wahnsinnige Inspiration, in der Geschichte, weil du wieder zusammen bist im Studio. Also das und zusammen Pause machst und dann eben an der Kaffeemaschine. Also das ist diese Spüren, der Schweiß zusammen, das im Zusammenposition, das macht auch mit aus, dass das Soulmates so lebendig ist.
2: Du hast die Soulmates sind eine Supergroup, wie man sagte, ein Zusammenschluss von Legenden, wenn du so möchtest. Und man hat es gerade bei Max gesehen, wir sehen uns ja. Du hast die drei legendären Gitarristen aufgezählt und Max musste so ein bisschen mit den Tränen der Rührung kämpfen, habe ich gesehen, ja.
3: Also wenn man einen davon im Studio hat, ist schon was Besonderes. Aber wenn man drei davon irgendwie ins Studio kriegt, das ist, ja.
0: Absolut. Wenn ich nachher meinem Sohn erzähle, ich habe jetzt gerade mit jemandem gesprochen, der mit Phil Collins gearbeitet hat. Der wird völlig außer sich sein. Er spielt auch Schlagzeug und Trompete und Posaune und liebt Phil Collins. Und ich muss ehrlich gestehen, ich liebe Phil Collins auch einfach von seiner Art her, jetzt nicht von seiner Musik und Schlagzeug und alles, sondern von der Art, wie der ist. Weil wenn er im Fernsehen auftritt, ich lache mich immer kaputt mit ihm. Ne? Ist er privat auch so?
1: Also er ist sehr locker und sehr witzig. Also wir haben auch wirklich sehr viel gelacht. Also das ist und über die Welt auch diskutiert. Wir haben viele Gemeinsamkeiten und das muss ich ehrlich sagen, mit ihm ist es immer eine Freude. Und das ist natürlich jetzt, wo er so krank ist, das ist jetzt anders. Und es ist nicht mal, diese Fröhlichkeit ist ein bisschen abhanden gekommen. Aber das ist halt im Leben so, wenn man nicht mehr gesund ist, dann wünscht man sich nur noch eines, wieder gesund zu werden. Phil Collins ist einer ganz, ganz außergewöhnliche, großartige Urtalent. Also das gibt es also so Menschen und gerade beim Soulmates treffen sich einige zusammen. Also Ian Anderson ist definitiv so einer, was ist einfach, das Schicksal hat ihm geadelt mit einer unglaublichen, unfassbaren intellektuellen, musikalischen, künstlerischen Begabung. Aber da gibt es auch also die Persönlichkeiten wie Chaka Khan oder Bobby Kimmel bei uns. Also zwei, die Autodidakten sind, also von Ursprung her, und eine begnadete Talent. Also zum Beispiel Bobby ist einer der ganz wenigen nicht studierter Musiker und setzt sich ans Klavier und dann spielt, welches Stück ist es von Mozart? Ich kenne das nicht. Und er hört halt gerne Mozart und er spielt halt irgendwie so wie Mozart. Also das hat sich so selbst so beigebracht. Also oder Chaka Khan, da habe ich ein Erlebnis gehabt, als ich erst mal mit ihr aufgenommen habe, sie hat also eine sehr, sehr komplexe Madhuki-Soulmates-Song dann gesungen und es war First Take. Also das ist das erste Mal und das saß. Und das ist auch der veröffentlichte Version. Sie hat es nur zweimal angehört, der Demo, neben mir sitzend, also am Mischpult, dann rausgegangen, einfach gesagt. Und dann hat sie gesagt, also, ich möchte ganz gerne die Background-Vocals so zu meiner Liedstimme singen. Und dann normalerweise als Produzent machst du da so einen angenehmen Mix, dass jemand dann sich so gut hören kann, was zu der eigenen Stimme dazu singt. Chaka sagte mir, also Leslie, pass auf, linke Seite nur ein Hi-Hat und rechte Seite, was ich gesungen habe und ich singe in der Mitte. Und sieben verschiedene Spuren, ein nach dem anderen draufgestapelt und dann habe ich erst die Harmonien aufgemacht. Und es war ein Wahnsinn.

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1: Was unsere Zuhörerinnen und Zuhörer vielleicht noch spaßiger ist, wie kommt Chaka Khan in der Band rein? Also, oder warum ist Robbie Williams nicht in der Band? Also, beides sind so wirklich legendäre Stories. Also mit Chaka Khan war das so, dass das Studio ist also thront über der Starnberger See mit so wunderbarer See- und Bergblick und hier herrliche Restaurant unten, also näher von wo mein Haus ist. Und da waren wir immer jeden Tag so runtergegangen, so zum Mittagessen, nur Nachmittag um 5 ungefähr, weil ja, also so der Tagesrhythmus, also weil wir 14 Stunden arbeiten, war das halt so. Und dann hatten wir alle so diese Bierdeckel auf dem Tisch, also das ist ein bayerisches Lokal und so. Und dann jeder hat so eine Edding, also wie deutscher Edding, und, aber ich bin ja der Einzige. Und die restlichen haben eine Sharpies, also das ist so die englische oder amerikanische Variante davon. Und haben angefangen zu wissen, dass wir in der Boygruppe sind. Und da brauchen wir eigentlich ein Mädchen. Und dann haben wir gesagt, okay, machen wir Spaß. Also jeder schreibt so, dass der Nachbar nichts sieht. Also ein Wunschname drauf und dann zähle ich ein und 3, 4 und dann decken wir es auf und dann waren 7 Mal Chaka Khan auf dieser Bierdeckel gestanden. Da sind wir zurück ins Studio und dann habe ich Chaka angerufen und also ich habe sie dann geweckt, weil war mittags in Los Angeles. Also und dann habe ich gesagt, Chaka, sie ist jetzt Bobby Kimball und Eddie Mole und wir alle anderen und wir haben einfach 7 mal 7 wollten dich als Soul Sister haben. Und dann habe ich gesagt, okay, dann komme ich morgen. Und dann ist sie von Los Angeles da. Aber vielleicht noch irgendwie spannender, also ist wie Robbie Williams nicht Soulmates wurde. Also es war eine Zeit, als Record Company, die Bosse noch, also die Halbgötter waren, weil die natürlich also eine sehr bestimmende Funktion hatten in unserem Leben, was heute. Und das war eine Zeit, als Robbie Williams, man kann es kaum glauben, aber jeder kann ja nachgoogeln, also von Take That entfernt wurde und das erste Album von ihm floppte. Und ruft mich der RCA-Boss an, also Record Company-Boss und wo wir auch unter Vertrag waren, und sagt, der lässt sich das so, das ist der junge Bursche von Take That draus und so. Erstes Album hat nicht funktioniert ja, und so, und aber ist ein guter Sänger und es würde euch also ein junger Mann gut tun und also ihm würde es so gut tun, dass man ein bisschen so in diese Ikonen und der Legenden oder der, also, und dann, was macht man da so in so einer Situation als Musikproduzent, sage ich, das ist der Record Company Boss, also der Boss von RCA, haben gesagt, schick mal halt eine Kassette, Demo-Kassette. Jetzt sitze ich nächsten Tag im Studio am Mischpult und höre ich verschiedene Takes an mit Jack Bruce, also der Legende von Cream, mit Eric Clapton und Sunshine of Your Love und was auch immer. Und Jack sitzt neben mir und dann kommt mein Sekretär rein und bringt so einen kleinen Briefumschlag mit der Kassette. Und drauf steht, X-Take That Robbie Williams. Und Jack sagte, was ist das für Quark? Und dann sagt er, ich habe gestern, also der folgende Telefonat, also mit der Record Company Boss, sag mal, ist Take That, also das ist so, was meine Kinder hören, die Jungs, die so tänzeln und so, ne? Und habe gesagt, ja, aber so gute Sänger sein, lass uns doch der Demo hören. Leslie, reicht nicht, dass du auch schon mal so Scheiß gemacht hast mit Tanzen. und nimmt die Kassette mir aus dem Hand und zerbricht in 2 Stücke und schmeißt unter der Mischput gleich in der Abfall. So, und das habe ich dann Jahre später Robbie Williams die Geschichte erzählt. Also haben wir viel gelacht. Also so ist Robbie Williams nicht Mitglied geworden.
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1: Also letztes Mal, als ich bei euch sein dürfte, habe ich gesagt, es gibt 2 große Musiker, die für mich also absolute Vorbilder sind. Eine hat mir letztes Mal gespielt, also vom Passion Play Album von Gerard von Ian Anderson. Und jetzt das nächste, das ist ein anderer großer Flüsterer von mir, Frank Zappa. Und es gibt ein Album, das erste Album, die ich in Ungarn mal auch in der Hand haben dürfte. Also hier, das war das erste Album, wo ich eine erste Generation Mono-Tape-Kopie hatte. Bei Gerard Passion Play war ich der 7. Generation Mono-Tape-Kopie. Und da war ich schon der König. Und diese One Size Fits All, also es war eine billig, also schon der Cover war ein One Size Fits All Album, ist eine herausragende Album. Und ihr hört jetzt Can't Afford No Shoes, weil Frank Zappa ist nicht nur ein unglaublicher Musiker und ein unfassbarer Arrangeur und Produzent und Gitarrist und Sänger. So durch seine musikalische Genialität ist etwas untergegangen, seine poetische Qualität. Also, und das ist wahrscheinlich einer der morbidste, zynischste, dunkelste, ironischste Humor, das es überhaupt gibt, das von Frank Zappa. Deshalb von der One Size Fits All Album Can't Afford No Shoes.

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0: Hier ist das Schwarzwaldradio und Leslie Mandoki ist zu Gast. Und ich hatte mir eigentlich überlegt, dass ich eine Kassette aufnehme, wie ich singe und meine Ukulele spiele. Aber ich glaube, das lasse ich jetzt doch mal. Die wird sowieso nur zerbrochen. So ist es halt. Ich werde keine große musikalische Karriere mehr machen. Aber ich freue mich, dass Leslie Mandoki heute bei uns zu Gast ist. Und ich habe lange Zeit, ehrlich gesagt, von dir früher nichts gehört. Und dann habe ich irgendwann mal spiegel.de angeschaut. Und dann gab es einen großen Artikel über dich. Einen ganz, ganz großen Artikel, auch zum Thema Musik, aber in eine ganz andere Richtung, als ich das erwartet habe. Nämlich, da ging es um Volkswagen. Es ist ja so, wenn wir Auto fahren, dann macht dieses Auto ja gerade Elektroautos nicht mehr so wahnsinnig viele Geräusche, aber im Innenraum natürlich schon, weil irgendwelche Dinge ihre Aufmerksamkeit wollen. Also es gibt Töne und da steckst du dahinter. Wie kam es um Gottes Willen denn dazu?
1: Mich rief Vico an, also für euch ist Professor Dr. Martin Winterkorn und sagt, Leslie, kannst du mal bitte mal übermorgen nach Ingolstadt kommen, da komme ich noch von Wolfsburg. Vitaki, also für euch ist Professor Dr. Ulrich Hakenberg, genialer Autobauer, Entwicklungschef von allen Marken bei Volkswagen, also Bentley, Bugatti, Audi, Porsche, VW und so weiter. Und wir wollen dir mal unsere aktuelle A8 von Audi, der Innenleben zeigen. Und das ist in der Sitzkiste. Der Sitzkiste ist ein Automobil, der kein Automobil ist, nur der Innenleben ist in der Kiste drin. Also du steigst in der Kiste und also hast du das eigentlich genauso wie ein Auto später, nur das ist kein Auto. Also ich komme in diese total abgesperrte, also ich sag's jetzt mal etwas ironisch übertrieben, damit Waffen geschützte Entwicklungszentrum und da ist eben halt Haki und Vico und mir wird es gezeigt, also das wie das und meine Meinung wurde gefragt, als Hauskünstler sozusagen, als Hausmusiker. Und es ging um Qualitätsanmutung und Haptik und so. Und dann habe ich also mein Kritik ein bisschen geäußert, wie ich das also sehe und daraus entstand, dass wir beschlossen haben, dass wir für die Audi eine Willkommen-Inszenierung, also ein Sound kreieren, wo wenn man so den Auto der Knopf drückt, also startet, dann kommt da so ein Sound-Inszenierung. Wie wir das besprochen haben und bevor ich losfuhr, also sah ich dort ein Auto in dieser völlig abgesperrte, geschützte, das war eine Ford Lotus, aber stand weder Lotus noch Ford drauf, sondern stand auf Tesla. Und fragte ich, also was ist das für ein Kram? Also das ist der Ford Lotus, steht auf Tesla. Ich als Ostblock-Mensch, also das ist Tesla ist ja der große Entwickler oder Wissenschaftler aus der Tschechei also, und ein Erfinder. Und dann sagte einer, naja, da irgendein verrückter Südafrikaner in Kalifornien bildet sich ein, dass man mit so Elektroautos, das wäre nie was. Also. Dann habe ich gesagt, kann ich das bitte haben? Ja, natürlich, das ist sogar eine Blödsinn. Gut, also ich nahm dieser erste Tesla, der noch keine eigene Karosserie hatte, das war ein Ford Lotus. Und ich nahm das halt mit und stellte ich also auf nach Hause der Fahrt, ich ließ meine A8 dort, das ist ein verrücktes Auto, also der braucht Sounds. Also zwei Tage später wollte ich meine A8 wieder abholen und fuhr ich zurück und dann habe ich mir telefonisch gemeldet, habe gesagt, du, ich glaube, das wird was. Also diese Elektromobilität, das hat irgendwie, also die Gesellschaft, die Entwicklung, ich denke, das ist der nächste. Also wir haben flapsig auf Englisch, also next shit, also next big thing. Und die braucht da Sounds. Und dann hieß es, also Leslie muss jetzt noch nicht so spinnen wie dieser Südafrikaner da in Kalifornien. Also von Elon Musk war die Rede. Und auf jeden Fall, das ist halt das eigene Unternehmertum, also mein eigenes Team, also hier Studio. Und dann habe ich angefangen, daran zu arbeiten, weil ich gesagt habe, also Elektromobilität wird Sounds brauchen, weil sonst werden die Menschen überfahren, also weil wir sind ein multisensorisches Wesen als Menschen, wir spüren das, wir müssen das auch hören und das müssen wir, wenn wir auf dem Pedal drücken, da müssen wir jetzt ein bisschen spüren, dass es das Auto jetzt hochdreht sozusagen, weil eben wir sind alle multisensorische Geschöpfe und wenn wir auf den Knopf drücken und startet, dann müssen wir irgendeine Response haben, dass es auch tatsächlich gestartet ist, also wir müssen und dann, bei allen Widerspruch, die ich bekommen habe, das ist irgendwann mal einmal war das soweit, die Welt hat mich eingeholt und dann war ich ready to go, also war ich total am Start, und weil ich wusste schon, wie das zu sein hat. Und dann haben wir angefangen, uns mit Stereoanlagen im Auto, also mit Car-Audios und mit Head-Up-Units zu beschäftigen. Und das wurde eine schöne kleine Nebenbeschäftigung oder Hobby, musikalisch das so zu gestalten, dass das Auto dann gut klingt. Und da sind wir auch stolz drauf, also dass jetzt weltweit also die Klänge davon uns tatsächlich.

0: Schwarzwaldradio hier und Leslie Mandoki immer noch zu Gast. Und ich erinnere mich noch an eine Zeit, als ich angefangen habe, Hörfunk zu machen. Da war gerade so der Umschwung von den LPs und Singles auf die CDs. Und auf den CDs stand dann entweder drauf AAD oder ADD oder auch DDD. Das hieß analog aufgenommen, dann digital verarbeitet und natürlich auf der CD ist es digital. Heute ist natürlich alles nur noch DDD, alles ist digital. Früher, als zum Beispiel die Beatles Musik aufgenommen haben, war alles analog. Du hast auch beides miterlebt, Leslie, die analoge Zeit, aber auch die digitale Zeit, denn du bist Produzent, du sitzt am Mischpult. Inwieweit hat denn das eigentlich die Musik verändert, aus deiner Sicht?
1: Es hat signifikant die Musik verändert, allerdings die Vertriebsform, wie wir Musik zu unseren Konsumenten oder Musikliebhaber weiterreichen, das hat noch viel mehr die Musik verändert. Also das ist ein mehrfacher Paradigmenwechsel, der sich in den letzten Jahren vorgezogen hat. Aber ich bin ja für den Anfang der Wertschöpfungskette zuständig, also die Content auf Neudeutsch, also für die Inhalte. Also und ich habe immer versucht, deshalb bin ich auch dankbar für deine Ausführungen, also weil das ist in der Tat, war immer unsere Mühe, oder unser Anspruch, ein Licht am Ende des Tunnels zu sein. Und auch in der Formsprache ebenso wie der inhaltliche Aspekte, das also wirklich also absolut Maximale aus der Sache herauszuholen. Jetzt ist es so, dass als ich in der Studioszene hineinkam, 1975, also das war nur analoge Aufnahme möglich, weil gab es ja nichts anderes. Also der große technologische Sprung war, als wir in der Lage waren, technologisch also zwei 24 Spur 2 Zoll Maschinen zu synchronisieren und dabei jeweils eine Spur auch verloren. Und der sogenannte 48 Spur Produktion losgingen, was natürlich erstmal nur 46 Spur Produktion waren. Und wir anfingen also Slave Tapes zu machen und damit so also eigentlich dieser unnötige Stapeln von Spuren losgegangen ist. Und das war die erste Versautheit, weil plötzlich nicht mehr diszipliniert durchdachte Musik entworfen. Bis dahin haben wir so gearbeitet wie Klassiker. Also das, was niedergeschrieben wurde, dann, was gespielt wurde, dann wurde halt gespielt. Und jetzt plötzlich das sogenannte Slave Tapes, was heißt das für unsere Zuhörerinnen und Zuhörer? Also hast du ein Masterband also, und dann kannst du aber so einen Mix da machen, Schlagzeug auf zwei Stereospuren. Und dadurch hast du wieder etwas mehr Spuren frei gehabt für einen Chor und so weiter. Und dann hast du einen Chor-Slave gehabt. Und dann schlussendlich, das hast du dann immer auf der Master 24 Spur analog. Und das war von der Klangqualität her sensationell. Aber da fing das sozusagen an, dass einige ganz großartige Künstler, Yes zum Beispiel von der Pogrock-Szene oder Genesis, haben diese technischen Möglichkeiten dazu genutzt, dass etwas, damals bei Genesis war noch Peter Gabriel, also etwas üppige klangästhetische Gestaltung zu haben. Was war sinnhaft und es war schön und reizvoll und interessant. Aber dann kam plötzlich der 32-Spur-Digitalmaschine von Mitsubishi. Wir waren so beseelt von dieser Wahnsinn, dass mittlerweile kein Geräusche. Weil wir haben also der Dolby SR, das war der beste Bandrauschunterdrückung, dass wir eigentlich damals, als wir anfingen mit der 32-Spuren-PDs zu arbeiten, und wir haben Hunderttausende von D-Mark ausgegeben für die neue Maschine, waren wir so begeistert, Rauschen ist vorbei. Also das gibt's nie wieder Rauschen. Dass wir eigentlich verging 2-3 Jahre, bis wir verstanden haben, dass wir was verloren haben, nämlich die analoge Bandkompression haben wir verloren. Und dann kam aber der mittlerweile dann mechanisch wesentlich bessere, nämlich deutsche Engineering-Kunst, wurde dann nach Japan adoptiert und da kam es der 48-Spur Maschine von Sony, der die Welt komplett wieder auf den Kopf gestellt hat. Und wir haben natürlich das alles mehr mitgemacht. Also die erste Drummaschine habe ich aus Kalifornien mitgebracht und so. Also wir waren immer also so sogenannte First Adapter, also die sofort also das eingesetzt haben, was der Entwicklung hergegeben hat, das waren wir einfach sofort eingesetzt. Und so haben wir dann sehr lange mit der 48-Spur-Maschine sehr gute Erfahrungen gemacht, aber mir fehlte immer noch der Bandkompression. Also dann haben wir die alte wunderbare Röhrenkompressor wieder aus dem Keller geholt und wieder, also wenn ihr heute unser Studio anschaut, Da haben alle Röhrengeräte auch eine Feldschalt, nur die Kammesser gedreht zu mir. Sagte, unser Feldschalt will eine für 30.000 Euro kaufen. Und das war in der Kantine bei uns mittags in der Studio. Und dann sagte unser junger Toningenieur, nahm sein Handy, ja, aber das kostet 180.000 Euro. Und ich habe das für 50 D-Mark gekauft. Also so entwickeln sich die Dinge. Und heute leben wir halt in einer digitalen Welt, aber eben solche Kompressoren, die ein kleines Haus schon kosten, verleihen auch der digitale Welt ein bestimmter analoger Flair in der Klangästhetik. Und das letzte Album haben wir dann aus dem besagten Grund einfach bei B9 ein handgeschriebener, mit Füller geschriebener Liebesbrief von unserem Publikum schreiben wollten, AAA gemacht. Also, weil wir wollten auch für uns beweisen, wir sind in der Lage, wieder miteinander einen Kreis zu bilden, zu üben vor der Aufnahme, Noten zu schreiben mit der Hand, mit Bleistift und dann wieder der Glühbirne auszutauschen in der roten Lampe, wo der Recording draufsteht. Also es war eine wunderbare Zeit, wo wir alle gleichzeitig im Studio sein müssen.
0: Ja, ich meine, ich komme ja aus dem Hörfunkbereich und auch im Hörfunkbereich wurde ja digitalisiert. Aber ich muss ehrlich gestehen, ich weine der Zeit nicht nach, an der ich an der Bandmaschine saß und die Bänder tatsächlich zerschnitten habe und wieder zusammengeklebt habe. Das vermisse ich nicht. Also da hat sich einiges, finde ich, zum Positiven gewendet. Ich möchte mich nochmal bei Leslie Mandoki sehr herzlich bedanken, dass er so viel Zeit uns mitgebracht hat und sich Zeit genommen hat, sich mit uns zu unterhalten und uns seine Erfahrungen mitzuteilen. Vielen Dank, dass du da warst und für dich wünsche ich mir vor allem eins, dass du gesund und munter bleibst in der Zukunft, damit du noch möglichst lange arbeiten kannst an den Dingen, die dir wirklich Spaß machen.
2: Ja, und noch mehr Soulmates, bitte.
1: Also jetzt, ich möchte mich verabschieden mit der Gedanke, weil Matchbox Racing jetzt von Andy eingebracht worden ist. Ich hatte das Song fertig gehabt, weil das ist meine Lebensgeschichte drin in dieser Song. Aber jetzt aus den Gründen hört ihr das einfach rein, weil der Text ist ein real. So habe ich das erlebt, als ich noch in der kommunistischen Zeit also ein Paket bekommen habe mit 3 Matchbox-Autos. Und das hatte ich fertig und ich kam aus London wieder in unser eigenes Studio und sagte meine Tochter Julia, Vater, das ist so ein Song, das hat mich so berührt, aber die Musik finde ich überhaupt nicht passend. Und ich habe das komplett neu geschrieben. Also was ihr dann hört in diesem, das ist ein Text von mir und eine Komposition von meiner Tochter.
2: Oh, okay.
0: Okay, da müssen wir dann erst recht reinhören. Danke, dass du da warst. Danke auch an Andy und an Max. Ich bin der Jerome und bis zur nächsten Woche. Tschüss.
3: Danke euch. Tschüss. 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
10: Ich bin Florian Klaus. Rund 1 Million Wohnungen fehlen in Deutschland. Vor allem in Städten sind bezahlbare Wohnungen rar. Bundesbauministerin Huberts will mit einem 13-Punkte-Plan dagegen vorgehen. Ziele sind mehr Digitalisierung und schnellere Prozesse. Und noch ein Thema beschäftigt die Ministerin aktuell. Die Bundesregierung will beim Wohngeld sparen. In der Rheinischen Post hat Huberts gesagt, dass die geplanten Kürzungen wohl alle Empfänger treffen werden. Letztes Jahr mussten deutlich mehr Menschen wegen Naturkatastrophen und Extremwetter ihre Heimat verlassen. Laut einer Greenpeace-Studie waren 13,6 Millionen Menschen betroffen. Fast 4 Millionen mehr als noch 2024. Als Beispiel nennen die Studienmacher Afghanistan und die Auswirkungen von abschmelzenden Gletschern. Greenpeace kritisiert, dass wohlhabende Nationen die Hilfsgelder für den globalen Süden kürzen. Tausende Beschäftigte im Handel haben wieder gestreikt. Diesmal stand die Möbelhauskette IKEA im Mittelpunkt. Dazu aufgerufen hatte Verdi. Das bisherige Angebot der Arbeitgeber im Tarifstreit hatte die Gewerkschaft als zu niedrig abgelehnt. Uli Reitinger berichtet.
11: Wie stark die Kunden vom Streik betroffen waren, darüber sind sich Arbeitgeber und Gewerkschaft nicht einig. Alle 54 Filialen konnten öffnen, die Geschäfte liefen wie gewohnt weiter, heißt es vom Handelsverband. Verdi sagt hingegen, dass mehr als 8000 Menschen gestreikt haben, mit spürbaren Einschränkungen bei den Betriebsabläufen, unter anderem im Kassenbereich und im Küchenstudio.
10: Die Fußball-WM hat für Gastgeber USA gut angefangen. Nach 2 Spielen stehen 2 Siege auf dem Konto. Die Amerikaner haben nach Paraguay nämlich auch Australien geschlagen. 2:0 stand es am Ende. Paraguay ist später auch noch dran. Es geht dann gegen die Türkei. Erstmal spielt aber noch Schottland gegen Marokko und dann Brasilien gegen Haiti.
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1: Ich bin Florian Klaus. Zigaretten sollen Schritt für Schritt deutlich teurer werden. Das Finanzministerium plant, dass der Preis für eine 20er-Packung von 8,80 Euro im Jahr 2027 auf 11,40 Euro im Jahr 2030 steigen soll. Uli Reitinger berichtet aus Berlin.
2: Für die Regierung lohnt sich der Plan doppelt. Zum einen will sie so die Raucherquote von Jugendlichen und Erwachsenen senken. Außerdem steigen die Steuereinnahmen. Durch die schrittweise Anhebung der Tabaksteuer rechnet das Finanzministerium schon im kommenden Jahr mit Mehreinnahmen in Höhe von 756 Millionen Euro. 2030 sollen es satte 3,6 Milliarden Euro sein.
1: Nicht nur Deutschland, auch die EU soll deutlich sparen, zumindest wenn es nach Bundeskanzler Merz geht. Der bisherige Vorschlag für den nächsten EU-Haushalt ab 2028 ist aus seiner Sicht unbezahlbar. Mindestens 15 Milliarden Euro mehr im Jahr würden dadurch laut Merz aus Deutschland in den EU-Haushalt fließen. Die EU-Kommission hatte vorgeschlagen, das Gemeinschaftsbudget deutlich aufzustocken. In diesem Jahr stehen in Ostdeutschland noch mehrere Landtagswahlen an und Linken-Chefin Schwertner hat vorher harte Auseinandersetzungen mit der AfD angekündigt. Wir werden den Osten nicht den Nazis überlassen, sagte sie beim Bundesparteitag in Potsdam wörtlich. Außerdem hat sie die Politik der Bundesregierung angegriffen. Die gehe mit der Kettensäge an Rente, Gesundheit, Arbeitszeit und Bildung. Für die USA läuft es bei der Fußball-WM im eigenen Land bisher gut. Nach dem Auftaktsieg gegen Paraguay haben die Amerikaner auch Australien geschlagen. 2:0 war der Endstand. Damit sind die USA in ihrer Gruppe Tabellenführer. Später spielt noch die Türkei gegen Paraguay. Gerade läuft noch das Spiel Schottland-Marokko. Danach trifft Brasilien auf den klaren Außenseiter Haiti.
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1: Die schönsten Wanderwege, die coolsten Leute, die abwegigsten Fun Facts und Aktuelles aus Deutschlands schönster Genießerecke und größtem Mittelgebirge, dem Schwarzwald. Mein Name ist Sarah Roth. Ich lebe da, wo andere Urlaub machen und nehme euch mit auf meine Touren. Visit Black Forest. Der Podcast für alle, die schon hier waren, die noch kommen oder die schon hier sind. Also eigentlich für alle Entdecker, Feinschmecker, Touris und Outdoor-Leute. Ich zeige euch, Schinken und Bollenhüte sind nur die Spitze des... Also die Tannenspitze. Ihr wisst schon. In dieser Folge nehme ich euch mit auf den Keschteweg in Ringelbach. Den was? Wo? Hä? Ringelbach ist der kleinste Ortsteil von Oberkirch, einer schnuckeligen kleinen Stadt von fast 20.000 Einwohnern. Die liegt nicht nur an der Badischen Weinstraße, sondern auch im Renchtal und das liegt im mittleren Schwarzwald. Central Black Forest. Der Keschteweg ist 2021 eingeweiht worden. Keschte gibt's aber schon viel länger. Die Römer haben die Esskastanien zusammen mit dem Wein ins Land gebracht.
2: Ich bin die Römer.
1: Neben den Weinbergen hat's also auch viele alte Esskastanienbäume in Ringelbach. Jedes Jahr feiert das Dorf ein Riesenfest zu Ehren des Baums respektive seiner Früchte. Gerade zur Keschtezeit, also im Oktober, leuchten die Hänge und die 5,9 Kilometerchen laufen sich fast wie von selbst. Los geht es an der Stadtverwaltung im Ort. Dort wartet Gunja Wassmer auf mich. Sie ist Chefin der Renchtal Tourismus GmbH.
3: Es geht nicht nur um Kesche, sprich Maroni oder Esskastanien, sondern es gibt auch Kunst auf dem Weg.
4: Das ist aber auch passend zum Wegthema selber. Also die Kunst am Wegesrand, die dreht sich sowohl um den Wein, um den Wald und um die Kesche. Also passt sehr gut zum Thema und das Ganze passt ja einfach auch historisch sehr gut in die Region. Schon die Römer haben ja eigentlich beides auf ihrem Weg hier in den Norden mitgebracht. Also zum einen die Weinreben, aber auch die Esskastanien.
5: Trinkt auf! Jawohl, die saufen die Römer.
1: Entschuldigung, wollte nur kurz sagen, die Römer brachten nicht nur den Wein und die Kastanien, sie gaben dem Schwarzwald auch seinen Namen. Denn sie mieden den dunklen, unheimlichen Wald, lebten eher in den Tälern und am Waldrand und nannten ihn Silva Negra, schwarzer Wald.
4: Was viele einfach auch nicht wissen, die Esskastanien, also das Holz vielmehr, das wurde früher auch verwendet, um einfach draus Rebpfähle zu machen, weil das Holz sehr witterungsbeständig ist.
3: Gibt es denn noch welche oder sind schon alle aufgesammelt?
4: Also da liegen durchaus noch einige Keschteigel mit Inhalt, die man entlang der Wegstrecke findet. Und da kann man einfach auch kulinarisch viele leckere Dinge draus zaubern, die jetzt rein über die gegrillte Esskastanie rausgeht.
3: Was ist so deine Lieblingszubereitungsart?
4: Also ich finde es ganz spannend, weil man quasi ein ganzes Menü draus auch machen kann. Also es gibt auch Keschte-Mehl, also Kastanienmehl, wo man dann auch Brot draus backen kann. Und dann geht es quasi von der Vorspeise, also Keschte-Suppe finde ich sehr fein. Es passt sehr gut zu herbstlichen Gerichten, also entweder so in der vegetarischen Variante mit Kürbis, aber es passt auch unheimlich gut zu Wildgerichten, also mit heimischem Wild hier aus der Region passt es toll. Und dann geht es natürlich weiter zu dem klassischen Dessert, wie die Maronentörtchen, aber es gibt auch Maronenkrapfen.
3: Ja, und dann bin ich jetzt gerade an der Brennerei Fies vorbeigefahren hier in Ringelbach. Die ist ja auch schon seit, glaube ich, über 65 Jahren am Start. Und die machen auch Führungen. Kann ich übrigens sehr empfehlen, wenn man hier wandern geht, gleich mal bei denen vorbeischauen. Und die haben gerade einen Kastanienlikör.
4: Mhm, genau, das ist natürlich auch sehr fein. Das kann man entweder pur genießen oder eben auch zu einem schönen Dessert dazu oder zu Vanilleeis passt es auch ganz toll.
3: Ja, läuft mir direkt das Wasser im Mund zusammen. Gerne mal bei der Brennerei Fies vorbeigehen. Die treffe ich gleich nachher auch noch zum kleinen Interview. Aber erstmal muss man sich die Kastanien auch verdienen. Da laufen wir jetzt mal ein Stück. Wie viele Kilometer ist das jetzt schon? Ja, ordentlich bergauf. Wo sind wir jetzt?
4: Genau, also das ist ein Drittel jetzt der Strecke. Wenn wir losgehen, dann geht es erstmal in die Höhe durch die Steillagen, durch die Weinberge nach oben. Und dann haben wir einen fantastischen Panoramablick. Zum einen ins Renchtal, zum zweiten aber auch in die Rheinebene bis nach Straßburg. Und man kann auch das Straßburger Münster von hier oben ganz gut sehen.
3: Dahinter die Vogesen, total schön zu sehen. Und wenn ich mich dann umdrehe, dann...
4: Da vorne geht es Richtung Schauenburg. Mhm. Und Und hier rüber führt dann die Badische Weinstraße Richtung Kappel-Rotheck-Wald-Ulm.
3: Ah ja. Und an einem Oktobertag muss ich sagen, wenn die Sonne scheint, ich glaube, einen schöneren Zeitpunkt hätte man sich gar nicht aussuchen können. Ne?
4: Ja, ist richtig tolles Wetter. Also gerade so diese warmen Herbsttage, die sind natürlich ideal zum Wandern hier in den Weinbergen.
1: Na gut,
3: dann gehen wir mal Kunst gucken, oder?
4: Also wir können jetzt entweder noch mal ein kleines Stück zurückgehen. Da sehen wir diesen Baum, diesen alten Kirschbaum mit den Figuren drin. Das können wir gerne gucken. Das ist gerade, meinst du, hier runtergehen?
3: Ja, also man folgt der hellbeigen, braunen, maronenfarbenen Plakette einfach. Ganz gut ausgeschildert hier. Schöne Aussicht.
4: Genau, also das ist ein alter Kirschbaum, an dem sich die Figuren entlang hangeln, um eine besonders tolle Aussicht auf dem Weg zu bekommen.
3: Der Kirschbaum wird keine Kirschen mehr tragen, aber für die Kunst trägt er noch.
4: Genau, unbedingt. Und dann können wir vielleicht gerade noch unten rechts, da kommt dann die tolle Aussichtsplattform, das können wir uns noch
3: Sehen. Und das sind alles Künstler aus der Gegend hier?
4: Ja, genau. Es gibt den sogenannten Kulturkreis hier in Ringelbach. Mhm. So ist quasi der Kontakt auch entstanden, dass man einfach so die Kunst im breiten Publikum zugänglich machen möchte. Und gerade in Verbindung mit dem Kästenweg, denke ich, ist das ganz toll gelungen.
3: Man hat da so eine Dauerausstellung.
6: Meine erste kleine Marone.
3: Ja, die kann man nicht liegen lassen. Also ein Kilo darf man mitnehmen, wir haben es gerade schon besprochen, das ist ähnlich wie bei Pilzen. Für den Eigenbedarf darf man sich die Taschen vollpacken.
6: Wow, das ist ja fantastisch.
4: Wie du siehst, haben wir hier einen mega tollen Panoramablick ins Renchtal. Mhm. Einmal hier geradeaus sieht man bis zum Moosturm, also Mooskopf, den Aussichtsturm kann man da erahnen. Und dann natürlich Oberkirch, Durbach und da dahinter geht es dann schon ins Kinzigtal.
3: Dahinter ist schon das Kinzigtal.
4: Genau. Ja, und jetzt natürlich an so einem tollen Herbsttag, wenn sich da das Weinlaub bunt färbt, ist das eine unheimlich tolle Stimmung auch, wie ich finde.
3: Ja, da bleibt ein bisschen die Spucke weg. Also man kann, glaube ich, den Weg auch einfach mehrere Male im Jahr gehen und hat immer einen anderen Eindruck.
4: Ja, unbedingt. Also weil sich das einfach auch vom Farbbild und auch vom Lichtbild verändert und auch im Frühjahr quasi finde ich es auch ganz toll, wenn dann einfach alles da anfängt zu blühen.
3: Ganz
4: und
3: explodiert,
4: genau.
3: Grüntöne,
4: genau,
3: die man monatelang nicht mehr gesehen hat.
4: Genau.
3: Ja, und dann natürlich die Tannen, also die schwarzwaldtypischen Tannen.
7: Entschuldigung, wollte nur kurz sagen, 70% der Bäume im Nationalpark Schwarzwald sind gar keine Tannen, sondern Fichten. Aber gefühlt 50% der Gasthäuser heißen Tannenhof, grüne Tanne, Tannenmühle, drei Tannen, vier Tannen, fünf Tannen.
3: Ja, wenn ihr euch mittendrin entscheidet, dann doch lieber den Ortenauer Weinfahrt zu gehen, dann könnt ihr das auch machen. Der kreuzt nämlich auch hier lang. Wir sind jetzt mehrere Kilometer, 4 von Oberkirch, von Durbach sind es 12 Kilometer, Offenburg 20 und so. Natürlich, der Weinfahrt führt hier auch lang und ich sehe sogar eine kleine gelbe Muschel. Das heißt,
4: das ist der badische Jakobusweg.
3: Der badische Jakobusweg.
4: Der
3: führt hier auch lang.
4: Der führt hier auch lang, genau. Nach einem Kilometer kommt die sogenannte Fatima-Kapelle und da halten auch immer die Pilger sehr gern inne und machen da eine kurze Rast.
8: Halleluja!
3: Ihr könnt euch natürlich vorher Restaurants raussuchen oder in den Salmen gehen. Ihr könnt aber auch einfach hier wandern und dann gucken, wer einen Besen vor der Tür hat.
4: Ja, genau. Das sind unsere Straußwirtschaften. Jetzt ist auch gerade Saison mit neuem Wein traditionell und Zwiebelkuchen und Flammkuchen und so weiter. Badisches Dreierlei.
3: Prägele, Bibeliskäse und Wurstsalat.
4: Genau, wobei hier im Renchtal gibt es auch die sure Bohne, die dann das Dreierlei komplett machen, also Waschsalat, Bibeliskäse und Sohrebohne.
3: Und Sohrebohne. Ja, auch noch was Grünes. Ist ja auch gut für die Gesundheit. Aber man braucht ja was Deftiges, wenn man viel läuft. Insofern, also haltet Ausschau danach. Und mein Tipp ist, nehmt genug Bargeld mit, weil natürlich in Straußenwirtschaften, das sind ja so eher so Familiengeschichten, kann jetzt nicht unbedingt mit Karte. Das ist mir nämlich schon mal passiert, deswegen gebe ich diesen Tipp gerne weiter. Hunger ich nur mit Karte wandern, keine gute Idee.
7: Entschuldigung, wollte nur noch mal kurz sagen, die Regeln, was eine richtige Straußenwirtschaft ist. Maximal 4 Monate im Jahr offen, unterteilt in höchstens 2 Zeitabschnitte. Nur selbst erzeugter Wein oder Apfelmus darf serviert werden. Nur kalte oder einfach zubereitete warme Speisen. Ausschank nur in den eigenen Räumen. Und maximal 40 Plätze. Und ganz oft zeigt ein bunt geschmückter Besen an, dass geöffnet ist. Das war's schon.
3: Der Kästeigel auf dem Baumstumpf. Keramik von Maria Schwitz aus Ringelbach. Wunderschöne Wassermelonen, große Keramikkastanien, die hier rumliegen. Eine Erholung, kleine Pause im schattigen Wald. Der Wald in Ringelbach ist wirklich ein richtig schöner Bergmischwald. Traubeneichen wachsen hier, Bergahorn, Fichte, Tanne, Douglasie. Also richtig schön bunt und besonders schön für einen Herbstspaziergang. Und dann eben auch diese Anteile von Esskastanien. Niederwald wurde ganz früher als Brennholz benutzt und manchmal wurden auch die Flächen kontrolliert abgebrannt in sehr armen Zeiten im Mittelalter. Und dann konnte man da Waldroggen einsehen, bis dann wieder irgendwann der Wald wuchs. Ja, der Orkan Lothar hat auch den Ringelbacher Wald sehr stark getroffen. Aber es ist ein richtiger Klimaschutzgürtel, dieser Wald um Ringelbach. Gerade an heißen Sommertagen richtig schön klimaausgleichend. Auch für den Hochwasserschutz ist er wichtig. Die starken Niederschläge werden hier vom Waldboden aufgefangen. Außerdem ist es einfach ein super Naherholungsgebiet und naturschutzmäßig auch viele Arten, die hier leben. Wenn ihr ganz viel Glück habt, werdet ihr auf eurer Wanderung vielleicht sogar einer Wildkatze begegnen. Weil auch die gibt's hier im Wald von Ringelbach.
7: Auf dem Rückweg schaue ich noch bei der Brennerei Fies vorbei. Mit der Schwarzwaldkarte bekommt man da eine Kellerführung mit Verkostung.
9: Ich bin die Anne-Kathrin Hormann von der Feingeistbrennerei Fies aus Oberkirch.
3: Also wenn man den Kästeweg geht, dann kommt man praktisch an der Brennerei Fies vorbei. Man kann es gar nicht verpassen.
9: Wir sind quasi so das Stammhaus unserer Brennerei, quasi so der letzte Punkt sozusagen des Kästewegs.
3: Und jetzt muss man dazu wissen, der Schwarzwald ist schon ziemlich hochprozentig. Also man kennt natürlich das Schwarzwälder Kirschwasser, das ist das bekannteste. Aber ihr habt viel, viel mehr. Und Oberkirch ist so ein bisschen das Epizentrum der Schnapsproduktion. Es gibt, das muss man sich mal kurz festhalten, 900 Kleinbrennereien allein in Oberkirch. Aber da stecht ihr schon so ein bisschen raus, ne?
9: Das gibt es auch eigentlich sogar weltweit nur einmal. Wir sind die Hauptstadt der Brennereien. Ich kann eigentlich hier sagen, dass Oberkirch und die Randgemeinden, dass da so nahezu jeder Landwirt eigentlich so eine kleine Abfindungsbrennerei irgendwo noch im Keller stehen hat oder nebenan im Brennhäuschen, ganz klassisch. Das kommt eigentlich, wenn man es ein bisschen historisch sieht, kommt es aus dem Jahre 1726. Da hat der Bischof zu Straßburg, Bischof Rohan, hat dieses ganze Kirchengebiet noch zusammengehört, Straßburg bis hierher, und hat sozusagen, damit man das ganze Obst, was in dieser Vielzahl hier in der Ortenau vorhanden ist, dass man das eben quasi haltbar machen konnte und verwerten konnte. Und deswegen hat er eben quasi den Oberkirchern, den Ortenauern hier das Brennen erlaubt. Und so ist das Ganze entstanden. Und wenn du natürlich hier auch über die Dörfer fährst, wir sind hier natürlich auch echt im Obstparadies.
3: An jeder Straßenecke gibt es einen kleinen so Vertrauensselbstladen zum Äpfel und Erdbeeren und Himbeeren gibt es, glaube ich, jetzt auch immer noch.
9: Wichtig ist auch, wenn man die Herkunftsbezeichnung Schwarzwald bedeutet, dass der Rohstoff, also beispielsweise in diesem Fall die Kirsche aus dem Schwarzwald kommt und auch die Verarbeitung hier stattfinden muss, ist bei uns sehr, sehr streng gehalten bei den Obstbränden. Und was auch wichtig ist, ist, dass die klassischen Obstbrände, wie wir es jetzt in unserer Schwarzwalder Vierkantflasche haben, dass die nicht gezuckert und nicht aromatisiert sind. Also es sind wirklich Naturprodukte.
3: Dazu muss man wissen, also das dauert ganz schön lange, bis man einen guten Schnaps herstellt. Also erstmal kommt da Hefe dazu, dann wird aus Zucker Alkohol, das kennt man ja vom Wein, es wird erhitzt im Kupferkessel, dann wird es runtergekühlt, dann gibt es so einen Vorlauf, dann kommt es nochmal in den Tank, dann kommt es in Fass und also es ist ein richtig langer Prozess. Wenn man hier reinläuft, dann duftet es auch schon ordentlich nach allerlei Früchten und natürlich nach Schnaps. Es gibt sogar, wenn wir jetzt vom Kästeweg sprechen, einen Maronenschnaps.
9: Genau, einen Kastanienlikör, den haben wir hergestellt und ja, der kam jetzt auch wirklich schon sehr, sehr gut an. Den kann man beispielsweise jetzt gerade auch in der Herbst- und Winterzeit natürlich mal toll einsetzen, ob es mal ein Sekt damit aufgegossen wird, aber natürlich pur, geht immer, selbstverständlich. Oder natürlich auch mal so ein winterliches oder herbstliches Dessert kann man natürlich auch damit verfeinern. Also der kommt sehr, sehr gut an und schmeckt wirklich toll. Schöne Vanilletöne kommen raus und Kastanie ist einfach sehr, sehr speziell.
3: Jetzt habe ich so ein Kästelikör im Glas. Dann rollt man das natürlich, damit sich das Aroma entfaltet.
9: Genau, und weißt du, deshalb ist auch dieses Glas, hat genau diese Form. Wir haben jetzt dieses typische, diese Tulpenform. Mhm. Das ist ein klassisches Digestiv- oder Obstbrandglas. Das Aroma kann sich hier in diesem breiteren unteren Teil ausbreiten und dann gebündelt in die Nase aufsteigen, dass du das wirklich das volle Aroma hast. Dann kommt da wirklich so ein bisschen die Kastanie, Vanilletöne,
3: ja.
9: Richtig schön samtiger, richtig toller Likör.
3: Ich sehe vor meinem inneren Auge irgendwas mit Sahne, auf jeden Fall.
9: Oder zu einem schönen, zu einer schönen Tasse Espresso beispielsweise.
3: Oh ja.
9: Ein Stück Schokolade noch dazu.
3: Jetzt hast du mich. Aber sonst müssen wir noch anstoßen.
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1: Ich bin Florian Klaus. Wer Wohngeld bezieht, muss wegen der Sparpläne der Bundesregierung künftig mit Einbußen rechnen. In der Rheinischen Post hat Bundesbauministerin Huberts angekündigt, dass ein Drittel der bisherigen Wohngeldhaushalte ganz rausfallen wird. Ein Teil davon seien Menschen, die aufgrund ihres Einkommens bislang geradezu noch antragsberechtigt sind. Wohngeld können Menschen beantragen, deren Einkommen nicht ausreicht, um angemessenen Wohnraum zu bezahlen. Wie viel Geld soll die EU zur Verfügung haben? Die Kommission will, dass das Gemeinschaftsbudget der Union ab 2028 deutlich aufgestockt wird. Deutschland ist aber dagegen. Bundeskanzler Merz hat nach einem Gipfel in Brüssel gesagt:
2: Dieser Vorschlag, den wir jetzt von der Kommission und vom Rat haben, ist ein Vorschlag, der bei uns mindestens 15, eher 20 Milliarden Euro höhere Beiträge pro Jahr auslösen würde an den europäischen Haushalt. Und dass das angesichts unserer Haushaltslage im Augenblick nicht darstellbar ist, und zwar auf lange Zeit nicht darstellbar ist, ich glaube, das wird jedem klar, wenn er einfach nur mal die Zahlen hört.
1: Thema beim EU-Gipfel waren auch mögliche Verhandlungen mit Russland wegen des Ukraine-Kriegs. Das Southside, eines der größten Rockfestivals Deutschlands, ist wegen eines Unwetters unterbrochen worden. Die Besucherinnen und Besucher, von denen an diesem Wochenende im baden-württembergischen Neuhausen ob Eck rund 59.000 erwartet werden, sollten Schutz in ihren Autos suchen. Nach einer Weile konnten die Bands wieder anfangen, mehrere Konzerte sind aber ohne Nachholtermin ins Wasser gefallen. Die Fußball-WM hat für Gastgeber USA gut angefangen. Nach 2 Spielen stehen 2 Siege auf dem Konto. Die Amerikaner haben nach Paraguay nämlich auch Australien geschlagen. 2:0 stand es am Ende. Paraguay spielt später auch noch, und zwar gegen die Türkei. Erstmal ist nach dem Spiel Schottland-Marokko, aber noch Brasilien gegen Haiti dran.